0: Mexiko statt im Aztekenstadion. Im Auftaktspiel trifft Co-Gastgeber Mexiko auf Südafrika.
1: Eine Megashow soll die Fans vor dem Anpfiff in Stimmung bringen. Popstar Shakira will erstmals den WM-Song Die Die live präsentieren. Mögliche Gewitter und radikale Lehrerproteste überschatten jedoch den Start des Turniers. Die Zufahrtsstraßen zum Stadion sind weitgehend abgesperrt. Auch die Fanmeile im historischen Zentrum der Stadt wird streng überwacht, damit Protestaktionen das Fußballfest nicht beeinträchtigen. Aus Mexiko-Stadt Andreas Osacabrius.
0: Das deutsche Team startet dann am Sonntag ins Turnier gegen WM-Neuling Curaçao.
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3: Mit Katharina Morg. In der Nacht zum Donnerstag sinken die Tiefstwerte auf 10 Grad. Dazu ist es stark bewölkt, jedoch überwiegend trocken. Der Donnerstag gestaltet sich wieder abwechslungsreich bei bis zu 17 Grad und einem Mix aus Sonne, Wolken, Wind und Regen. Und am Freitag, da gibt es im Landkreis bis zu 19 Grad. Bei einem überwiegend bewölkten Himmel, Windböen und dem ein oder anderen Tropfen.
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1: Die Schlagzeilen aus der Region mit Eva Strohdeicher. Am Dienstag ist ein 16-jähriger E-Scooter-Fahrer bei einem Unfall in Hameln schwer verletzt worden. Nach bisherigen Erkenntnissen befuhr der Jugendliche gegen 18 Uhr mit seinem E-Scooter den Gehweg der Osener Straße. Im weiteren Verlauf wechselte er unvermittelt auf die Fahrbahn und kollidierte dabei mit dem Anhänger eines neben ihm befindlichen Pkw. Der 16-Jährige stürzte und wurde schwer verletzt. Er wurde mit einem Rettungshubschrauber in eine Klinik gebracht. Der E-Scooter sowie der Anhänger wurden bei dem Unfall beschädigt. Die Stadt Hameln startet in die dritte Runde ihrer Klimabäume-Aktion. Auch in diesem Jahr werden wieder 300 kostenlose Obst- und Laubbäume an Bürgerinnen und Bürger sowie Unternehmen vergeben. Ab Freitag, dem 12. Juni um 13 Uhr, können sich Interessierte online anmelden. Das Prinzip ist einfach: anmelden, Baum auswählen und später abholen. Ziel der Aktion ist es, das Stadtklima zu verbessern, mehr Grün zu schaffen sowie Lebensräume für Insekten und Vögel zu fördern. Die DLRG-Ortsgruppe Haddesen richtet am 21. Juni eine Rettungsübung im Sündelbad aus. Anmeldungen sind bis zum 14. Juni möglich. Zielgruppe sind Rettungsschwimmerinnen und Rettungsschwimmer, die ihre Kenntnisse auffrischen und in der Praxis vertiefen möchten. Auch Einsteiger sind willkommen, heißt es in der Einladung. Informationen zum Programm und die E-Mail-Adresse für die Anmeldung finden Interessierte auf der Internetseite unter dlrg-haddesen.de. Soweit die Meldungen aus der Region, jetzt weiter mit den Weltnachrichten.
2: Ich bin Thomas Brockt. Das iranische Militär hat die Straße von Hormuz als Reaktion auf die jüngsten US-Angriffe komplett gesperrt. Jedes Schiff, das die Meerenge zu passieren versuche, werde angegriffen, hieß es in einer Erklärung der iranischen Militärführung. Die USA hatten zuvor neue Angriffe im Süden des Landes begonnen.
3: Nach heftigen US-Angriffen auf Hafenstädte entlang der iranischen Südküste blockiert der Iran die wichtige Transportroute für Öl und Gas komplett. Zuvor hatte Präsident Trump erklärt, das US-Militär habe zahlreichen Handelsschiffen in geheimer Mission die Durchfahrt ermöglicht. Die Straße von Hormuz ist ein zentraler Streitpunkt bei den Verhandlungen. Eine Einigung scheint in weite Ferne gerückt, auch wenn Trump behauptet, der Iran habe ihn angerufen und um einen Stopp der Bombardierungen gebeten. Die US-Angriffswelle sei begrenzt, sagt Trump. Aus den USA, Tina Eck.
2: Die Spitzen der schwarz-roten Koalition haben weitere Gespräche mit Arbeitgebern und Gewerkschaften über Reformen in Deutschland vereinbart. Das teilte ein Regierungssprecher nach Beratungen im Kanzleramt mit. Die Vertreter der Regierungskoalition begrüßten die Bereitschaft der Wirtschafts- und Gewerkschaftsvertreter, den Reformprozess konstruktiv zu begleiten, hieß es weiter. Union und SPD wollen bis zur Sommerpause grundlegende Reformen auf den Weg bringen. Bei dem Gespräch im Kanzleramt ging es um die Situation am Arbeitsmarkt, die Stabilität und Sicherung der Sozialversicherungen, Bürokratieabbau und Steuerpolitik. Normalerweise erhöhen sich die Diäten der Bundestagsabgeordneten jedes Jahr automatisch. Diesmal wollen die Politiker darauf verzichten und eine Nullrunde einlegen. Das entsprechende Gesetz geht heute in den Bundestag. Beschlossen wird es noch nicht.
4: Eigentlich steigen die Diäten der Bundestagsabgeordneten jedes Jahr zum 1. Juli. Das liegt daran, dass ihre Bezüge an die Entwicklung der Durchschnittslöhne in Deutschland gekoppelt sind. Diesmal hätte das knapp 500 Euro mehr im Monat bedeutet. Darauf wollen die Parlamentarier aber dieses Jahr verzichten. Union und SPD begründen das mit der angespannten Haushalts- und Wirtschaftslage. Zoe Tassovali, Nachrichtenredaktion.
2: Der sogenannte Tankrabatt fällt wie geplant Ende des Monats weg. Das haben nach Informationen der Bild-Zeitung die Fraktion von Union und SPD entschieden. Nach langen Beratungen habe man sich entschieden, den Rabatt wie geplant am 30. Juni auslaufen zu lassen, sagt der Unionsfraktionsvize Müller der Zeitung. Zusammen mit dem SPD-Fraktionsvize Zorn sagte er auch, bei einem möglichen starken Preisanstieg könne man schnell reagieren, auch in den Sommerferien.
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5: Mit Katharina Morg. In der Nacht zum Donnerstag sinken die Tiefstwerte auf 10 Grad. Dazu ist es stark bewölkt, jedoch überwiegend trocken. Der Donnerstag gestaltet sich wieder abwechslungsreich bei bis zu 17 Grad und einem Mix aus Sonne, Wolken, Wind und Regen. Und am Freitag, da gibt es im Landkreis bis zu 19 Grad bei einem überwiegend bewölkten Himmel, Windböen und dem ein oder anderen Tropfen.
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0: Es ist 4 Uhr. 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
1: Die Schlagzeilen aus der Region mit Eva Strohdeicher. Am Dienstag ist ein 16-jähriger E-Scooter-Fahrer bei einem Unfall in Hameln schwer verletzt worden. Nach bisherigen Erkenntnissen befuhr der Jugendliche gegen 18 Uhr mit seinem E-Scooter den Gehweg der Osener Straße. Im weiteren Verlauf wechselte er unvermittelt auf die Fahrbahn und kollidierte dabei mit dem Anhänger eines neben ihm befindlichen Pkw. Der 16-Jährige stürzte und wurde schwer verletzt. Er wurde mit einem Rettungshubschrauber in eine Klinik gebracht. Der E-Scooter sowie der Anhänger wurden bei dem Unfall beschädigt. Die Stadt Hameln startet in die dritte Runde ihrer Klimabäume-Aktion. Auch in diesem Jahr werden wieder 300 kostenlose Obst- und Laubbäume an Bürgerinnen und Bürger sowie Unternehmen vergeben. Ab Freitag, dem 12. Juni um 13 Uhr, können sich Interessierte online anmelden. Das Prinzip ist einfach: anmelden, Baum auswählen und später abholen. Ziel der Aktion ist es, das Stadtklima zu verbessern, mehr Grün zu schaffen sowie Lebensräume für Insekten und Vögel zu fördern. Die DLRG-Ortsgruppe Haddesen richtet am 21. Juni eine Rettungsübung im Sündelbad aus. Anmeldungen sind bis zum 14. Juni möglich. Zielgruppe sind Rettungsschwimmerinnen und Rettungsschwimmer, die ihre Kenntnisse auffrischen und in der Praxis vertiefen möchten. Auch Einsteiger sind willkommen, heißt es in der Einladung. Informationen zum Programm und die E-Mail-Adresse für die Anmeldung finden Interessierte auf der Internetseite unter dlrg-haddesen.de. Soweit die Meldungen aus der Region, jetzt weiter mit den Weltnachrichten.
2: Ich bin Thomas Brockt. Das iranische Militär hat die Straße von Hormuz als Reaktion auf die jüngsten US-Angriffe nach eigenen Angaben komplett gesperrt. Jedes Schiff, das die Meerenge zu passieren versuche, werde angegriffen, hieß es in einer Erklärung. Kurz darauf berichtete der staatliche Rundfunk bereits, dass zwei Schiffe beschossen worden seien. Das US-Militär hatte zuvor auf Befehl von Präsident Trump mit neuen Angriffen auf Ziele im Iran begonnen. Iranische Staatsmedien meldeten Explosionen in mehreren Hafenstädten entlang der Südküste. Der sogenannte Tankrabatt fällt wie geplant Ende Juni weg. Das haben nach Informationen der Bild die Fraktionen von Union und SPD entschieden. Die Koalition hatte die Spritsteuer im Mai und Juni um knapp 17 Cent pro Liter gesenkt.
3: Der Tankrabatt war von Beginn an für 2 Monate geplant. Zuletzt hatte es aber viele Debatten über eine mögliche Verlängerung gegeben. Jetzt ist das Ende amtlich. Der Rabatt habe gut gewirkt, heißt es aus den Regierungsfraktionen, aber er sei finanzpolitisch nicht sinnvoll. Man könne es sich in der aktuellen Lage nicht leisten, Schulden dafür aufzunehmen. Damit dürften die Preise an den Zapfsäulen ab Juli wieder nach oben gehen und das kurz vor den Sommerferien. Ursula Winkler, Nachrichtenredaktion.
2: Die Spitzen der schwarz-roten Koalition haben weitere Gespräche mit Arbeitgebern und Gewerkschaften über Reformen in Deutschland vereinbart. Das teilte ein Regierungssprecher nach Beratungen im Kanzleramt mit. Die Vertreter der Regierungskoalition begrüßten die Bereitschaft der Wirtschafts- und Gewerkschaftsvertreter, den Reformprozess konstruktiv zu begleiten, hieß es weiter. Union und SPD wollen bis zur Sommerpause grundlegende Reformen auf den Weg bringen. Bei dem Gespräch im Kanzleramt ging es um die Situation am Arbeitsmarkt, die Stabilität und Sicherung der Sozialversicherung, Bürokratieabbau und Steuerpolitik. Heute Abend startet die Fußball-Weltmeisterschaft in Kanada, Mexiko und den USA. Die große Eröffnung ist in Mexiko-Stadt im Aztekenstadion. Im Auftaktspiel trifft Co-Gastgeber Mexiko auf Südafrika.
4: Eine Megashow soll die Fans vor dem Anpfiff in Stimmung bringen. Popstar Shakira will erstmals den WM-Song Die Die live präsentieren. Mögliche Gewitter und radikale Lehrerproteste überschatten jedoch den Start des Turniers. Die Zufahrtsstraßen zum Stadion sind weitgehend abgesperrt. Auch die Fanmeile im historischen Zentrum der Stadt wird streng überwacht, damit Protestaktionen das Fußballfest nicht beeinträchtigen. Aus Mexiko-Stadt Andreas Osacabrius.
2: Das deutsche Team startet dann am Sonntag ins Turnier gegen WM-Neuling Curaçao.
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5: Mit Katharina Morg. In der Nacht zum Donnerstag sinken die Tiefstwerte auf 10 Grad. Dazu ist es stark bewölkt, jedoch überwiegend trocken. Der Donnerstag gestaltet sich wieder abwechslungsreich bei bis zu 17 Grad und einem Mix aus Sonne, Wolken, Wind und Regen. Und am Freitag, da gibt es im Landkreis bis zu 19 Grad. Bei einem überwiegend bewölkten Himmel, Windböen und dem ein oder anderen Tropfen.
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1: Die Schlagzeilen aus der Region mit Eva Strohdeicher. Am Dienstag ist ein 16-jähriger E-Scooter-Fahrer bei einem Unfall in Hameln schwer verletzt worden. Nach bisherigen Erkenntnissen befuhr der Jugendliche gegen 18 Uhr mit seinem E-Scooter den Gehweg der Osener Straße. Im weiteren Verlauf wechselte er unvermittelt auf die Fahrbahn und kollidierte dabei mit dem Anhänger eines neben ihm befindlichen PKW. Der 16-Jährige stürzte und wurde schwer verletzt. Er wurde mit einem Rettungshubschrauber in eine Klinik gebracht. Der E-Scooter sowie der Anhänger wurden bei dem Unfall beschädigt. Die Stadt Hameln startet in die dritte Runde ihrer Klimabäume-Aktion. Auch in diesem Jahr werden wieder 300 kostenlose Obst- und Laubbäume an Bürgerinnen und Bürger sowie Unternehmen vergeben. Ab Freitag

0: dem 12. Juni um 13 Uhr können sich Interessierte online anmelden. Das Prinzip ist einfach: anmelden, Baum auswählen und später abholen. Ziel der Aktion ist es, das Stadtklima zu verbessern, mehr Grün zu schaffen sowie Lebensräume für Insekten und Vögel zu fördern. Die DLRG-Ortsgruppe Haddesen richtet am 21. Juni eine Rettungsübung im Sündelbad aus. Anmeldungen sind bis zum 14. Juni möglich. Zielgruppe sind Rettungsschwimmerinnen und Rettungsschwimmer, die ihre Kenntnisse auffrischen und in der Praxis vertiefen möchten. Auch Einsteiger sind willkommen, heißt es in der Einladung. Informationen zum Programm und die E-Mail-Adresse für die Anmeldung finden Interessierte auf der Internetseite unter dlrg-haddesen.de. Soweit die Meldungen aus der Region, jetzt weiter mit den Weltnachrichten.
1: Ich bin Thomas Borgt. Das iranische Militär hat die Straße von Hormuz als Reaktion auf die jüngsten US-Angriffe komplett gesperrt. Jedes Schiff, das die Meerenge zu passieren versuche, werde angegriffen, hieß es in einer Erklärung der iranischen Militärführung. Die USA hatten zuvor neue Angriffe im Süden des Landes begonnen.
2: Nach heftigen US-Angriffen auf Hafenstädte entlang der iranischen Südküste blockiert der Iran die wichtige Transportroute für Öl und Gas komplett, was die USA dementieren. Zuvor hatte Präsident Trump erklärt, das US-Militär habe zahlreichen Handelsschiffen in geheimer Mission die Durchfahrt ermöglicht. Die Straße von Hormuz ist ein zentraler Streitpunkt bei den Verhandlungen. Eine Einigung scheint in weite Ferne gerückt, auch wenn Trump behauptet, der Iran habe ihn angerufen und um einen Stopp der Bombardierungen gebeten. Aus den USA, Tina Eck.
1: Die Spitzen der schwarz-roten Koalition haben weitere Gespräche mit Arbeitgebern und Gewerkschaften über Reformen in Deutschland vereinbart. Das teilte ein Regierungssprecher nach Beratungen im Kanzleramt mit. Die Vertreter der Regierungskoalition begrüßten die Bereitschaft der Wirtschafts- und Gewerkschaftsvertreter, den Reformprozess konstruktiv zu begleiten, hieß es weiter. Union und SPD wollen bis zur Sommerpause grundlegende Reformen auf den Weg bringen. Bei dem Gespräch im Kanzleramt ging es um die Situation am Arbeitsmarkt, die Stabilität und Sicherung der Sozialversicherungen, Bürokratie. Abbau und Steuerpolitik. Normalerweise erhöhen sich die Diäten der Bundestagsabgeordneten jedes Jahr automatisch. Diesmal wollen die Politiker darauf verzichten und eine Nullrunde einlegen. Das entsprechende Gesetz geht heute in den Bundestag. Beschlossen wird es noch nicht.
3: Eigentlich steigen die Diäten der Bundestagsabgeordneten jedes Jahr zum 1. Juli. Das liegt daran, dass ihre Bezüge an die Entwicklung der Durchschnittslöhne in Deutschland gekoppelt sind. Diesmal hätte das knapp 500 Euro mehr im Monat bedeutet. Darauf wollen die Parlamentarier aber dieses Jahr verzichten. Union und SPD begründen das mit der angespannten Haushalts- und Wirtschaftslage. Zoe Tassovali, Nachrichtenredaktion.
1: Im legendären Aztekenstadion von Mexiko-Stadt wird heute Abend die bislang größte Fußball-Weltmeisterschaft der Geschichte eröffnet. Die Partie von Mitgastgeber Mexiko gegen Südafrika ist das erste von 104 Spielen des XXL-Turniers. 48 statt wie zuletzt 32 Mannschaften sind bei dem sportlichen Mega-Event dabei. Die USA und Kanada sind die weiteren Gastgeber. Das deutsche Team startet am Sonntag gegen Neuling Curaçao in die WM.
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5: Mit Katharina Morg. In der Nacht zum Donnerstag sinken die Tiefstwerte auf 10 Grad. Dazu ist es stark bewölkt, jedoch überwiegend trocken. Der Donnerstag gestaltet sich wieder abwechslungsreich bei bis zu 17 Grad und einem Mix aus Sonne, Wolken, Wind und Regen. Und am Freitag, da gibt es im Landkreis bis zu 19 Grad bei einem überwiegend bewölkten Himmel, Windböen und dem ein oder anderen Tropfen.
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0: ist Radioaktiv und gleich nach den Nachrichten geht's weiter mit Musik von Lena. Gibt's gleich mit Wild and Free. Und Lionel Richie, Dancing on the Ceiling. Es ist jetzt 6 Uhr.
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0: Unfälle mit E-Scootern werden immer häufiger. Jetzt gab es einen schweren Unfall in Hameln. Die Nachrichten mit Susanne Gerland.
2: Ein 16-jähriger E-Scooterfahrer ist bei einem Unfall in Hameln schwer verletzt worden. Nach bisherigen Erkenntnissen befuhr der Jugendliche am Dienstag gegen 18 Uhr mit seinem E-Scooter den Gehweg der Osener Straße. Im weiteren Verlauf wechselte er unvermittelt auf die Fahrbahn und kollidierte dabei mit dem Anhänger eines neben ihm fahrenden Pkw. Der 16-Jährige stürzte und wurde schwer verletzt. Er wurde mit einem Rettungshubschrauber in eine Klinik nach Hannover gebracht. Die Mitglieder des Vereins Weserbergland-Tourismus haben ein Konzept verabschiedet, das die Region klarer positionieren und stärker als Marke sichtbar machen soll. Grundlage ist eine Analyse, die dem Weserbergland zwar großes Potenzial in Kultur, Natur und Aktivtourismus bescheinigt, zugleich aber eine bislang unzureichende Profilierung feststellt. Künftig soll deshalb eine sogenannte Familienmarke Weserbergland entstehen, die Angebote und Partner stärker bündelt. Vielen fehle bislang ein klares

0: Bild der Region, sagt die Geschäftsführerin des Vereins Weserbergland-Tourismus, Petra Wegner.
1: Wir alle, das heißt die Touristiker, machen natürlich ihre Produkte, machen ihr Marketing und dementsprechend soll hier die Marke Weserbergland immer mit einbezogen werden. Heißt nicht, dass sie ihre eigenen Marken weglassen sollen. Also Hameln wird natürlich auch weiter mit der Marke Hameln werben, aber natürlich mit dem Zusatz vielleicht im Weserbergland oder mit einem kleinen Signet auf dem Prospekt und das soll demnächst erarbeitet werden.
0: Bis zum Ende des Jahres soll die Familienmarke Weserbergland stehen, sodass 2027 mit der neuen Marke in die Tourismussaison gestartet werden könne, so Wegner. In Hannover haben mehrere tausend Menschen gegen geplante Einsparungen im Sozial- und Gesundheitssystem demonstriert. Auch Einrichtungen aus Hameln-Pyrmont waren dabei. Anlass ist die anstehende Gesundheitskonferenz 2026 in der Landeshauptstadt. Unter dem Motto stark sozial gerecht richtet sich der Protest gegen Reformpläne, die nach Ansicht der Landesarbeitsgemeinschaft, der Freien Wohlfahrtspflege in Niedersachsen und der Gewerkschaft Verdi den Sozialstaat schwächen könnten. Die Landesarbeitsgemeinschaft der Freien Wohlfahrtspflege in Niedersachsen warnt vor einem Kaputtsparen des Sozialstaats. Vorsitzender Hans-Joachim Lehntke fordert, nicht an den Menschen zu sparen und stattdessen eine gerechtere Finanzierung sicherzustellen. Soweit die Meldungen aus der Region. Weiter mit den Weltnachrichten.
2: Ich bin Katrin Müller. Die Spitzen der schwarz-roten Koalition haben weitere Gespräche mit Arbeitgebern und Gewerkschaften über Reformen vereinbart. Das teilte ein Regierungssprecher nach den Beratungen am Abend im Kanzleramt mit.
3: Mehr als 3 Stunden dauerten die Gespräche. Konkrete Ergebnisse gab es nicht, aber die konstruktive und konzentrierte Atmosphäre wurde gelobt. Es geht um viel. Bis zur Sommerpause will Schwarz-Rot grundlegende Reformen auf den Weg bringen, etwa bei Steuern und Sozialversicherungen, und sucht deshalb den Schulterschluss mit Arbeitgebern und Gewerkschaften. Deren Interessen liegen aber oft weit auseinander. Trotzdem soll der Dialog weitergehen. In einem waren sich alle einig, sagt SPD-Fraktionschef Miersch. Die Stärkung des Wirtschaftswachstums habe jetzt oberste Priorität. Thomas Brock, Nachrichtenredaktion.
2: Die USA und der Iran haben sich in der 2. Nacht in Folge heftig gegenseitig beschossen, womit sich der Konflikt trotz der seit 2 Monaten geltenden Waffenruhe gefährlich hochschaukelt. Irans Militär reagierte auf neue US-Angriffe nach eigenen Angaben mit der kompletten Sperrung der Straße von Hormuz sowie mit Gegenattacken auf Ziele in den Golfstaaten Bahrain und Kuwait. Vom US-Militär hieß es dagegen, die Straße von Hormuz sei nicht komplett dicht. Die Bundesregierung will das von der Vorgängerregierung erlassene Heizungsgesetz ändern. Der dazu vorgelegte Gesetzentwurf geht heute in den Bundestag. Beschlossen wird noch nichts. Die Pläne dürften zur weiteren Beratung an den Ausschuss für Wirtschaft und Energie überwiesen werden.
4: Die wichtigste geplante Änderung, die bisherige Vorgabe, dass neue Heizungen zu mindestens 65% mit erneuerbaren Energien laufen müssen, soll wegfallen. Öl- und Gasheizungen könnten damit künftig wieder einfacher eingebaut werden. Ab 2029 sollen neue Heizungen dann nach und nach mehr klimafreundliche statt fossile Brennstoffe nutzen. Zoe Tassovali, Nachrichtenredaktion.
2: Zum Sport. Im legendären Aztekenstadion von Mexiko-Stadt wird heute Abend die bislang größte Fußball-Weltmeisterschaft der Geschichte eröffnet. Die Partie von Mitgastgeber Mexiko gegen Südafrika ist das erste von 104 Spielen des XXL-Turniers. 48 statt wie zuletzt 32 Mannschaften sind bei dem sportlichen Mega-Event dabei. Die USA und Kanada sind die weiteren Gastgeber. Das deutsche Team startet am Sonntag gegen Neuling Curaçao in die WM.
5: 6:05.
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5: 8 Grad sind es im Weserbergland. Dazu ist der Himmel meist bedeckt, es ist aber meist trocken. Nur selten kann es jetzt hier und da mal leichten Regen geben. Den Rest des Tages bleiben auch viele Wolken. Auch da ist teils mal leichter Regen möglich oder mal ein kurzer Regenschauer. Maximal 16 Grad heute. Morgen, der Freitag, zeigt sich meist bewölkt. Da kann auch ein leichter Regen mit dabei sein. Es wird windig bei bis zu 18 Grad. Auch der Samstag zeigt sich mit vielen Wolken und da vereinzelt mal leichter Regen bei bis zu 17 Grad. Das aktuelle Weserberglandwetter bei uns alle 30 Minuten. Der Radioaktivverkehrsservice. Auf den Straßen aktuell alles frei. Die Landkreisblitze heute verstärkt angekündigt für die Bereiche von Hameln und Emmertal. Wenn Sie noch was gesehen haben, Ihr Radioaktivverkehrshinweis telefonisch oder als WhatsApp-Text oder Sprachnachricht an 05151 und 6x5. Gute Fahrt.
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5: Und Donnerstag starten auch immer wieder neue Filme in den Kinos. Und was da ab heute unter anderem an Highlights auf der großen Leinwand zu sehen ist, das hören Sie gleich hier bei uns. Vorher gibt's noch angedacht die Worte zum Tage. Ich bin Alex Hinke. Schönen guten Morgen.

0: 13 Minuten nach 6. Hier ist der Radioaktiv Morgen. Und jetzt angedacht die Worte zum Tage. Heute mit Pastorin Eggy Ellner von Dewitz Bodmann.
1: Als erstes sehe ich die Luftballons, die über dem Wasser schweben. Eine Taube und ein Kreuz. Dazwischen weitere bunte Ballons. Sie werden hin und her gerissen von der Strömung. Es ist warm und angenehm. Und ich winke einem Boot zu, den Menschen vom DLRG, die heute aufpassen. Auf der Wiese geschäftiges Treiben. Die Band baut ihre Instrumente auf. Der Kuchen wird geliefert, Ehrenamtliche schleppen Bierbänke Reihe für Reihe auf den Platz. Wir feiern ein Tauffest an der Weser und es ist etwas ganz Besonderes. Taufen, wie damals zu Zeiten Jesu. Nicht in einem Raum, sondern frei in der Natur, direkt im Fluss. Wir sind auf dem Campingplatz Hameln an der Weser. Es wurde extra für uns ein großer Platz am Ufer freigehalten. Ja, der Betreiber hat uns sogar ein Kreuz gebaut und die Luftballons sind auch von ihm. Hier ist ein Ort, da lässt es sich richtig gut taufen. Über 500 Personen sind heute hier und viele werden getauft. In der Weser oder an Land, ganz wie man will. Es geht los, die erste Taufe. Ich ziehe mir unter meinen Talar eine Warthose. Immerhin stehe ich als Pastorin heute etwas länger im Wasser. Vorsichtig, damit wir nicht ausrutschen, gehen wir in die Weser. Es folgt der Täufling mit Familie und Paten. Am Ufer herrscht freudige Aufregung. Im Wasser plötzlich andächtige Stille. Es ist etwas ganz Besonderes, dort zu taufen. Das Wasser an den Beinen zu spüren, es ist kalt und erfrischend. Die Steine unter den Füßen sind fest und ein wenig algig. Es ist Bewegung um uns herum, aber in diesem Moment fühle ich Ruhe. Ich taufe dich im Namen des Vaters und des Sohnes und des Heiligen Geistes. Amen. Der Luftballon mit der Taube löst sich durch die Bewegung der Strömung. Er steigt hoch in den Himmel, wie ein Gebet für die Täuflinge. Es ist etwas ganz Besonderes. Auch dieses Jahr feiern wir wieder das Tauffest an der Weser am 22. August. Wenn Sie sich oder Ihr Kind taufen lassen möchten, dann melden Sie sich einfach bei Ihrer Kirchengemeinde. Wie gesagt, es ist etwas ganz Besonderes.
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0: Schön, dass Sie mit uns in den Tag starten. Hier ist Radioaktiv, gleich 19 Minuten nach 6. Wer trotz oder vielleicht gerade wegen der jetzt startenden Fußball-WM lieber ins Kino geht, hat diese Woche reichlich Auswahl. Von einer Alien-Invasion über tierische Zombie-Action bis hin zu einer freizügigen Dokumentation ist alles mit dabei. Und welche Filme jetzt neu anlaufen, das hat Ronny Thorau für Radioaktiv zusammengefasst.
1: Was hast du gestohlen?
2: Geheimnisse.
3: Regie-Altmeister Steven Spielberg hat uns ja schon legendäre Filme mit Außerirdischen beschert. Man denke an E.T. oder die unheimliche Begegnung der dritten Art. Jetzt kehrt Spielberg mit einem großen Science-Fiction-Epos zurück.
1: Sind das Menschen?
2: Nein.
3: Disclosure Day, Tag der Wahrheit, unter anderem mit Emily Blunt und Colin Firth, dreht sich nicht nur um die Frage, gibt es Aliens, sondern vor allem, sollte man das besser geheim halten?
1: Was wirst du tun?
2: Ich enthülle es. Vor der ganzen Welt.
3: Erste sporadische Kritiken sind euphorisch, allerdings wird auch viel um den Film geheimnisst. Aber passt ja zum Thema.
4: Diese Wahrheit wird die bestehende Weltordnung auf den Kopf stellen. Wenn sie das tun, gibt es kein Zurück.
3: Von Aliens zu Zombies. In Zombies im Zoo passiert genau das, was der Titel verspricht. Zoo-Tiere mutieren.
5: Ihr seid umzingelt von allen möglichen gefährlichen Kreaturen.
3: Ein Animationsfilm mit Horrorgeschichte und Horrorbildern, das gibt's eher selten. Aber der Grusel bleibt familientauglich. Zum Beispiel, weil die gelee-glibbrigen Tiermutanten oft zu absurdem Slapstick führen.
6: Du bist groß und voll hässlich.
3: Und am Ende geht's auch um eine kinderfreundliche Botschaft. Gemeinsam ist man stärker.
7: Ich weiß, wie wir den kompletten Zoo retten können. Aber dafür brauchen wir die Hilfe der anderen.
3: Zum Schluss noch was nicht Jugendfreies, aber irgendwie doch.
8: Cut. Einfach phänomenal, Leute.
3: Truly Naked erzählt von einem introvertierten Jugendlichen, der seinem Vater beim Pornosdrehen hilft.
9: Das ist ein Familienbusiness, unser Business.
3: Als der junge Mann Nina kennenlernt und mit ihr die weibliche Sicht auf Intimität und Sex, ändert sich seine Weltsicht.
8: Warum hältst du dich da nicht einfach raus?
3: Truly Naked ist schräg, manchmal auch bizarr, aber auch sehr augenöffnend und menschlich.
10: Niemand kann sich raushalten.
8: Das ist mein Leben.
10: Das ist dein Leben. Also lebe es.
0: Und für welchen Film Sie sich auch entscheiden. Radioaktiv wünscht viel Spaß im Kino.

0: Guten Morgen, hier ist Radioaktiv. Gleich nach den Nachrichten geht's weiter mit Musik von Rick Astley. Gibt's gleich mit Never Gonna Give You Up. Und Joe, End of Beginning. Es ist jetzt 6.30 Uhr.
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0: Unfälle mit E-Scootern werden immer häufiger. Jetzt gab es einen schweren Unfall in Hameln. Die Nachrichten mit Susanne Gerland.
2: Ein 16-jähriger E-Scooterfahrer ist bei einem Unfall in Hameln schwer verletzt worden. Nach bisherigen Erkenntnissen der Polizei befuhr der Jugendliche am Dienstag gegen 18 Uhr mit seinem E-Scooter den Gehweg der Osener Straße. Im weiteren Verlauf wechselte er unvermittelt auf die Fahrbahn und kollidierte dabei mit dem Anhänger eines neben ihm fahrenden Autos. Der 16-Jährige stürzte und wurde schwer verletzt. Er wurde mit einem Rettungshubschrauber in eine Klinik nach Hannover gebracht. Das Weserbergland will künftig mit einer Familienmarke werben. Die Mitglieder des Vereins Weserbergland Tourismus haben ein Konzept verabschiedet, das die Region klarer positionieren und stärker als Marke sichtbar machen soll. Grundlage ist eine Analyse, die dem Weserbergland zwar großes Potenzial in Kultur, Natur und Aktivtourismus bescheinigt, zugleich aber eine bislang unzureichende Profilierung feststellt. Künftig soll deshalb eine sogenannte Familienmarke Weserbergland entstehen, die Angebote und Partner stärker bündelt. Vielen fehle bislang ein klares Bild der Region, sagt die Geschäftsführerin des Vereins Weserbergland Tourismus, Petra Wegner.
3: Das erste Handlungsfeld, das war ja die Familienmarke, die Markenprofilierung, das ist bereits in der Umsetzung. Wir sind gerade dabei, eine Agentur zu beauftragen, die dementsprechend diese Familienmarke mit uns erarbeiten soll. Dazu wird es demnächst eine Auswahl geben und dann wird das mit unseren Orten abgestimmt. Dann werden natürlich grafische Dinge bearbeitet und aufgelegt.
2: Bis zum Ende des Jahres soll die Familienmarke Weserbergland stehen, sodass 2027 mit der neuen Marke in die Tourismussaison gestartet werden könne, so Wegner. In Hannover haben mehrere tausend Menschen gegen geplante Einsparungen im Sozial- und Gesundheitssystem demonstriert. Auch Einrichtungen aus Hameln-Pyrmont waren dabei. Anlass ist die anstehende Gesundheitskonferenz 2026 in der Landeshauptstadt. Unter dem Motto stark sozial gerecht richtet sich der Protest gegen Reformpläne, die nach Ansicht der Landesarbeitsgemeinschaft, der freien Wohlfahrtspflege in Niedersachsen und der Gewerkschaft Verdi den Sozialstaat schwächen könnten. Die Landesarbeitsgemeinschaft der Freien Wohlfahrtspflege in Niedersachsen warnt vor einem Kaputtsparen des Sozialstaats. Vorsitzender Hans-Joachim Lehnke fordert, nicht an den Menschen zu sparen und stattdessen eine gerechtere Finanzierung sicherzustellen. Soweit die Meldungen aus der Region. Weiter mit den Weltnachrichten.
4: Ich bin Katrin Müller. Die Spitzen der schwarz-roten Koalition haben weitere Gespräche mit Arbeitgebern und Gewerkschaften über Reformen vereinbart. Das teilte ein Regierungssprecher nach den Beratungen am Abend im Kanzleramt mit.
5: Mehr als 3 Stunden dauerten die Gespräche. Konkrete Ergebnisse gab es nicht, aber die konstruktive und konzentrierte Atmosphäre wurde gelobt. Es geht um viel. Bis zur Sommerpause will Schwarz-Rot grundlegende Reformen auf den Weg bringen, etwa bei Steuern und Sozialversicherungen, und sucht deshalb den Schulterschluss mit Arbeitgebern und Gewerkschaften. Deren Interessen liegen aber oft weit auseinander. Trotzdem soll der Dialog weitergehen. In einem waren sich alle einig, sagt SPD-Fraktionschef Miersch. Die Stärkung des Wirtschaftswachstums habe jetzt oberste Priorität. Thomas Brock, Nachrichtenredaktion.
4: Die USA und der Iran haben sich in der 2. Nacht in Folge heftig gegenseitig beschossen, womit sich der Konflikt trotz der seit 2 Monaten geltenden Waffenruhe gefährlich hochschaukelt. Irans Militär reagierte auf neue US-Angriffe nach eigenen Angaben mit der kompletten Sperrung der Straße von Hormuz sowie mit Gegenattacken auf Ziele in den Golfstaaten Bahrain und Kuwait. Vom US-Militär hieß es dagegen, die Straße von Hormuz sei nicht komplett dicht. Die Bundesregierung will das von der Vorgängerregierung erlassene Heizungsgesetz ändern. Der dazu vorgelegte Gesetzentwurf geht heute in den Bundestag. Beschlossen wird noch nichts. Die Pläne dürften zur weiteren Beratung an den Ausschuss für Wirtschaft und Energie überwiesen werden.
6: Die wichtigste geplante Änderung, die bisherige Vorgabe, dass neue Heizungen zu mindestens 65% mit erneuerbaren Energien laufen müssen, soll wegfallen. Öl- und Gasheizungen könnten damit künftig wieder einfacher eingebaut werden. Ab 2029 sollen neue Heizungen dann nach und nach mehr klimafreundliche statt fossile Brennstoffe nutzen. Zoe Tassovali, Nachrichtenredaktion.
4: Zum Sport. Im legendären Aztekenstadion von Mexiko-Stadt wird heute Abend die bislang größte Fußball-Weltmeisterschaft der Geschichte eröffnet. Die Partie von Mitgastgeber Mexiko gegen Südafrika ist das erste von 104 Spielen des XXL-Turniers. 48 statt wie zuletzt 32 Mannschaften sind bei dem sportlichen Mega-Event dabei. Die USA und Kanada sind die weiteren Gastgeber. Das deutsche Team startet am Sonntag gegen Neuling Curaçao in die WM.
0: 6:55.
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0: 9 Grad sind es aktuell im Weserbergland. Dazu ist der Himmel heute Morgen meist bedeckt, es ist aber meist trocken. Auch im Tagesverlauf bleibt es meist so stark bewölkt. Und gerade so zum Nachmittag hin könnte noch mal leichter Regen oder ein kurzer Regenschauer mit dabei sein. Maximal 16 Grad heute. Morgen, der Freitag zum Start ins Wochenende, auch mit vielen Wolken. Da kann es im Tagesverlauf mal leichten Regen geben und es wird windig, maximal 18 Grad. Und auch der Samstag, meist grau in grau, auch da kann es vereinzelt mal leichten Regen geben bei bis zu 17 Grad. Das aktuelle Weserberglandwetter bei uns alle 30 Minuten. Der Radioaktiv-Verkehrsservice. Da staut sich etwas der Verkehr auf der A2 von Dortmund Richtung Hannover zwischen Bad Nenndorf und Wunsdorf. Da staut sich der Verkehr auf ungefähr 3 Kilometer. Sie müssen ungefähr 10 Minuten mehr Zeit einplanen, wenn es Richtung Hannover gehen soll. Der Rest der Straßen ist frei. Die Landkreisblitzer heute verstärkt angekündigt für die Bereiche von Hameln und Emmertal. Und wenn Sie noch was gesehen haben, Ihr Radioaktivverkehrshinweis telefonisch oder als WhatsApp-Text oder Sprachnachricht an 05151 und 6x5. Gute Fahrt.
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0: Mit Alex Henke, hallo. Ja, am Samstag ist es soweit, dann ist nämlich der Blaulichttag in Hameln und viele Blaulichtorganisationen stellen sich dann vor. Und natürlich ist auch der Landkreis Hameln-Pyrmont mit vertreten. Und mehr dazu hören Sie gleich hier bei uns im Radioaktiv Morgen.

0: Schönen guten Morgen. Ihr Radio von hier, das ist Radio Aktiv. Am Samstag, da stellen sich in Hameln die heimischen Blaulichtorganisationen vor. Beim zweiten Blaulichttag im Landkreis Hameln-Pyrmont. Von 11 bis 17 Uhr wird dann der Bereich rund um Marktkirche und Hochzeitshaus und die Bushaltestelle City-Fortmühle zur Aktionsfläche für die heimischen Organisationen. Ins Leben gerufen wurde der Blaulichttag vom Landkreis Hameln-Pyrmont. Nach der erfolgreichen Premiere vor 2 Jahren gibt's jetzt am Wochenende also eine Neuauflage. Björn Lönnecker ist stellvertretender Amtsleiter Feuerwehr, Rettungsdienst und Katastrophenschutz beim Landkreis. Meine Kollegin Ute Ziegeler hat mit ihm gesprochen.
1: Sind denn wieder alle heimischen Blaulichtorganisationen dabei, so wie es bei der Premiere vor 2 Jahren war, oder gibt's irgendwelche Änderungen?
2: Nein, also wir werden wieder alle hiesigen Blaulichtorganisationen vor Ort haben, die teilnehmen, sei es das THW, DRK, die Rettungshundestaffel, über DLRG, die Jugendfeuerwehr, Polizei, die Jugendanstalt wird dabei sein, das Karrierecenter der Bundeswehr, die Bundeswehr selber, der Landkreis wird sich dort auch präsentieren und auch der Weiße Ring e.V. wird dort mit dabei sein.
1: Also volles Programm dann beim Blaulichttag in der Innenstadt. Sicherheit bei solchen Veranstaltungen ist natürlich auch immer ein großes Thema. Wie aufwendig war es denn, das Konzept für den Blaulichttag zu erstellen?
2: Naja, die Stadt Hameln führt ja schon viele Großveranstaltungen in der Innenstadt durch. Daher haben wir in den Vorgesprächen, die zwischen dem Landkreis und der Stadt und den Blaulichtorganisationen stattgefunden haben, natürlich auf deren Erfahrungswerte zurückgreifen können. Im Rahmen der Veranstaltung wird es einen Sicherheitsdienst geben, der so ein bisschen für die Sicherheit bei der Veranstaltung sorgen wird und Patrouille laufen wird und auch dafür sorgt, dass die Zufahrt für Realeinsätze, also wenn Krankenwagen oder Ähnliches benötigt wird, dann auch in die Altstadt kommt. Weiterhin wird man die bekannten Durchfahrtsperren sehen. Die werden auch wieder dabei sein. Aber für die Besucher unseres Blaulichttages wird es keine einschränkenden Maßnahmen geben, sondern die können ganz normal sich bewegen, wie bei allen anderen Veranstaltungen auch.
1: Der Blaulichttag geht am Samstag ja von 11 bis 17 Uhr. Wann beginnt denn der Aufbau?
2: Die Aufbauarbeiten werden morgens ab 6 Uhr beginnen. Allerdings wird es keine Einschränkungen geben, sage ich mal, für die Geschäftstreibenden. Und der Lieferverkehr wird weiterhin bis 10 Uhr möglich sein. Der Abbau, je nach Aufwand, wird, denke ich mal, bis circa 20 Uhr andauern. Aber auch da versuchen wir natürlich, mit so wenig Einschränkungen wie möglich zu arbeiten. Was vielleicht noch zu beachten ist, ist, dass die Sudetenstraße im Bereich der Bushaltestelle City-Fortmühle ganztägig gesperrt ist und somit von dort aus keine Durchfahrtsmöglichkeit bestehen wird. Aber die Anlieger sind ja informiert, insofern wird die Abstimmung sicherlich getroffen werden.
1: Das heißt aber natürlich auch, Veranstaltungsfläche ist ja am Pferdemarkt beziehungsweise im Bereich Marktkirche und eben City-Pfortmühle, die Haltestelle auch. Das heißt, die Busse können die an dem Tag aber auch nicht anfahren.
2: Genau, die Bushaltestelle ist ganztägig gesperrt, aber alle anderen Bushaltestellen um die Altstadt herum sind weiterhin anfahrbar und können dort auch genutzt werden, um von dort dann auszusteigen, um in die City zu kommen, um den Blaulichttag dann zu besuchen.
0: Sagt Björn Lennecker, stellvertretender Amtsleiter Feuerwehr, Rettungsdienst und Katastrophenschutz zum zweiten Blaulichttag im Landkreis Hameln-Pyrmont. Jetzt am Samstag in der Hamelner Innenstadt von 11 bis 17 Uhr. Kommen Sie gut durch diesen Tag im Weserbergland mit Radioaktiv.

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1: Ein Hutkonzert gibt es heute mit Schwester Stefanie und Matze im Papa Hemingway am Münsterkirchhof. 18.30 Uhr geht's los. Handfester Trio-Rock sowie bekannte Rock- und Pop-Cover-Versionen zum Mitsingen und Feiern. Eintritt ist frei, aber Spenden sind gerne willkommen für die Band. Oder vielleicht das Weinfest. Das startet heute am Brunnenplatz in Bad Pyrmont und geht bis einschließlich Sonntag. Und da sind unter anderem auch 6 Winzerinnen und Winzer aus renommierten Anbaugebieten wie Rheinhessen, dem Kaiserstuhl und der Mosel, die da ihre feinen Rebensäfte anbieten. Heute um 11 Uhr geht's los am Brunnenplatz in Bad Pyrmont. Oder vielleicht das Gassenfest in Zersen. Gibt es zwischen den Brücken in Hessisch-Oldendorf im Ortsteil Zersen. Die Dorfgemeinschaft lädt Sie dazu ein. Da können Sie richtig viel Spaß haben. Am Samstag um 14 Uhr geht's da los.
2: 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Der Eintritt ist frei. Erleben Sie die Menschen hinter dem Blaulicht. 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

0: Hier ist Radioaktiv. Gleich nach den Nachrichten gibt's Musik von Dua Lipa. Spiele ich ihn gleich mit Don't Start Now. Und Rod Stewart, Young Turks. Es ist jetzt kurz vor sieben.
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0: Lange hat es gedauert, jetzt ist es soweit. Die Nils-Stehensen-Schule in Hameln bekommt ihre Unterrichtscontainer und die Arbeiten am Schulgebäude können beginnen. Die Nachrichten mit Susanne Gerland.
2: Die Unterrichtscontainer für die Nils-Stehensen-Schule in Hameln sollen in der nächsten Woche angeliefert werden. Der Adalbert-Stifter-Weg in Hameln wird deshalb am 15. und 16. Juni tagsüber voll gesperrt, jeweils von 8.30 Uhr bis 17 Uhr. Die Container werden mit Schwerlastfahrzeugen auf den Sportplatz neben der Bassbergschule transportiert und dort zu einer Übergangsschulanlage aufgebaut. Aus der Radioaktiv Aktuell Redaktion Eva Strohdeicher.
3: In den neuen Räumen sollen nach den Sommerferien rund 130 Schülerinnen und Schüler der katholischen Grundschule unterrichtet werden. Die 8 Klassen sollen dort ins Schuljahr 2026/27 starten. Nach Angaben der Stadt Hameln kann mit der Anlieferung nun auch der Innenausbau der Container beginnen. Dem Projekt waren unter anderem Verzögerungen und ein Rechtsstreit vorausgegangen. Anwohner des Adalbert-Stifter-Wegs wurden bereits über die Sperrung informiert. Die Zufahrt bleibt bis zur Arbeitsstelle möglich. Fußgänger können den Bereich weiterhin passieren.
2: Ein 16-jähriger E-Scooterfahrer ist bei einem Unfall in Hameln schwer verletzt worden. Nach bisherigen Erkenntnissen der Polizei befuhr der Jugendliche am Dienstag gegen 18 Uhr mit seinem E-Scooter den Gehweg der Osener Straße. Im weiteren Verlauf wechselte er unvermittelt auf die Fahrbahn und kollidierte dabei mit dem Anhänger eines neben ihm fahrenden Autos. Der 16-Jährige stürzte und wurde schwer verletzt. Er wurde mit einem Rettungshubschrauber in eine Klinik nach Hannover gebracht. Der Saalepark in Wallensen soll für die Sommermonate wieder schön gemacht werden. Die Organisatoren vom Trägerverein rufen daher die Bürgerinnen und Bürger zu einem gemeinschaftlichen Arbeitseinsatz auf. Treffpunkt für alle Freiwilligen ist am Samstag, dem 13. Juni um 9 Uhr direkt im Saalepark. Durch das starke Pflanzenwachstum der letzten Wochen stehen auf dem Gelände dringende Pflege- und Reparaturarbeiten an. Außerdem soll der Zaun weiter befestigt und instand gesetzt werden. Die Organisatoren betonen, dass jede helfende Hand willkommen ist, unabhängig davon, ob man den gesamten Vormittag oder nur für eine Stunde Unterstützung leisten kann. Wer hat, wird gebeten, eigenes Gartenwerkzeug mitzubringen. Eine Anmeldung ist nicht erforderlich. Soweit die Meldungen aus der Region. Weiter mit den Weltnachrichten.

0: Ich bin Katrin Müller. Der sogenannte Tankrabatt fällt wie geplant Ende Juni weg. Das haben nach Informationen der Bild die Fraktionen von Union und SPD entschieden. Die Koalition hatte die Spritsteuer im Mai und Juni um knapp 17 Cent pro Liter gesenkt.
1: Die 2 Monate Tankrabatt kosten den Staat rund 1,6 Milliarden Euro. Eine Verlängerung ist nicht drin. Man könne dafür keine Schulden aufnehmen, heißt es aus den Regierungsfraktionen. Damit ist gut möglich, dass es an den Zapfsäulen ab Juli wieder teurer wird. Aber die Koalition zeigt sich für eine mögliche Preisexplosion vorbereitet. Während der Sommerpause könnte es demnach im Bundestag Sondersitzungen geben. Aber was dann kommt? Unklar. Im Gespräch sind verschiedene Entlastungen, wie Zuschüsse für Autofahrer mit kleinen Einkommen, eine Erhöhung der Pendlerpauschale oder auch ein Spritpreisdeckel. Ursula Winkler, Nachrichtenredaktion.
0: Die Spitzen der schwarz-roten Koalition haben weitere Gespräche mit Arbeitgebern und Gewerkschaften über Reformen vereinbart. Das teilte ein Regierungssprecher nach Beratungen im Kanzleramt mit. Die Koalition begrüße die Bereitschaft der Wirtschafts- und Gewerkschaftsvertreter, den Reformprozess konstruktiv zu begleiten, hieß es weiter. Union und SPD wollen bis zur Sommerpause grundlegende Reformen auf den Weg bringen. Die USA und der Iran haben sich in der zweiten Nacht in Folge heftig gegenseitig beschossen, womit sich der Konflikt trotz der seit 2 Monaten geltenden Waffenruhe gefährlich hochschaukelt. Irans Militär reagierte auf neue US-Angriffe nach eigenen Angaben mit der kompletten Sperrung der Straße von Hormuz sowie mit Gegenattacken auf Ziele in den Golfstaaten Bahrain und Kuwait. Vom US-Militär hieß es dagegen, die Straße von Hormuz sei nicht komplett dicht. Zum Sport. Heute startet die XXL-Fußball-Weltmeisterschaft in Kanada, Mexiko und den USA. Die große Eröffnung am Abend deutscher Zeit ist in Mexiko-Stadt im Aztekenstadion. Im Auftaktspiel trifft Co-Gastgeber Mexiko auf Südafrika.
2: Eine Megashow soll die Fans vor dem Anpfiff in Stimmung bringen. Popstar Shakira will erstmals den WM-Song Die Die live präsentieren. Mögliche Gewitter und radikale Lehrerproteste überschatten jedoch den Start des Turniers. Die Zufahrtsstraßen zum Stadion sind weitgehend abgesperrt. Auch die Fanmeile im historischen Zentrum der Stadt wird streng überwacht, damit Protestaktionen das Fußballfest nicht beeinträchtigen. Aus Mexiko-Stadt Andreas Osacabrius.
0: Die deutsche Mannschaft startet dann am Sonntag gegen Neuling Curaçao in die WM.
3: 7:04.
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3: 10 Grad sind es aktuell im Weserbergland. Dazu ist der Himmel meist bedeckt. Vereinzelt lockert es mal auf. Da kann sich hier und da ein bisschen Sonne blicken lassen. Aktuell ist es meist trocken. Im Tagesverlauf bleiben meist viele Wolken. Und so zum Nachmittag ist auch mal leichter Regen oder ein kurzer Regenschauer möglich. Maximal 16 Grad. Morgen der Freitag zum Start ins Wochenende wieder viele Wolken. Auch leichter Regen kann mal mit dabei sein. Es wird windig bei bis zu 18 Grad. Und so ähnlich sieht auch der Samstag aus. Viele Wolken, vereinzelt leichter Regen und viel Wind bei bis zu 17 Grad. Das aktuelle Weserberglandwetter bei uns alle 30 Minuten. Der Radioaktiv-Verkehrsservice. Auf den Straßen im Weserbergland ist aktuell alles frei. Die Landkreisblitzer heute verstärkt angekündigt für die Bereiche von Hameln und Emmertal. Und wenn Sie noch was gesehen haben, Ihr Radioaktiv-Verkehrshinweis telefonisch oder als WhatsApp, Text oder Sprachnachricht an 05151 und 6x5. Gute Fahrt.
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3: Es gibt ein neues Tourismuskonzept für unsere Region, das Weserbergland. Das setzt eher auf klare Strukturen und eine gemeinsame Familienmarke. Und jetzt beginnt auch bald die Umsetzungsphase. Und mehr dazu zum neuen Tourismuskonzept hören Sie gleich hier bei uns im Radioaktiv Morgen. Ich bin Alex Henke, hallo.

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0: dass Sie mit uns in den Tag starten. Hier ist Radioaktiv, 7:12. Das Wieser Bergland stellt die Weichen für die Zukunft im Tourismus. Mit einem neuen fortgeschriebenen Konzept will die Region ihre Stärken besser bündeln und sich klarer positionieren. Die Mitglieder des Vereins Wieser Bergland Tourismus haben das Konzept jetzt verabschiedet und damit ein deutliches Signal gesetzt. Es soll moderner, vernetzter und sichtbarer werden. Radioaktiv-Reporterin Eva Strohdeicher mit den Einzelheiten.
1: Das Weserbergland zwischen Weser, Fachwerkstätten und Naturparks gehört zu den vielseitigsten Tourismusregionen in Niedersachsen. Doch genau diese Vielfalt soll künftig noch stärker gebündelt werden. Entwickelt wurde das neue Konzept gemeinsam mit Hilfe einer Agentur. Grundlage war eine umfassende Analyse der bestehenden Strukturen. Das Ergebnis: Die Region hat enormes Potenzial in den Bereichen Kultur, Natur und Aktivtourismus. Nutzt diese Stärken, aber bislang nicht konsequent genug, sagt die Geschäftsführerin des Vereins Weserbergland Tourismus, Petra Wegner.
2: Darauf aufbauend hat der Gutachter aber festgestellt, dass wir ein enormes Potenzial haben an Kultur, an Aktivtourismus und natürlich auch an der Landschaft, was wir eben noch nicht gehoben haben. Und insofern versprechen wir uns davon, dass wir das jetzt durch diese Maßnahmen natürlich dementsprechend aufbereiten können.
1: Während viele beim Allgäu an Alpen, Schloss Neuschwanstein, malerische Seen und Wintersport denken, können sich viele Touristen unter Weserbergland erstmal nichts vorstellen. Und das soll sich ändern. Kern des neuen Strategiepapiers ist eine klare Markenbildung, eine sogenannte Familienmarke Weserbergland.
2: Wir alle, das heißt die Touristiker, machen natürlich ihre Produkte, machen ihr Marketing und dementsprechend soll hier die Marke Weserbergland immer mit einbezogen werden. Heißt nicht, dass sie ihre eigenen Marken weglassen sollen, also Hameln wird natürlich auch weiter mit der Marke Hameln werben, aber natürlich mit dem Zusatz vielleicht im Weserbergland oder mit einem kleinen Signet auf dem Prospekt und das soll demnächst erarbeitet werden.
1: Ziel ist es, das Weserbergland als Reiseziel klarer zu profilieren, mit stärkerer Abstimmung zwischen den Partnern und einem einheitlicheren Auftritt nach außen. Am Ende steht dabei auch ein wirtschaftlicher Anspruch. Mehr Sichtbarkeit, mehr Gäste und mehr Wertschöpfung für die Region. Oder wie es Petra Wegner formuliert, die Marke Weserbergland nachhaltig zu stärken. Mit der Umsetzung habe man bereits begonnen, so Wegner.
2: Das erste Handlungsfeld, das war ja die Familienmarke, die Markenprofilierung, das ist bereits in der Umsetzung. Wir sind gerade dabei, eine Agentur zu beauftragen, die dementsprechend diese Familienmarke mit uns erarbeiten soll. Dazu wird es demnächst eine Auswahl geben und dann wird das mit unseren Orten abgestimmt. Dann werden natürlich grafische Dinge bearbeitet und aufgelegt und das Ganze soll schließlich und endlich bis zum Ende des Jahres vorliegen, sodass wir tatsächlich dann auch schon in der nächsten Saison umsetzen können.
0: Mit dem neuen Tourismuskonzept setzt das Weserbergland auf klare Strukturen und eine gemeinsame Familienmarke. Jetzt geht's los an die Umsetzungsphase mit dem Ziel, die Region als touristisches Ziel langfristig zu stärken. Und das war ein Beitrag von Radioaktiv-Reporterin Eva Strohdeicher.

0: Kommen Sie gut durch diesen Morgen im Weserbergland mit Radioaktiv 17 Minuten nach 7. Ja, zu einer Kirche hört ja eigentlich auch immer eine richtige Turmuhr. Und die der Marktkirche in Hameln hat aber ein großes Problem, denn die ist seit Februar diesen Jahres, geht sie nicht mehr. Die Uhr steht seitdem auf 5:45. Und schon in der Vergangenheit gab es viele Probleme mit der Uhr und sie wurde mehrfach repariert. Und jetzt wurde eine Spendenaktion ins Leben gerufen, um 25.000 Euro für eine komplette Erneuerung zu sammeln. Und die Hoffnungen sind groß, auch bei Dr. Heike Köhler, die Pastorin der Stadtkirchengemeinde Hameln.
1: Ja, wir hoffen uns, dass alle die Menschen, die mal auf diese Uhr gucken und merken, es ist 5:45, uns unterstützen, dass wir das Ganze wieder ins Laufen kriegen, dass wir bei dieser Zeitansage eben nicht stehen bleiben, sondern dass wir weitergehen können. Schließlich steht ja auch die Marktkirche mitten in der Stadt und ist ja auch eine Kirche der Bürger und Bürgerinnen von Hameln. Und ja, wie gesagt, wir haben jetzt schon 5.000 Euro gesammelt und brauchen noch 20.000 Euro.
0: Denn die Kirche kann das alles nicht alleine bezahlen und der Grund ist folgender.
1: Die Kirchengemeinde hat nicht die Finanzen, um 25.000 Euro mal eben auf den Schlag aufzubringen und die Landeskirche gibt Zuschüsse bei Maßnahmen, die jetzt dringlich erfordert sind, Baumaßnahmen. Und da gehört natürlich so eine Uhr nicht unbedingt dazu.
0: Was genau an der Kirchenuhr kaputt ist, warum das so teuer ist, das erklärte Michael Bräunig. Er ist Küster der Marktkirche.
2: Die Steuerung, die elektrische Steuerung ist defekt. Und ein Mikroschalter, der die Uhr jede Minute weiterstellt, der ist defekt, ist schon dreimal repariert worden. Und das ist einfach jetzt zu teuer, muss die gesamte Elektrik der Uhr repariert werden.
0: Die Turmuhr der Marktkirche in Hameln ist kaputt und muss repariert werden. Deswegen werden jetzt Spenden gesammelt. Das können Sie einmal direkt im Eingangsbereich der Marktkirche machen. Und wenn Sie elektronisch überweisen wollen, gibt es dort auch eine IBAN. Und gehört haben Sie davon hier bei uns bei Radioaktiv.

0: Hier ist der Radioaktiv Morgen und gleich nach den Nachrichten geht's weiter mit Musik von REO Speedwagon. Gibt's gleich mit Keep on Loving You. Und Harry Styles, American Girls. Es ist jetzt 7.30 Uhr.
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0: Im S-Bahn-Verkehr zwischen Springe und Hameln kommt es derzeit zu Störungen. Die Nachrichten mit Susanne Gerland.
2: Der S-Bahn-Verkehr zwischen Hameln und Springe und in die Gegenrichtung ist derzeit eingestellt. Es fahren Ersatzbusse. Jan-Lukas Achilles mit weiteren Einzelheiten.
3: Das betrifft die Linien S5 und S51. Grund für die Störung ist offenbar ein Diebstahl von Teilen der Oberleitung in der Nacht von Mittwoch auf heute Morgen. Die Bundespolizei ermittelt.
2: Die Unterrichtscontainer für die Nils-Tenzen-Schule in Hameln sollen in der nächsten Woche angeliefert werden. Der Adalbert-Stifter-Weg in Hameln wird deshalb am 15. und 16. Juni tagsüber voll gesperrt, jeweils von 8.30 Uhr bis 17 Uhr. Die Container werden mit Schwerlastfahrzeugen auf den Sportplatz neben der Basbergschule transportiert und dort zu einer Übergangsschulanlage aufgebaut. Aus der Radioaktiv Aktuell-Redaktion Eva Strohdeicher.
4: In den neuen Räumen sollen nach den Sommerferien rund 130 Schülerinnen und Schüler der katholischen Grundschule unterrichtet werden. Die 8 Klassen sollen dort ins Schuljahr 2026/27 starten. Nach Angaben der Stadt Hameln kann mit der Anlieferung nun auch der Innenausbau der Container beginnen. Dem Projekt waren unter anderem Verzögerungen und ein Rechtsstreit vorausgegangen. Anwohner des Adalbert-Stifter-Wegs wurden bereits über die Sperrung informiert. Die Zufahrt bleibt bis zur Arbeitsstelle möglich. Fußgänger können den Bereich weiterhin passieren.
2: Ein 16-jähriger E-Scooterfahrer ist bei einem Unfall in Hameln schwer verletzt worden. Nach bisherigen Erkenntnissen der Polizei befuhr der Jugendliche am Dienstag gegen 18 Uhr mit seinem E-Scooter den Gehweg der Osener Straße. Im weiteren Verlauf wechselte er unvermittelt auf die Fahrbahn und kollidierte dabei mit dem Anhänger eines neben ihm fahrenden Autos. Der 16-Jährige stürzte und wurde schwer verletzt. Er wurde mit einem Rettungshubschrauber in eine Klinik nach Hannover gebracht. Soweit die Meldungen aus der Region. Weiter mit den Weltnachrichten.
5: Ich bin Katrin Müller. Der sogenannte Tankrabatt fällt wie geplant Ende Juni weg. Das haben nach Informationen der Bild die Fraktionen von Union und SPD entschieden. Die Koalition hatte die Spritsteuer im Mai und Juni um knapp 17 Cent pro Liter gesenkt.
6: Die 2 Monate Tankrabatt kosten den Staat rund 1,6 Milliarden Euro. Eine Verlängerung ist nicht drin. Man könne dafür keine Schulden aufnehmen, heißt es aus den Regierungsfraktionen. Damit ist gut möglich, dass es an den Zapfsäulen ab Juli wieder teurer wird. Aber die Koalition zeigt sich für eine mögliche Preisexplosion vorbereitet. Während der Sommerpause könnte es demnach im Bundestag Sondersitzungen geben. Aber was dann kommt? Unklar. Im Gespräch sind verschiedene Entlastungen, wie Zuschüsse für Autofahrer mit kleinen Einkommen, eine Erhöhung der Pendlerpauschale oder auch ein Spritpreisdeckel. Ursula Winkler, Nachrichtenredaktion.
5: Die Spitzen der schwarz-roten Koalition haben weitere Gespräche mit Arbeitgebern und Gewerkschaften über Reformen vereinbart. Das teilte ein Regierungssprecher nach Beratungen im Kanzleramt mit. Die Koalition begrüße die Bereitschaft der Wirtschafts- und Gewerkschaftsvertreter, den Reformprozess konstruktiv zu begleiten, hieß es weiter. Union und SPD wollen bis zur Sommerpause grundlegende Reformen auf den Weg bringen. Die USA und der Iran haben sich in der zweiten Nacht in Folge heftig gegenseitig beschossen, womit sich der Konflikt trotz der seit 2 Monaten geltenden Waffenruhe gefährlich hochschaukelt. Irans Militär reagierte auf neue US-Angriffe nach eigenen Angaben mit der kompletten Sperrung der Straße von Hormuz sowie mit Gegenattacken auf Ziele in den Golfstaaten Bahrain und Kuwait. Vom US-Militär hieß es dagegen, die Straße von Hormuz sei nicht komplett dicht. Zum Sport. Heute startet die XXL-Fußball-Weltmeisterschaft in Kanada, Mexiko und den USA. Die große Eröffnung am Abend deutscher Zeit ist in Mexiko-Stadt im Aztekenstadion. Im Auftaktspiel trifft Co-Gastgeber Mexiko auf Südafrika.
7: Eine Megashow soll die Fans vor dem Anpfiff in Stimmung bringen. Popstar Shakira will erstmals den WM-Song Die Die live präsentieren. Mögliche Gewitter und radikale Lehrerproteste überschatten jedoch den Start des Turniers. Die Zufahrtsstraßen zum Stadion sind weitgehend abgesperrt. Auch die Fanmeile im historischen Zentrum der Stadt wird streng überwacht, damit Protestaktionen das Fußballfest nicht beeinträchtigen. Aus Mexiko-Stadt Andreas Osacabrius.
5: Die deutsche Mannschaft startet dann am Sonntag gegen Neuling Curaçao in die WM.
0: 7:55.
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0: 11 Grad aktuell im Weserbergland. Der Himmel ist meist bedeckt, vereinzelt lockert es aber auch mal auf. Dann kannst du hier und da im Weserbergland ein bisschen Sonne blicken lassen und es ist meist trocken. Den Rest des Tages bleiben aber wahrscheinlich mehr Wolken als Sonne. Und gerade so zum Nachmittag ist auch mal leichter Regen möglich. Auch ein kleiner Schauer kann mit dabei sein, maximal 16 Grad. Morgen der Freitag viele Wolken, auch mal leichter Regen im Tagesverlauf möglich. Und es wird windig bei maximal 18 Grad. Der Samstag dann auch mit vielen Wolken und teils leichter Regen bei bis zu 17 Grad. Das aktuelle Weserberglandwetter bei uns alle 30 Minuten. Der Radioaktivverkehrsservice, eine Meldung für die A2 von Dortmund Richtung Hannover. Da staut sich zwischen Bad Nenndorf und Wunsdorf der Verkehr. Da brauchen Sie ungefähr eine Viertelstunde bis 20 Minuten länger, wenn Sie da durch wollen. Der Rest der Straßen ist aber frei. Die Landkreisblitze heute verstärkt angekündigt für die Bereiche von Hameln und Emmertal. Und wenn Sie noch was gesehen haben, Ihr Radioaktivverkehrshinweis telefonisch oder als WhatsApp-Text oder Sprachnachricht an 05151 und 6x5. Gute Fahrt.
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0: Mit Alex Henke. Moin. Tja, in Kompenbrügge, da soll ein sogenannter Regio-Hub eingerichtet werden. Und er ist dann eine Anlaufstelle für Digitalisierung, Bildung und Vernetzung. Und mehr dazu hören Sie gleich hier bei uns.

0: 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Das ist Radioaktiv. Schön, dass Sie mit dabei sind. Im Rahmen des Smart City Projektes des Landkreises Hameln-Pyrmont besteht die Möglichkeit, einen sogenannten Regio-Hub im Fleckenkoppenbrücke einzusetzen. Und diese Regio-Hubs dienen der lokalen Anlaufstelle und Digitalisierung, außerdem Bildung und Vernetzung. Und im zuständigen Ausschuss in Koppenbrücke wurde jetzt einstimmig für einen Regio-Hub gestimmt. Der Ratsherr der SPD, Herr Rainer Olzer.
1: Sehr gute Idee. Also ich fühle mich jetzt nach den vielen Jahren einfach bestätigt. Das ist genau das Richtige, wo sich Koppenbrügge in Richtung digitaler Kompetenz auch für ältere Menschen oder für Interessierte, mitunter sind die Älteren ja sogar auch sehr fit, man wundert sich. Das ist genau die richtige Anlaufstelle und ich bin da sehr von begeistert.
2: Eine Koppenbrügger Personengruppe möchte einen Regio-Hub in Koppenbrügge einrichten und aktiv mitwirken. Für die räumliche Umsetzung könnte zum Beispiel das Gebäude in der Dammstraße 3 im ehemaligen Pennymarkt in Koppenbrügge genutzt werden. Thomas Amelung ist Koppenbrügger und er unterstützt das Projekt.
3: Ja, weil ich das als eine Chance für Koppenbrügge sehe, eben gemeinschaftlich den neuen Herausforderungen entgegenzutreten. Das digital, aber eben vor allen Dingen gemeinschaftlich für die Menschen.
2: Für die Umsetzung stehen Fördermittel aus dem Bundesprogramm Smart Cities Made in Germany zur Verfügung. Die maximale Förderung beträgt 198.000 Euro. Beim Fleckenkoppenbrügge würde rund 19.800 Euro anfallen. Auch die Ausschussvorsitzende Karin Dröge, CDU, sieht die Chancen des Regio-Hubs in Koppenbrügge.
4: Auf jeden Fall. Ich denke, wir haben dadurch die Möglichkeit, einen neuen Gemeinschaftsraum zu bekommen. Und natürlich ist es ganz interessant, digitale Schulungen dort zu machen. Und wie wir jetzt in der Sitzung auch gerade schon gehört haben, auch die Digitalisierung im Bereich der Ratssitzungen und Ausschusssitzungen wird ja Zukunft sein. Auch das eröffnet uns neue Chancen.
0: Die Ausschussmitglieder für Demokratie, Demografie und Soziales, Tourismus und Kultur in Koppenbrügge haben gestern die Einrichtung eines Regio-Hubs einstimmig beschlossen. Der Rat Koppenbrügge muss darüber noch entscheiden am 25. Juni. Gut informiert durch diesen Tag im Weserbergland mit Radioaktiv.

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1: Vielleicht zur Tanzshow, wenn Stille vereint. Das gibt es am Samstag in der Sumpfblume in Hameln. Und diese Tanzshow erzählt bewegend, die gesellschaftlichen Rollenbilder entstehen und Menschen prägen. Zwei Vorstellungen gibt es am Samstag in der Sumpfblume in Hameln. Einmal um 13 Uhr und einmal dann nochmal um 17 Uhr. Oder eine Sunset-Session mit Robert Carl Blank in der Sumpfblume gibt es dann am Samstagabend ab 20 Uhr in der Sumpfblume. Das ist ein Singer-Songwriter mit bekannter Stimme und tief verwurzelter musikalischer Tradition. Drunk with Love, Bad House Orchestra. Das gibt es im Museum im Schloss Fürstenberg und zwar am Samstag. Los geht es um 19 Uhr und das Ganze ist im Rahmen der Sonderausstellung Der edle Akt Porzellan und Erotik. 19 Uhr am Samstag im Museum Schloss Fürstenberg.
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0: Hier ist Radio Aktiv. Schönen guten Morgen. Gleich nach den Nachrichten geht's weiter mit Musik von Train. Gibt es gleich mit Drive-By. Und U2 I still haven't found what I'm looking for. Es ist jetzt 8 Uhr.
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0: Im S-Bahn-Verkehr kommt es derzeit zu Störungen. Die Nachrichten mit Susanne Gerland.
2: Aufgrund einer Oberleitungsstörung zwischen Hameln und Springe kommt es derzeit zu Einschränkungen auf den S-Bahn-Linien S5 und S51. Die S51 fällt komplett aus. Bei der S5 kommt es zu Verspätungen und Teilausfällen. Zwischen Hameln und Springe verkehren 4 Busse. Eine Prognose, wann der S-Bahn-Verkehr wieder normal läuft, kann die Bahn zurzeit nicht geben. Aktuelle Infos gibt es auch unter DB Navigator, Fahrplaner oder Ystra-App. Die Marktkirchengemeinde in Hameln hat jetzt eine Spendenaktion für die defekte Kirchturmuhr gestartet. Die Reparaturkosten liegen im fünfstelligen Bereich. Rund 25.000 Euro soll das Instandsetzen der Turmuhr kosten, sagt Pastorin Heike Köhler.
3: Schließlich steht ja auch die Marktkirche mitten in der Stadt und ist ja auch eine Kirche der Bürger und Bürgerinnen von Hameln. Und ja, wir haben jetzt schon 5.000 Euro gesammelt und brauchen noch 20.000 Euro.
2: Für die Kirchengemeinde sei es unmöglich, die Reparatur aus eigenen Kassen zu stemmen. Auch von der Landeskirche könne die Kirchengemeinde bei einer kaputten Turmuhr keine Hilfe erwarten, sagt Köhler. Um die Sanierung zu finanzieren, steht im Eingangsbereich der Marktkirche ein Spendenkreisel bereit. Auch für elektronische Überweisung ist dort eine IBAN angegeben. Zum Sport. Im Frauen- und Mädchenfußball der Region Hameln-Pyrmont schließen sich BW Tündern und der SV Hastenbeck zusammen. Unter dem gemeinsamen Namen BWS Tündern-Hastenbeck starten die beiden Abteilungen in die neue Saison. Auch der MTV Koppenbrügge bleibt mit seinen Juniorenteams Teil der Kooperation. Ziel ist es, den Frauen- und Mädchenfußball in der Region langfristig zu stärken und einen zentralen Anlaufpunkt für Leistungs- und Breitensport zu schaffen. Geplant sind 3 Frauenmannschaften sowie 2 Juniorinnen-Teams. Die sportliche Leitung der ersten Mannschaft übernimmt Konrad Voss. Soweit die Meldungen aus der Region. Weiter mit den Weltnachrichten.
4: Ich bin Katrin Müller. Das iranische Militär hat die Straße von Hormuz als Reaktion auf die jüngsten US-Angriffe komplett gesperrt. Jedes Schiff, das die Meerenge zu passieren versuche, werde angegriffen, hieß es in einer Erklärung der iranischen Militärführung. Die USA hatten zuvor neue Angriffe im Süden des Landes begonnen.
5: Nach heftigen US-Angriffen auf Hafenstädte entlang der iranischen Südküste blockiert der Iran die wichtige Transportroute für Öl und Gas komplett, was die USA dementieren. Zuvor hatte Präsident Trump erklärt, das US-Militär habe

0: zahlreichen Handelsschiffen in geheimer Mission die Durchfahrt ermöglicht. Die Straße von Hormuz ist ein zentraler Streitpunkt bei den Verhandlungen. Eine Einigung scheint in weite Ferne gerückt, auch wenn Trump behauptet, der Iran habe ihn angerufen und um einen Stopp der Bombardierungen gebeten. Die US-Angriffswelle sei begrenzt, sagt Trump. Aus den USA, Tina Eck.
1: Der Tankrabatt fällt wie geplant Ende des Monats weg, das berichtet die Bild. Nach langen Beratungen habe man sich entschieden, den Tankrabatt wie geplant am 30. Juni auslaufen zu lassen, sagte Unionsfraktionsvize Sepp Müller der Zeitung. Bei einem möglichen starken Preisanstieg könne man aber schnell reagieren, auch in den Sommerferien, so Müller. Die Spitzen der schwarz-roten Koalition haben weitere Gespräche mit Arbeitgebern und Gewerkschaften über Reformen vereinbart. Das teilte ein Regierungssprecher nach den Beratungen am Abend im Kanzleramt mit.
2: Mehr als 3 Stunden dauerten die Gespräche. Konkrete Ergebnisse gab es nicht, aber die konstruktive und konzentrierte Atmosphäre wurde gelobt. Es geht um viel. Bis zur Sommerpause will Schwarz-Rot grundlegende Reformen auf den Weg bringen, etwa bei Steuern und Sozialversicherungen, und sucht deshalb den Schulterschluss mit Arbeitgebern und Gewerkschaften. Deren Interessen liegen aber oft weit auseinander. Trotzdem soll der Dialog weitergehen. In einem waren sich alle einig, sagt SPD-Fraktionschef Miersch. Die Stärkung des Wirtschaftswachstums habe jetzt oberste Priorität. Thomas Brock, Nachrichtenredaktion.
1: Zum Sport. Im legendären Aztekenstadion von Mexiko-Stadt wird heute Abend die bislang größte Fußball-Weltmeisterschaft der Geschichte eröffnet. Die Partie von Mitgastgeber Mexiko gegen Südafrika ist das erste von 104 Spielen des XXL-Turniers. 48 statt wie zuletzt 32 Mannschaften sind bei dem sportlichen Mega-Event dabei. Die USA und Kanada sind die weiteren Gastgeber. Das deutsche Team startet dann am Sonntag gegen Neuling Curaçao in die WM.
3: 8:04.
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3: 12 Grad sind's im Weserbergland. Der Himmel ist teils bedeckt, teilweise lockert es aber auch mal stärker auf. Da kann sich hier und da ein bisschen Sonne blicken lassen. Es ist auch meist trocken. Im Tagesverlauf werden es aber wahrscheinlich viele Wolken werden. Nur ab und zu noch ein bisschen Sonne. Und gerade so zum Nachmittag hin kann mal leichter Regen oder ein Regenschauer mit dabei sein. Maximal 16 Grad heute. Freitag der Start zum ins Wochenende. Der ist mal stark bewölkt, auch leichter Regen kann mal mit dabei sein und es wird teils sehr windig bei bis zu 18 Grad. Der Samstag dann so ähnlich, meist bedeckt und teils leichter Regen bei bis zu 17 Grad. Das aktuelle Weserberglandwetter bei uns alle 30 Minuten. Der Radioaktiv-Verkehrsservice. Im Bereich Bad Münder, da kann sich der Verkehr stauen auf der Landesstraße Richtung Springe zur B217. Da müssen Sie teilweise ungefähr 10 Minuten länger warten. Und im weiteren Verlauf auf der B217 in Höhe Hohensinn, da staut sich auch der Verkehr. Da müssen Sie in beiden Richtungen ungefähr 10 Minuten mehr Zeit einplanen. Die Landkreisblitzer heute verstärkt angekündigt für die Bereiche von Hameln und Emmertal. Wenn Sie noch was gesehen haben, Ihr Radioaktiv-Verkehrshinweis telefonisch oder als WhatsApp-Text oder Sprachnachricht an 05151 und 6x5. Gute Fahrt.
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3: In Hameln, da soll es demnächst eine Jugendkonferenz geben. Das ist für alle 14- bis 27-Jährigen. Die sind eingeladen, ihre Ideen, Wünsche und Anregungen einzubringen und auch mit anderen Menschen ins Gespräch zu kommen. Und mehr zu dieser Jugendkonferenz hören Sie gleich hier bei uns. Ich bin Alex Hinke. Einen schönen Donnerstag. 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

0: Schönen guten Morgen im Weserbergland. Hier ist Radioaktiv, 13 Minuten nach 8. Wie Hameln für junge Menschen attraktiver werden kann und welche Themen Jugendliche und junge Erwachsene bewegen, stehen morgen im Mittelpunkt der alljährlichen Jugendkonferenz. Alle 14- bis 27-Jährigen sind eingeladen, ihre Ideen, Wünsche und Anregungen einzubringen, mit anderen jungen Menschen ins Gespräch zu kommen, sagt Hamelns erste Stadträtin Martina Harms.
1: Kinder und Jugendliche haben Rechte und Kinder und Jugendliche haben auch ein Mitspracherecht. Und ist es sehr wichtig, dass Kinder und Jugendliche in diesem Rahmen, also das heißt in einem Rahmen außerhalb der Erwachsenenwelt, sich positionieren können, sich einbringen können, ihre Wünsche äußern können.
0: In lockerer Atmosphäre wird es verschiedene Beteiligungsmöglichkeiten geben. Musik und Snacks sollen für einen entspannten Rahmen sorgen. Und Martina Harms betont, dass die Stadt die Vorschläge und Anliegen der Teilnehmer sehr ernst nimmt. Sie werden keinesfalls einfach in irgendeiner Schublade verschwinden.
1: Das passiert auf jeden Fall was und bleibt natürlich nicht in dem geschlossenen Raum, sondern geht weiter in das Rathaus, geht weiter in die Politik, um eben auch möglichst viele Maßnahmen, die Kinder anregen, auch umzusetzen.
0: Das sagt Hamelns erste Stadträtin Martina Harms zur morgigen Jugendkonferenz im Kultur- und Bildungshaus Regenbogen in der Erichstraße. Von 16 bis 18 Uhr können Interessierte ohne Anmeldung einfach vorbeikommen und die Teilnahme ist natürlich kostenlos. Gut informiert durch den Donnerstag mit Radioaktiv.

0: Das ist Ihr Donnerstag im Weserbergland mit Radioaktiv. Am Samstag, da ist es dann soweit, dann präsentieren sich die heimischen Blaulichtorganisationen beim zweiten Blaulichttag im Landkreis Hameln-Pyrmont. Nach der erfolgreichen Premiere vor 2 Jahren, damals am Stockhof und der Weserpromenade in Hameln, gibt's diesmal direkt in die Innenstadt. Mit dabei sind dann natürlich auch wieder die freiwilligen Feuerwehren im Landkreis. Meine Kollegin Ute Ziegler hat mit Mike Gödecke gesprochen. Er ist Abschnittsleiter West und einer der Organisatoren der Kreisfeuerwehr für diesen Aktionstag.
1: Beim Blaulichttag in diesem Jahr, welche Schwerpunkte wird die Feuerwehr da setzen?
2: Ja, wir haben den Fokus darauf gelegt, natürlich Fahrzeuge zu zeigen. Und hier soll es darum gehen, dass wir alte Generationen vorstellen mit modernen dazu, um einmal diesen Quantensprung auch zu zeigen, wie groß die Fahrzeuge auch geworden sind, weil wir halt uns den ganzen Anforderungen ja auch stellen müssen und somit immer mehr Technik dazugekommen ist. Und das ist der Fokus, dass wir zeigen können, alte Fahrzeuge, neue Fahrzeuge, halt gleiche Formen, also Tanklöschfahrzeuge, und wie gesagt, wie die sich halt in der Größe und der Ausstattung verändert haben.
1: Also mit Sicherheit ein spannendes Thema, gerade aktuell natürlich auch. In der letzten Woche war da in Hannover ja eine Messe, da ging es eben genau um Technik für Blaulichtorganisationen.
2: Genau, das ist die Weltmesse für die Feuerwehren, Rettungsdienst und den Katastrophenschutz. Und dort wird dann immer, alle 4 Jahre findet diese Messe statt, wird dann immer die neueste Technik vorgestellt. Und wenn man sieht, was dort dann auch vorgestellt wurde an Drohnentechnik, an Roboter und so weiter, also da tut sich sehr viel, um, wie gesagt, auch diesen ganzen Anforderungen, die auf die Feuerwehren oder überhaupt auf den Katastrophenschutz zukommen, dann auch ja abarbeiten zu können.
1: Also das ein Thema auf jeden Fall bei der Kreisfeuerwehr beim Blaulichttag. Wer ist denn eigentlich alles mit dabei?
2: Erfreulich ist natürlich, dass alle Kommunen aus dem Landkreis vertreten sind mit einem Fahrzeug oder einer Gruppe. Die Kreisjugendfeuerwehr ist vertreten, also Jugendfeuerwehr und Kinderfeuerwehren werden dort Vorführungen machen. Und dann haben wir noch so Spezialeinheiten wie die Wasserrettung Bad Pyrmont, die Tauchergruppe Hameln wird da sein, die dann auch Vorführungen machen und natürlich ihr Equipment dann auch vorstellen.
1: Natürlich der Blaulichttag, eine schöne Gelegenheit, sich da eben vorzustellen als Kreisfeuerwehr, als Gemeindefeuerwehren. Die Hoffnungen, die da mit dem Blaulichttag verbunden sind?
2: Ja, wir hoffen natürlich, dass wir Leute begeistern können, mitzumachen. Ein ganz wichtiges Thema auch, Nachwuchsgewinnung oder auch die Quereinsteiger, die zur Feuerwehr kommen wollen. Leute können wir immer gebrauchen. Wie gesagt, die Anforderungen werden immer mehr an die BOS-Kräfte und wir würden uns freuen, wenn wir da auch Leute dann gewinnen können.
1: Wo wird die Kreisfeuerwehr, die Feuerwehr insgesamt zu finden sein beim Blaulichttag? Über das gesamte Gelände verteilt oder gibt es da so einen Schwerpunkt?
2: Nee, es gibt Schwerpunkte und zwar ist das einmal im Bereich um das Hochzeitshaus rum mit der Hochzeitshausterrasse, weil wir leider mit den ganz schweren Fahrzeugen nicht in die Innenstadt können. Stehen die Fahrzeuge dann am Omnibusbahnhof an der Stadtgalerie. Dort wird also mehr Fahrzeugtechnik sein und die ganzen Vorführungen oder Kinder- und Jugendfeuerwehr wird dann in der Innenstadt sein.
0: Auch die Kreisfeuerwehr ist mit dabei, wenn die Hamelner Innenstadt zur Blaulichtmeile wird. Am Samstag von 11 bis 17 Uhr. Und das waren Infos dazu von Mike Gögedecke, Abschnittsleiter West der Kreisfeuerwehr Hameln-Pyrmont. Und hier ist Radioaktiv.

0: guten Morgen. Hier ist Radioaktiv. Gleich nach den Nachrichten geht's weiter mit Musik von Yazoo. 81 war das mit Don't Go. Und Holly Humberstone, To Love Somebody. Es ist jetzt kurz vor 8:30.
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0: Im S-Bahn-Verkehr kommt es aktuell zu Störungen. Die Nachrichten mit Susanne Gerland.
2: Die Marktkirchengemeinde in Hameln hat jetzt eine Spendenaktion für die defekte Kirchturmuhr gestartet. Die Reparaturkosten liegen im fünfstelligen Bereich. Rund 25.000 Euro soll das Instandsetzen der Turmuhr kosten, sagt Pastorin Heike Köhler. Für die Kirchengemeinde sei es unmöglich, die Reparatur aus eigenen Kassen zu stemmen. Auch von der Landeskirche könne die Kirchengemeinde bei einer kaputten Turmuhr keine Hilfe erwarten, sagt Köhler.
3: Die Kirchengemeinde hat nicht die Finanzen, um 25.000 Euro mal eben auf den Schlag aufzubringen. Und die Landeskirche gibt Zuschüsse bei Maßnahmen, die jetzt dringlich erfordert sind, Baumaßnahmen. Und da gehört natürlich so eine Uhr nicht unbedingt dazu.
2: Um die Sanierung zu finanzieren, steht im Eingangsbereich der Marktkirche ein Spendenkreisel bereit. Auch für elektronische Überweisung ist dort eine IBAN angegeben. Aufgrund einer Oberleitungsstörung zwischen Hameln und Springe kommt es derzeit zu Einschränkungen auf den S-Bahn-Linien S5 und S51. Die S51 fällt komplett aus. Bei der S5 kommt es zu Verspätungen und Teilausfällen. Zwischen Hameln und Springe verkehren 4 Busse. Eine Prognose, wann der S-Bahn-Verkehr wieder normal läuft, kann die Bahn zurzeit nicht geben. Aktuelle Infos gibt es auch unter DB-Navigator, Fahrplaner oder Ystra-App. Der Rat der Stadt Hannover hat kürzlich neue Sicherheits- und Ordnungsregeln beschlossen. Demnach ist unter anderem Spucken auf dem Boden und aggressives Betteln verboten und wird mit Bußgeld geahndet. Es sei nötig gewesen, bestehende Regeln nachzuschärfen, sagte ein Stadtsprecher gegenüber dem NDR Niedersachsen. Dies solle dem städtischen Ordnungsdienst mehr Handhabe beim Durchsetzen der Vorschrift geben. Die neuen Regeln beinhalten auch neue Regelsätze für Geldbußen, teilte der Stadtsprecher mit. Demnach kostet es 50 Euro, auf die Straße zu spucken. Zudem müssen Menschen, die dauerhaft im öffentlichen Raum lagern, mit einem höheren Bußgeld rechnen. Auch das Autowaschen auf der Straße und Wildtiere füttern, etwa Enten auf dem Maschsee, kosten Strafe. Hinzu kommt aggressives Betteln. Erfahrungsberichte aus anderen Kommunen zeigten, dass solche härteren Strafen und klar definierte Regeln abschreckend wirken, so die Stadt Hannover. Soweit die Meldungen aus der Region. Weiter mit den Weltnachrichten.
4: Ich bin Katrin Müller. Das iranische Militär hat die Straße von Hormuz als Reaktion auf die jüngsten US-Angriffe komplett gesperrt. Jedes Schiff, das die Meerenge zu passieren versuche, werde angegriffen, hieß es in einer Erklärung der iranischen Militärführung. Die USA hatten zuvor neue Angriffe im Süden des Landes begonnen.
5: Nach heftigen US-Angriffen auf Hafenstädte entlang der iranischen Südküste blockiert der Iran die wichtige Transportroute für Öl und Gas komplett, was die USA dementieren. Zuvor hatte Präsident Trump erklärt, das US-Militär habe zahlreichen Handelsschiffen in geheimer Mission die Durchfahrt ermöglicht. Die Straße von Hormuz ist ein zentraler Streitpunkt bei den Verhandlungen. Eine Einigung scheint in weite Ferne gerückt, auch wenn Trump behauptet, der Iran habe ihn angerufen und um einen Stopp der Bombardierungen gebeten. Die US-Angriffswelle sei begrenzt, sagt Trump. Aus den USA, Tina Eck.
4: Der Tankrabatt fällt wie geplant Ende des Monats weg, das berichtet die Bild. Nach langen Beratungen habe man sich entschieden, den Tankrabatt wie geplant am 30. Juni auslaufen zu lassen, sagte Unionsfraktionsvize Sepp Müller der Zeitung. Bei einem möglichen starken Preisanstieg könne man aber schnell reagieren, auch in den Sommerferien, so Müller. Die Spitzen der schwarz-roten Koalition haben weitere Gespräche mit Arbeitgebern und Gewerkschaften über Reformen vereinbart. Das teilte ein Regierungssprecher nach den Beratungen am Abend im Kanzleramt mit.
6: Mehr als 3 Stunden dauerten die Gespräche. Konkrete Ergebnisse gab es nicht, aber die konstruktive und konzentrierte Atmosphäre wurde gelobt. Es geht um viel. Bis zur Sommerpause will Schwarz-Rot grundlegende Reformen auf den Weg bringen, etwa bei Steuern und Sozialversicherungen, und sucht deshalb den Schulterschluss mit Arbeitgebern und Gewerkschaften. Deren Interessen liegen aber oft weit auseinander. Trotzdem soll der Dialog weitergehen. In einem waren sich alle einig, sagt SPD-Fraktionschef Miersch. Die Stärkung des Wirtschaftswachstums habe jetzt oberste Priorität. Thomas Brock, Nachrichtenredaktion.
4: Zum Sport. Im legendären Aztekenstadion von Mexiko-Stadt wird heute Abend die bislang größte Fußball-Weltmeisterschaft der Geschichte eröffnet. Die Partie von Mitgastgeber Mexiko gegen Südafrika ist das erste von 104 Spielen des XXL-Turniers. 48 statt wie zuletzt 32 Mannschaften sind bei dem sportlichen Mega-Event dabei. Die USA und Kanada sind die weiteren Gastgeber. Das deutsche Team startet dann am Sonntag gegen Neuling Curaçao in die WM.
0: 8:04.
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0: 11 Grad im Weserbergland, dazu gibt es Bewölkung, aber ab und zu lockert es aber auch. Da lässt sich die Sonne blicken und es ist meist trocken. Im weiteren Tagesverlauf, da wird es dann wahrscheinlich wieder viele Wolken geben. Zum Nachmittag ist auch teils mal leichter Regen möglich, maximal 17 Grad heute. Morgen dann der Freitag mit vielen Wolken. Es kann auch da mal leichten Regen tagsüber geben, bei bis zu 18 Grad, maximal 17 Grad. Dann am Samstag, aber auch da viele Wolken und vereinzelt mal leichter Regen. Das aktuelle Weserberglandwetter bei uns alle 30 Minuten. Schauen wir doch kurz auf die Straßen im Weserbergland. Da kommt es teilweise noch zu Verkehrsstau, und zwar auf der Landesstraße zwischen Bad Münder und Springe, wenn Sie zur B217 wollen. Da dauert es teilweise 10 Minuten länger. Und es staut sich auch noch etwas auf der B217 Richtung Springe in Höhe Hohensinn. Und wenn Sie noch was gesehen haben, Ihr Radioaktiv-Verkehrshinweis telefonisch oder als WhatsApp-Text oder Sprachnachricht an 05151 und 6x5. Danke fürs Melden und gute Fahrt.
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0: Morgen, da gibt es im Hessisch-Ollendorfer Stadthaus eine Lesung. Und zwar von Anke Steinmann und Jens F. Meyer mit ihrem neuen Reiseerlebnis. Buch und was Sie da unter anderem alles erfahren können und wo Sie unterwegs waren, das hören Sie gleich hier bei uns im Radioaktiv Morgen. Ich bin Alex Henke, hallo.

0: hier ist der Radiotiv Morgen. Schön, dass Sie mit dabei sind, 8.42 Uhr. Ja, die Sommerzeit ist ja für viele auch die Reisezeit und vielleicht freuen Sie sich ja auch schon auf Ihren nächsten Trip. Aber waren Sie auch schon mal in der Wallonie? Die liegt in Südbelgien und zeichnet sich durch viel Ruhe, Natur und hübsche Städte aus. Allerdings wird sie oft vergessen neben der berühmten Hauptstadt Brüssel und der Küste im Norden. Aber Sie können jetzt die Schönheiten der Wallonie entdecken und Sie müssen dafür nur bis in die Innenstadt nach Hessisch-Ollendorf fahren. Da können Sie morgen die Autoren Anke Steinmann und Jens F. Meyer treffen, die so begeistert von ihren Reisen durch Belgien waren, mit ihrem Oldtimer, dem Renault R4, dass sie ihr zweites Reiseerlebnisbuch eben dieser Region gewidmet haben. Wo die Ballonen wohnen, heißt es, ist gerade erschienen und das präsentieren sie am Freitag im Stadthaus Hessisch-Ollendorf.
1: Das dient ja nicht nur darum, dass wir hier mal ein kleines Reisetagebuch schreiben, sondern wir wollen ja ein Abenteuer präsentieren. Also wir fahren mit unserem Oldtimer, der natürlich auch unser Türöffner ist, eben durch das Land und lassen uns auch ein bisschen treiben. Wir lernen Leute kennen, die sind zum Teil hochinteressant und davon berichten wir eben auch. Die betten wir ein in unsere Geschichten, in unsere Erlebnisse, in dieser Region, in dieser Landschaft. Und da gibt es so viel, das hätte doppelt so dick sein können.
2: Ihr werdet in Hessisch-Ollendorf lesen und das ist keine Lesung, dass ihr euch hinsetzt und da aus dem Buch nur vortragt, sondern da passiert genau was, Jens?
3: Also wir tragen ja immer im Stehen vor, das ist schon mal das Erste, was wir jedem Veranstalter sagen, aber wir setzen uns nicht in zwei Ohrensessel. Wir machen das halt ein bisschen szenisch, wir wechseln auch mal die Position, wir haben unseren berühmten Notenständer immer dabei, da werden dann Kurzgeschichten noch dran vorgetragen, wir haben ein Gedicht dabei und interagieren auch mit dem Publikum. Außerdem heißt es ja Frittentour und es gibt Pommes frites.
2: Tatsächlich, also man wird da auch noch verköstigt mit dem natürlich landestypischen Spezialitäten da. Was heißt das konkret? Werdet ihr da die Friteuse dabei haben und dann gibt's ein paar?
3: Nein, der Kulturverein hat da was in Vorbereitung.
1: Ganz genau, die machen das. Und Frittentour heißt es eben deswegen, weil wir, wie das ja alle Reisenden machen, die durch ein Land fahren, das ihnen vielleicht noch nicht in allen Facetten so bekannt ist, dass man eben auch oftmals mittags das nimmt, was am Wegesrand sich bietet. Und das ist in der Wallonie eben ganz oft eine Friterie und das ist allgemein anerkannt und das ist ein Top-Platz, um gut zu essen. Auch wenn sich das ein bisschen widersprüchlich anhört.
2: Was ist es noch, was euch fasziniert hat, was man mitnimmt auch nach der Lesung oder nach eurem Buch, Jens?
3: Das sind die Menschen, denen wir begegnet sind und die uns begegnet sind. Die sind ja sozusagen der Anker unseres Inhalts. Wir haben keinen Reiseführer geschrieben, das können andere vielleicht besser. Wir haben ein Reiseerlebnisbuch gemacht und erklären die Wallonie anhand der Menschen, die wir getroffen haben. Da ist der Arzt, der jetzt belgienweit bekannt ist, der jetzt aber in Ruhestand gegangen ist und ein Hotelrestaurant führt. Da ist der Graf, der in seinem Schloss lebt und eine kleine Brasserie hat und Bier produziert. Oder da ist die gute Seele des Hotels Descantes in Durbois. Also es sind ganz unterschiedliche Menschen, die wir getroffen haben, aus ganz unterschiedlichen Kreisen. Und die Gastfreundschaft in der Wallonie jetzt, die war irre. Wir waren bei jemandem, der hat plötzlich gesagt, ja, das ist euer Zimmer. Und wir haben gesagt, warum unser Zimmer? Ja, ich schraube gerade das Bett zusammen. Ihr könnt heute hier übernachten. Ihr braucht kein Hotel zu nehmen. Ja, das ist dann so spontan und sowas schreiben wir halt auf. Und davon tragen wir jetzt am Freitag vor.
0: Wo die Wallonen wohnen, ein Renault R4 auf Frittentour durch Südbelgien, ist der Titel der Lesung von Anke Steinmann und Jens F. Meyer zu ihrem neuen Reiseerlebnisbuch. Ort der Lesung ist morgen am Freitag in Hessisch-Ollendorf, das Stadthaus in der Weserstraße gegenüber vom Rathaus. Los geht's um 19 Uhr. Tickets bekommen Sie jetzt im Vorverkauf über die Webseite der Stadt Hessisch-Ollendorf oder an der Abendkasse. Einen schönen Donnerstag im Weserbergland. Hier ist Radioaktiv.

0: Wohin?
1: Wohin?
2: Das Schroppmühle Open Air ist zurück in diesem Jahr. Los geht's am Samstag um 18 Uhr. Nach einer Pause starten die da wenig wieder durch. Klein, aber gewaltig heißt es dann. Ein Tag, drei Bands. Handgemachter Rock von Bad County, Glutsucht und Easy Rocker. Können sich mal richtig austoben am Samstag in der Schroppmühle in Erzen. 18 Uhr geht's los. Oder sie feiern 150 Jahre Feuerwehrfest in Hessisch-Oldendorf. Das gibt es auf dem Hof von Dirse Möller in der Weserstraße. Da können Sie vorbeikommen. Action, Spaß und vieles mehr. 11 Uhr geht's los am Samstag. Oder ein Konzert der Youngtimers gibt es am Samstag ab 19 Uhr auf der Waldbühne auf dem Klüt in Hameln. Und das ist eine ganze Hommage an die Beat-, Rock-, Pop- und Soul-Klassiker der 60er und 70er Jahre. Auf der Waldbühne am Klüt am Samstag um 19 Uhr.
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2: Das wollte ich eigentlich nicht machen. Ich wollte Ihnen einfach nur noch sagen, dass wenn Sie einen Veranstaltungstipp haben, den können Sie uns den gerne schicken. Und zwar an info@radio-aktiv.de, geht aber auch per Telefon an 05151 und dann 6 mal die 5.

0: Schönen guten Morgen, hier ist Radioaktiv. Gleich nach den Nachrichten geht's weiter mit Musik von Pink. Please don't leave me, spiele ich ihn gleich. 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Es ist jetzt kurz vor neun.
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0: Lange hat es gedauert, jetzt ist es soweit. Die Nils-Stensen-Schule in Hameln bekommt ihre Unterrichtscontainer und die Arbeiten am Schulgebäude können beginnen. Die Nachrichten mit Susanne Gerland.
2: Die Unterrichtscontainer für die Nils-Stensen-Schule in Hameln sollen in der nächsten Woche angeliefert werden. Der Adalbert-Stifter-Weg in Hameln wird deshalb am 15. und 16. Juni tagsüber voll gesperrt, jeweils von 8.30 Uhr bis 17 Uhr. Die Container werden mit Schwerlastfahrzeugen auf den Sportplatz neben der Bassbergschule transportiert und dort zu einer Übergangsschulanlage aufgebaut. Aus der Radioaktiv Aktuell Redaktion Eva Strohdeicher.
3: In den neuen Räumen sollen nach den Sommerferien rund 130 Schülerinnen und Schüler der katholischen Grundschule unterrichtet werden. Die 8 Klassen sollen dort ins Schuljahr 2026/27 starten. Nach Angaben der Stadt Hameln kann mit der Anlieferung nun auch der Innenausbau der Container beginnen. Dem Projekt waren unter anderem Verzögerungen und ein Rechtsstreit vorausgegangen. Anwohner des Adalbert-Stifter-Wegs wurden bereits über die Sperrung informiert. Die Zufahrt bleibt bis zur Arbeitsstelle möglich. Fußgänger können den Bereich weiterhin passieren.
2: Aufgrund einer Oberleitungsstörung zwischen Hameln und Springe kommt es derzeit zu Einschränkungen auf den S-Bahn-Linien S5 und S51. Die S51 fällt komplett aus. Bei der S5 kommt es zu Verspätungen und Teilausfällen. Zwischen Hameln und Springe verkehren 4 Busse. Eine Prognose, wann der S-Bahn-Verkehr wieder normal läuft, kann die Bahn zurzeit nicht geben. Aktuelle Infos gibt es auch unter DB Navigator, Fahrplaner oder Ystra-App. Der Saalepark in Wallensen soll für die Sommermonate wieder schön gemacht werden. Die Organisatoren vom Trägerverein rufen daher die Bürgerinnen und Bürger zu einem gemeinschaftlichen Arbeitseinsatz auf. Treffpunkt für alle Freiwilligen ist am Samstag, dem 13. Juni um 9 Uhr direkt im Saalepark. Durch das starke Pflanzenwachstum der letzten Wochen stehen auf dem Gelände dringende Pflege- und Reparaturarbeiten an. Außerdem soll der Zaun weiter befestigt und instand gesetzt werden. Die Organisatoren betonen, dass jede helfende Hand willkommen ist, unabhängig davon, ob man den gesamten Vormittag oder nur für eine Stunde Unterstützung leisten kann. Wer hat, wird gebeten, eigenes Gartenwerkzeug mitzubringen. Eine Anmeldung ist nicht erforderlich. Soweit die Meldungen aus der Region. Weiter mit den Weltnachrichten.
4: Ich bin Katrin Müller. Die USA und der Iran haben sich in der zweiten Nacht in Folge heftig gegenseitig beschossen, womit sich der Konflikt trotz der seit 2 Monaten geltenden Waffenruhe gefährlich hochschaukelt. Irans Militär reagierte auf neue US-Angriffe nach eigenen Angaben mit der kompletten Sperrung der Straße von Hormuz sowie mit Gegenattacken auf Ziele in den Golfstaaten Bahrain und Kuwait. Vom US-Militär hieß es dagegen, die Straße von Hormuz sei nicht komplett dicht. Der sogenannte Tankrabatt fällt wie geplant Ende Juni weg. Das haben nach Informationen der Bild die Fraktionen von Union und SPD entschieden. Die Koalition hatte die Spritsteuer im Mai und Juni um knapp 17 Cent pro Liter gesenkt.
5: Die 2 Monate Tankrabatt kosten den Staat rund 1,6 Milliarden Euro. Eine Verlängerung ist nicht drin. Man könne dafür keine Schulden aufnehmen, heißt es aus den Regierungsfraktionen. Damit ist gut möglich, dass es an den Zapfsäulen ab Juli wieder teurer wird. Aber die Koalition zeigt sich für eine mögliche Preisexplosion vorbereitet. Während der Sommerpause könnte es demnach im Bundestag Sondersitzungen geben. Aber was dann kommt? Unklar. Im Gespräch sind verschiedene Entlastungen, wie Zuschüsse für Autofahrer mit kleinen Einkommen, eine Erhöhung der Pendlerpauschale oder auch ein Spritpreisdeckel. Ursula Winkler, Nachrichtenredaktion.
4: Die Spitzen der schwarz-roten Koalition haben weitere Gespräche mit Arbeitgebern und Gewerkschaften über Reformen vereinbart. Das teilte ein Regierungssprecher nach Beratungen im Kanzleramt mit. Die Koalition begrüßt

0: begrüße die Bereitschaft der Wirtschafts- und Gewerkschaftsvertreter, den Reformprozess konstruktiv zu begleiten, hieß es weiter. Union und SPD wollen bis zur Sommerpause grundlegende Reformen auf den Weg bringen. Zum Sport. Heute startet die XXL-Fußball-Weltmeisterschaft in Kanada, Mexiko und den USA. Die große Eröffnung am Abend deutscher Zeit ist in Mexiko-Stadt im Aztekenstadion. Im Auftaktspiel trifft Co-Gastgeber Mexiko auf Südafrika.
1: Eine Megashow soll die Fans vor dem Anpfiff in Stimmung bringen. Popstar Shakira will erstmals den WM-Song Die Die live präsentieren. Mögliche Gewitter und radikale Lehrerproteste überschatten jedoch den Start des Turniers. Die Zufahrtsstraßen zum Stadion sind weitgehend abgesperrt. Auch die Fanmeile im historischen Zentrum der Stadt wird streng überwacht, damit Protestaktionen das Fußballfest nicht beeinträchtigen. Aus Mexiko-Stadt Andreas Osacabrios.
0: Die deutsche Mannschaft startet dann am Sonntag gegen Neuling Curaçao in die WM.
2: 9:04.
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2: 12 Grad sind es im Weserbergland. Der Himmel ist teils bedeckt, teilweise lockert es mal stärker auf. Dann lässt sich die Sonne blicken. Ein paar mehr Wolken kommen im Tagesverlauf mit dazu. Und so zum Nachmittag könnte es auch mal leichten Regen oder einen kurzen Regenschauer geben. Maximal 16 Grad. Morgen der Freitag zum Start ins Wochenende, meist viele Wolken. Leichter Regen kann auch mit dabei sein. Es wird teils sehr windig bei bis zu 18 Grad. Auch der Samstag meist grau in grau mit teils leichten Regen und maximal 17 Grad. Das aktuelle Weserberglandwetter bei uns alle 30 Minuten. Damit kurzer Blick auf die Straßen im Weserbergland. Das sieht aber aktuell soweit gut aus, da sind keine Störungen gemeldet. Die Landkreisblitzer heute verstärkt angekündigt für die Bereiche von Hameln und Emmertal. Wenn Sie noch was gesehen haben, Staus oder Blitzer, Ihr Radioaktivverkehrshinweis telefonisch oder als WhatsApp, Text oder Sprachnachricht an 05151 und 6x5. Gute Fahrt.
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2: Bei uns gleich Zeit für Kirche im Radio mit Angedacht. Die Worte zum Tage. Ich bin Alex Henke. Schönen guten Morgen.

0: Hier ist der Radioaktiv Morgen. Und jetzt angedacht die Worte zum Tage. Heute mit Pastorin Eggy Elner von Dewitz Bodmann.
1: Als erstes sehe ich die Luftballons, die über dem Wasser schweben. Eine Taube und ein Kreuz. Dazwischen weitere bunte Ballons. Sie werden hin und her gerissen von der Strömung. Es ist warm und angenehm und ich winke einem Boot zu, den Menschen vom DLRG, die heute aufpassen. Auf der Wiese geschäftiges Treiben. Die Band baut ihre Instrumente auf, der Kuchen wird geliefert, Ehrenamtliche schleppen Bierbänke Reihe für Reihe auf den Platz. Wir feiern ein Tauffest an der Weser und es ist etwas ganz Besonderes. Taufen, wie damals zu Zeiten Jesu. Nicht in einem Raum, sondern frei in der Natur, direkt im Fluss. Wir sind auf dem Campingplatz Hameln an der Weser. Es wurde extra für uns ein großer Platz am Ufer freigehalten. Ja, der Betreiber hat uns sogar ein Kreuz gebaut. Und die Luftballons sind auch von ihm. Hier ist ein Ort, da lässt es sich richtig gut taufen. Über 500 Personen sind heute hier. Und viele werden getauft. In der Weser oder an Land, ganz wie man will. Es geht los. Die erste Taufe. Ich ziehe mir unter meinen Talar eine Warthose. Immerhin stehe ich als Pastorin heute etwas länger im Wasser. Vorsichtig, damit wir nicht ausrutschen, gehen wir in die Weser. Es folgt der Täufling mit Familie und Paten. Am Ufer herrscht freudige Aufregung, im Wasser plötzlich andächtige Stille. Es ist etwas ganz Besonderes, dort zu taufen. Das Wasser an den Beinen zu spüren, es ist kalt und erfrischend, die Steine unter den Füßen sind fest und ein wenig algig. Es ist Bewegung um uns herum, aber in diesem Moment fühle ich Ruhe. Ich taufe dich, im Namen des Vaters und des Sohnes und des Heiligen Geistes. Amen. Der Luftballon mit der Taube löst sich durch die Bewegung der Strömung. Er steigt hoch in den Himmel, wie ein Gebet für die Täuflinge. Es ist etwas ganz Besonderes. Auch dieses Jahr feiern wir wieder das Tauffest an der Weser am 22. August. Wenn Sie sich oder Ihr Kind taufen lassen möchten, dann melden Sie sich einfach bei Ihrer Kirchengemeinde. Wie gesagt, es ist etwas ganz Besonderes.

0: 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Gleich nach den Nachrichten geht's weiter mit Musik von The Oldfield. Gleich Your Love. Und Sunburn mit Homebreaker. Es ist jetzt kurz vor 9:30.
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0: Die Turmuhr der Marktkirche in Hameln zeigt seit Februar dauerhaft 9:55. Trotz mehrfacher Reparaturen in der Vergangenheit ist die Uhr erneut ausgefallen. Jetzt soll sie komplett erneuert werden. Die Nachrichten mit Susanne Gerland.
2: Die Marktkirchengemeinde in Hameln hat jetzt eine Spendenaktion für die defekte Kirchturmuhr gestartet. Die Reparaturkosten liegen im fünfstelligen Bereich. Rund 25.000 Euro soll das Instandsetzen der Turmuhr kosten, sagt Pastorin Heike Köhler. Für die Kirchengemeinde sei es unmöglich, die Reparatur aus eigenen Kassen zu stemmen. Auch von der Landeskirche könne die Kirchengemeinde bei einer kaputten Turmuhr keine Hilfe erwarten, sagt Köhler.
3: Die Kirchengemeinde hat nicht die Finanzen, um 25.000 Euro mal eben auf den Schlag aufzubringen. Und die Landeskirche gibt Zuschüsse bei Maßnahmen, die jetzt dringlich erfordert sind, Baumaßnahmen. Und da gehört natürlich so eine Uhr nicht unbedingt dazu.
2: Um die Sanierung zu finanzieren, steht im Eingangsbereich der Marktkirche ein Spendenkreisel bereit. Auch für elektronische Überweisung ist dort eine IBAN angegeben. Aufgrund einer Oberleitungsstörung zwischen Hameln und Springe kommt es derzeit zu Einschränkungen auf den S-Bahn-Linien S5 und S51. Die S51 fällt komplett aus. Bei der S5 kommt es zu Verspätungen und Teilausfällen. Zwischen Hameln und Springe verkehren 4 Busse. Eine Prognose, wann der S-Bahn-Verkehr wieder normal läuft, kann die Bahn zurzeit nicht geben. Aktuelle Infos gibt es auch unter DB-Navigator, Fahrplaner oder Ystra-App. Der Rat der Stadt Hannover hat kürzlich neue Sicherheits- und Ordnungsregeln beschlossen. Demnach ist unter anderem Spucken auf dem Boden und aggressives Betteln verboten und wird mit Bußgeld geahndet. Es sei nötig gewesen, bestehende Regeln nachzuschärfen, sagte ein Stadtsprecher gegenüber dem NDR Niedersachsen. Dies solle dem städtischen Ordnungsdienst mehr Handhabe beim Durchsetzen der Vorschrift geben. Die neuen Regeln beinhalten auch neue Regelsätze für Geldbußen, teilte der Stadtsprecher mit. Demnach kostet es 50 Euro, auf die Straße zu spucken. Zudem müssen Menschen, die dauerhaft im öffentlichen Raum lagern, mit einem höheren Bußgeld rechnen. Auch das Autowaschen auf der Straße und Wildtiere füttern, etwa Enten auf dem Maschsee, kosten Strafe. Hinzu kommt aggressives Betteln. Erfahrungsberichte aus anderen Kommunen zeigten, dass solche härteren Strafen und klar definierte Regeln abschreckend wirken, so die Stadt Hannover. Soweit die Meldungen aus der Region. Weiter mit den Weltnachrichten.
4: Ich bin Katrin Müller. Die USA und der Iran haben sich in der zweiten Nacht in Folge heftig gegenseitig beschossen, womit sich der Konflikt trotz der seit 2 Monaten geltenden Waffenruhe gefährlich hochschaukelt. Irans Militär reagierte auf neue US-Angriffe nach eigenen Angaben mit der kompletten Sperrung der Straße von Hormuz sowie mit Gegenattacken auf Ziele in den Golfstaaten Bahrain und Kuwait. Vom US-Militär hieß es dagegen, die Straße von Hormuz sei nicht komplett dicht. Der sogenannte Tankrabatt fällt wie geplant Ende Juni weg. Das haben nach Informationen der Bild die Fraktionen von Union und SPD entschieden. Die Koalition hatte die Spritsteuer im Mai und Juni um knapp 17 Cent pro Liter gesenkt.
5: Die 2 Monate Tankrabatt kosten den Staat rund 1,6 Milliarden Euro. Eine Verlängerung ist nicht drin. Man könne dafür keine Schulden aufnehmen, heißt es aus den Regierungsfraktionen. Damit ist gut möglich, dass es an den Zapfsäulen ab Juli wieder teurer wird. Aber die Koalition zeigt sich für eine mögliche Preisexplosion vorbereitet. Während der Sommerpause könnte es demnach im Bundestag Sondersitzungen geben. Aber was dann kommt? Unklar. Im Gespräch sind verschiedene Entlastungen, wie Zuschüsse für Autofahrer mit kleinen Einkommen, eine Erhöhung der Pendlerpauschale oder auch ein Spritpreisdeckel. Ursula Winkler, Nachrichtenredaktion.
4: Die Spitzen der schwarz-roten Koalition haben weitere Gespräche mit Arbeitgebern und Gewerkschaften über Reformen vereinbart. Das teilte ein Regierungssprecher nach Beratungen im Kanzleramt mit. Die Koalition begrüße die Bereitschaft der Wirtschafts- und Gewerkschaftsvertreter, den Reformprozess konstruktiv zu begleiten, hieß es weiter. Union und SPD wollen bis zur Sommerpause grundlegende Reformen auf den Weg bringen. Zum Sport. Heute startet die XXL-Fußball-Weltmeisterschaft in Kanada, Mexiko und den USA. Die große Eröffnung am Abend deutscher Zeit ist in Mexiko-Stadt im Aztekenstadion. Im Auftaktspiel trifft Co-Gastgeber Mexiko auf Südafrika.
6: Eine Megashow soll die Fans vor dem Anpfiff in Stimmung bringen. Popstar Shakira will erstmals den WM-Song Die Die live präsentieren. Mögliche Gewitter und radikale Lehrerproteste überschatten jedoch den Start des Turniers. Die Zufahrtsstraßen zum Stadion sind weitgehend abgesperrt. Auch die Fanmeile im historischen Zentrum der Stadt wird streng überwacht, damit Protestaktionen das Fußballfest nicht beeinträchtigen. Aus Mexiko-Stadt Andreas Osacabrius.
4: Die deutsche Mannschaft startet dann am Sonntag gegen Neuling Curaçao in die WM.
0: 16:54.
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0: 13 Grad sind es aktuell im Weserbergland, der Himmel meist bedeckt. Vereinzelt lockert es aber auch mal auf, lässt sich ein bisschen Sonne blicken. Im Tagesverlauf sollen immer mehr Wolken mit dazukommen. Und gerade so zum Nachmittag hin könnte es mal Regen oder auch einen Regenschauer geben, maximal 16 Grad. Morgen der Freitag auch wieder mit vielen Wolken, auch da kann es im Tagesverlauf mal leichten Regen geben. Es wird windig bei bis zu 18 Grad, maximal 17 Grad an am Samstag, da aber auch viele Wolken und vereinzelt mal leichter Regen. Das aktuelle Weserberglandwetter und bei uns alle 30 Minuten. Ein kurzer Blick auf die Straßen im Weserbergland. Da ist aktuell soweit alles frei. Die Landkreisblitzer heute verstärkt angekündigt für die Bereiche von Hameln und Emmertal. Wenn Sie noch was gesehen haben, Ihr Radioaktivverkehrshinweis telefonisch oder als WhatsApp, Text oder Sprachnachricht an 05151 und 6x5. Gute Fahrt.
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0: Donnerstag, immer der Tag, an dem neue Filme in den Kinos starten und welche Highlights unter anderem ab heute neu auf der großen Leinwand sind, das hören Sie gleich hier bei uns. Ich bin Alex Henke, hallo.

0: 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Schön, dass Sie mit dabei sind. Wer trotz oder vielleicht gerade wegen der jetzt startenden Fußball-WM lieber ins Kino geht, hat diese Woche reichlich Auswahl. Von einer Alien-Invasion über tierische Zombie-Action bis hin zu einer freizügigen Dokumentation ist alles mit dabei. Und welche Filme jetzt neu anlaufen, das hat Ronny Thorau für Radioaktiv zusammengefasst.
1: Was hast du gestohlen?
2: Geheimnisse.
3: Regie-Altmeister Steven Spielberg hat uns ja schon legendäre Filme mit Außerirdischen beschert. Man denke an E.T. oder die unheimliche Begegnung der dritten Art. Jetzt kehrt Spielberg mit einem großen Science-Fiction-Epos zurück.
1: Sind das Menschen?
2: Nein.
3: Disclosure Day, Tag der Wahrheit, unter anderem mit Emily Blunt und Colin Firth, dreht sich nicht nur um die Frage, gibt es Aliens, sondern vor allem, sollte man das besser geheim halten?
1: Was wirst du tun?
2: Ich enthülle es. Vor der ganzen Welt.
3: Erste sporadische Kritiken sind euphorisch, allerdings wird auch viel um den Film geheimnisst. Aber passt ja zum Thema.
4: Diese Wahrheit wird die bestehende Weltordnung auf den Kopf stellen. Wenn sie das tun, gibt es kein Zurück.
3: Von Aliens zu Zombies. In Zombies im Zoo passiert genau das, was der Titel verspricht. Zoo-Tiere mutieren.
5: Wir sind umzingelt von allen möglichen gefährlichen Kreaturen.
3: Ein Animationsfilm mit Horrorgeschichte und Horrorbildern, das gibt's eher selten. Aber der Grusel bleibt familientauglich. Zum Beispiel, weil die Gelee-glibbrigen Tiermutanten oft zu absurdem Slapstick führen.
6: Du bist groß und voll hässlich.
3: Und am Ende geht's auch um eine kinderfreundliche Botschaft. Gemeinsam ist man stärker.
7: Ich weiß, wie wir den kompletten Zoo retten können. Aber dafür brauchen wir die Hilfe der anderen.
3: Zum Schluss noch was nicht jugendfreies, aber irgendwie doch.
8: Cut. Einfach phänomenal, Leute.
3: Truly Naked erzählt von einem introvertierten Jugendlichen, der seinem Vater beim Pornos drehen hilft.
9: Das ist ein Familienbusiness. Unser Business.
3: Als der junge Mann Nina kennenlernt und mit ihr die weibliche Sicht auf Intimität und Sex, ändert sich seine Weltsicht.
8: Warum hältst du dich da nicht einfach raus?
3: Truly Naked ist schräg, manchmal auch bizarr, aber auch sehr augenöffnend und menschlich.
10: Niemand kann sich raushalten.
8: Das ist mein Leben.
10: Das ist dein Leben. Also lebe es.
0: Und für welchen Film Sie sich auch entscheiden. Radioaktiv wünscht viel Spaß im Kino.
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0: Wohin?
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2: Ein Hutkonzert gibt es heute mit Stefanie und Matze im Papa Hemingway am Münsterkirchhof. 18.30 Uhr geht's los. Handfester Trio-Rock sowie bekannte Rock- und Pop-Cover-Versionen zum Mitsingen und Feiern. Eintritt ist frei, aber Spenden sind gerne willkommen für die Band. Oder vielleicht das Weinfest. Da startet heute am Brunnenplatz in Bad Pyrmont und geht bis einschließlich Sonntag. Und da sind unter anderem auch 6 Winzerinnen und Winzer aus renommierten Anbaugebieten wie Rheinhessen, dem Kaiserstuhl und der Mosel, die da ihre feinen Rebensäfte anbieten. Heute um 11 Uhr geht's los am Brunnenplatz in Bad Pyrmont. Oder vielleicht das Gassenfest in Zersen gibt es zwischen den Brücken in Hessisch-Oldendorf im Ortsteil Zersen. Die Dorfgemeinschaft lädt Sie dazu ein, da können Sie richtig viel Spaß haben. Am Samstag um 14 Uhr geht's da los.
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0: 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Gleich nach den Nachrichten geht's weiter mit Musik von Michael Schulte. Gibt's gleich mit Keep Me Up und Fleetwood Mac, Peacekeeper. Es ist jetzt 10 Uhr.
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0: Lange hat es gedauert, jetzt ist es soweit. Die Nils-Stesen-Schule in Hameln bekommt ihre Unterrichtscontainer und die Arbeiten am Schulgebäude können beginnen. Die Nachrichten mit Susanne Gerland.
2: Die Unterrichtscontainer für die Nils-Stesen-Schule in Hameln sollen in der nächsten Woche angeliefert werden. Der Adalbert-Stifter-Weg in Hameln wird deshalb am 15. und 16. Juni tagsüber voll gesperrt, jeweils von 8.30 Uhr bis 17 Uhr. Die Container werden mit Schwerlastfahrzeugen auf den Sportplatz neben der Bassbergschule transportiert und dort zu einer Übergangsschulanlage aufgebaut. Aus der Radioaktiv Aktuell Redaktion Eva Strohdeicher.
3: In den neuen Räumen sollen nach den Sommerferien rund 130 Schülerinnen und Schüler der katholischen Grundschule unterrichtet werden. Die 8 Klassen sollen dort ins Schuljahr 2026/27 starten. Nach Angaben der Stadt Hameln kann mit der Anlieferung nun auch der Innenausbau der Container beginnen. Dem Projekt waren unter anderem Verzögerungen und ein Rechtsstreit vorausgegangen. Anwohner des Adalbert-Stifter-Wegs wurden bereits über die Sperrung informiert. Die Zufahrt bleibt bis zur Arbeitsstelle möglich. Fußgänger können den Bereich weiterhin passieren.
2: Aufgrund einer Oberleitungsstörung zwischen Hameln und Springe kommt es derzeit zu Einschränkungen auf den S-Bahn-Linien S5 und S51. Die S51 fällt komplett aus. Bei der S5 kommt es zu Verspätungen und Teilausfällen. Zwischen Hameln und Springe verkehren 4 Busse. Eine Prognose, wann der S-Bahn-Verkehr wieder normal läuft, kann die Bahn zurzeit nicht geben. Aktuelle Infos gibt es auch unter DB-Navigator, Fahrplaner oder Ystra-App. Der Saalepark in Wallensen soll für die Sommermonate wieder schön gemacht werden. Die Organisatoren vom Trägerverein rufen daher die Bürgerinnen und Bürger zu einem gemeinschaftlichen Arbeitseinsatz auf. Treffpunkt für alle Freiwilligen ist am Samstag, dem 13. Juni um 9 Uhr direkt im Saalepark. Durch das starke Pflanzenwachstum der letzten Wochen stehen auf dem Gelände dringende Pflege- und Reparaturarbeiten an. Außerdem soll der Zaun weiter befestigt und instand gesetzt werden. Die Organisatoren betonen, dass jede helfende Hand willkommen ist, unabhängig davon, ob man den gesamten Vormittag oder nur für eine Stunde Unterstützung leisten kann. Wer hat, wird gebeten, eigenes Gartenwerkzeug mitzubringen. Eine Anmeldung ist nicht erforderlich. Soweit die Meldungen aus der Region. Weiter mit den Weltnachrichten.
4: Ich bin Katrin Müller. Heute ist es soweit. Die XXL-Fußball-Weltmeisterschaft in Kanada, Mexiko und den USA startet. Die große Eröffnung am Abend deutscher Zeit ist in Mexiko-Stadt im Aztekenstadion. Im Auftaktspiel trifft Co-Gastgeber Mexiko auf Südafrika. Die deutsche Mannschaft greift dann am Sonntag ins Turnier ein.
5: Direkt nach dem Mittagstraining bekommen die Spieler einen halben Tag frei und können sich das Eröffnungsspiel in ihrem Quartier anschauen, im Graylin Estate. Auf mehreren Leinwänden, eine ist direkt am Pool. Abwehrmann David Raum glaubt, dass mit dem ersten Spiel die WM-Stimmung richtig steigen wird. Die Welt sei bereit. Auch die deutsche Mannschaft, die fühlt sich in der schwülen Hitze in North Carolina sichtbar wohl. Es gibt keine Verletzten und alle fiebern dem ersten Gruppenspiel entgegen. Aus Winston-Salem, Thomas Bremser.
4: SPD-Chefin Bärbel Baas deutet mögliche weitere Maßnahmen zur Entlastung der Verbraucher nach dem geplanten Aus des Tankrabatts Ende Juni an. Sollten die Energiepreise weiter steigen, werde man über die Maßnahmen

0: haben wir noch einmal reden müssen, sagte die Arbeitsministerin im ZDF.
1: Wir werden natürlich darauf schauen, was heißt das für, sag mal, Reserven, für Lieferketten, weil der Konflikt geht ja weiter. Und deshalb werden wir sicherlich auch bis zur Sommerpause und auch darüber hinaus die Lage beobachten und natürlich auch andere Entscheidungen vielleicht noch treffen.
0: Weiter bestehen bleibt erstmal die neue 12-Uhr-Regel, nach der Tankstellen die Preise nur noch einmal am Tag erhöhen dürfen. Der ADAC hat in einer Studie ermittelt, dass die Preissprünge bei Sprit dadurch aber so groß wie nie sind. Bei Diesel liegen zwischen Tageshöchst- und Tiefstpreis im Schnitt mehr als 18 Cent pro Liter, bei Super E10 fast 15 Cent. Im 10 Ringen um eine Vereinbarung zum Ende des Iran-Kriegs erweist sich eine Waffenruhe zwischen den USA und dem Iran weiter als brüchig. Zuletzt haben Irans Streitkräfte nach eigenen Angaben als Reaktion auf US-Angriffe im Süden des Landes Ziele in den Golfstaaten Bahrain und Kuwait angegriffen. Zuvor hatte das US-Militär iranische Behauptungen zurückgewiesen, die Straße von Hormuz sei vollständig gesperrt. Nach dem großflächigen Stromausfall infolge eines Brands in einem Umspannwerk in Reutlingen sind alle Haushalte und Betriebe nun wieder am Netz. Seit dem späten Abend seien auch die restlichen rund 50 betroffenen Gewerbekunden wieder versorgt, teilten die Netzbetreiber mit. Die Ermittler von Generalstaatsanwaltschaft und Landeskriminalamt Stuttgart gehen mittlerweile davon aus, dass der Brand in dem Umspannwerk gelegt wurde.
2: 9:05.
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2: 13 Grad im Weserbergland, der Himmel ist meist bedeckt, vereinzelt lockert es mal auf, lässt sich ein bisschen Sonne blicken. So zum Nachmittag hin sind es viele Wolken und es kann auch mal leichten Regen geben, maximal 16 Grad heute. Morgen der Freitag zum Start ins Wochenende, mal stark bewölkt, leichter Regen kann auch mal mit dabei sein und es wird windig bei bis zu 18 Grad. Der Samstag dann auch meist bedeckt, auch da kann es mal leichten Regen geben, maximal 17 Grad. Das aktuelle Weserberglandwetter, bei uns alle 30 Minuten. Der Radioaktiv-Verkehrsservice. Auf den Straßen im Weserbergland ist soweit alles frei. Die Landkreisblitzer heute verstärkt angekündigt für die Bereiche von Hameln und Emmertal. Wenn Sie noch was gesehen haben, Ihr Radioaktiv-Verkehrshinweis telefonisch oder als WhatsApp-Text oder Sprachnachricht an 05151 und 6x5. Gute Fahrt.
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2: Am Samstag ist der Blaulichttag in Hameln. Viele Blaulichtorganisationen werden sich dann da und ihre Arbeit vorstellen. Ins Leben gerufen wurde das ganze Jahr vom Landkreis Hameln-Pyrmont. Und auch der wird natürlich mit vertreten sein. Und mehr Infos von dem hören Sie gleich hier bei uns. Ich bin Alex Henke, hallo.

0: Ihr Radio von hier, das ist Radioaktiv. Am Samstag, da stellen sich in Hameln die heimischen Blaulichtorganisationen vor. Beim zweiten Blaulichttag im Landkreis Hameln-Pyrmont. Von 11 bis 17 Uhr wird dann der Bereich rund um Marktkirche und Hochzeitshaus und die Bushaltestelle City Fortmühle zur Aktionsfläche für die heimischen Organisationen. Ins Leben gerufen wurde der Blaulichttag vom Landkreis Hameln-Pyrmont. Nach der erfolgreichen Premiere vor 2 Jahren gibt's jetzt am Wochenende also eine Neuauflage. Björn Lönnecker ist stellvertretender Amtsleiter Feuerwehr, Rettungsdienst und Katastrophenschutz beim Landkreis. Meine Kollegin Ute Ziegeler hat mit ihm gesprochen.
1: Sind denn wieder alle heimischen Blaulichtorganisationen dabei, so wie es bei der Premiere vor 2 Jahren war, oder gibt's irgendwelche Änderungen?
2: Nein, also wir werden wieder alle hiesigen Blaulichtorganisationen vor Ort haben, die teilnehmen. Sei es das THW, DRK, die Rettungshundestaffel, über DLRG, die Jugendfeuerwehr, Polizei. Die Jugendanstalt wird dabei sein, das Karrierecenter der Bundeswehr, die Bundeswehr selber. Der Landkreis wird sich dort auch präsentieren und auch der Weiße Ring e.V. wird dort mit dabei sein.
1: Also volles Programm dann beim Blaulichttag in der Innenstadt. Sicherheit bei solchen Veranstaltungen ist natürlich auch immer ein großes Thema. Wie aufwendig war es denn, das Konzept für den Blaulichttag zu erstellen?
2: Naja, die Stadt Hameln führt ja schon viele Großveranstaltungen in der Innenstadt durch. Daher haben wir in den Vorgesprächen, die zwischen dem Landkreis und der Stadt und den Blaulichtorganisationen stattgefunden haben, natürlich auf deren Erfahrungswerte zurückgreifen können. Im Rahmen der Veranstaltung wird es einen Sicherheitsdienst geben, der so ein bisschen für die Sicherheit bei der Veranstaltung sorgen wird und Patrouille laufen wird und auch dafür sorgt, dass die Zufahrt für Realeinsätze, also wenn Krankenwagen oder Ähnliches benötigt wird, dann auch in die Altstadt kommt. Weiterhin wird man die bekannten Durchfahrtsperren sehen. Die werden auch wieder dabei sein, aber für die Besucher unseres Blaulichttages wird es keine einschränkenden Maßnahmen geben, sondern die können ganz normal sich bewegen, wie bei allen anderen Veranstaltungen auch.
1: Der Blaulichttag geht am Samstag ja von 11 bis 17 Uhr. Wann beginnt denn der Aufbau?
2: Die Aufbauarbeiten werden morgens ab 6 Uhr beginnen. Allerdings wird es keine Einschränkungen geben, sage ich mal, für die Geschäftstreibenden. Und der Lieferverkehr wird weiterhin bis 10 Uhr möglich sein. Der Abbau, je nach Aufwand, wird, denke ich mal, bis circa 20 Uhr andauern. Aber auch da versuchen wir natürlich, mit so wenig Einschränkungen wie möglich zu arbeiten. Was vielleicht noch zu beachten ist, ist, dass die Sudetenstraße im Bereich der Bushaltestelle City Fortmühle ganztägig gesperrt ist und somit von dort aus keine Durchfahrtsmöglichkeit bestehen wird. Aber die Anlieger sind ja informiert, insofern wird die Abstimmung sicherlich getroffen werden.
1: Das heißt aber natürlich auch, Veranstaltungsfläche ist ja am Pferdemarkt bzw. im Bereich Marktkirche und eben City Pfortmühle, die Haltestelle auch. Das heißt, die Busse können die an dem Tag aber auch nicht anfahren.
2: Genau, die Bushaltestelle ist ganztägig gesperrt, aber alle anderen Bushaltestellen um die Altstadt herum sind weiterhin anfahrbar und können dort auch genutzt werden, um von dort dann auszusteigen, um in die City zu kommen, um den Blaulichttag dann zu besuchen.
0: Sagt Björn Lennecker, stellvertretender Amtsleiter Feuerwehr, Rettungsdienst und Katastrophenschutz zum zweiten Blaulichttag im Landkreis Hameln-Pyrmont. Jetzt am Samstag in der Hamelner Innenstadt von 11 bis 17 Uhr. Kommen Sie gut durch diesen Tag im Weserbergland mit Radioaktiv.

0: 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Wir gucken kurz mal, was das Wetter macht. Danach gibt's Musik von George Harrison. I got my mind set on you. Gleich mit I got my mind set on you. Und Harry Styles, Sign of the Time. We gotta get away from here. 10:30.
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0: 15 Grad im Weserbergland. Aktuell ist der Himmel über dem Weserbergland meist bedeckt. Ab und zu lockert es nochmal auf, kann sich ein bisschen Sonne sehen lassen. Im Tagesverlauf kann es aber auch mal leichten Regen geben. Maximal 16 Grad heute. Der Freitag mit vielen Wolken und teils auch mal leichten Regen. Und es wird windig bei bis zu 18 Grad. Der Samstag bei maximal 17 Grad. Auch da viele Wolken und vereinzelt mal leichter Regen. Das aktuelle Weserberglandwetter bei uns alle 30 Minuten.
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0: Mit Alex Henke, hallo. Tja, es soll ein neues Tourismuskonzept für das Weserbergland geben. Und wie das genau aussehen soll, das hören Sie gleich hier bei uns.

0: 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Das Weserbergland stellt die Weichen für die Zukunft im Tourismus. Mit einem neuen fortgeschriebenen Konzept will die Region ihre Stärken besser bündeln und sich klarer positionieren. Die Mitglieder des Vereins Weserbergland Tourismus haben das Konzept jetzt verabschiedet und damit ein deutliches Signal gesetzt. Es soll moderner, vernetzter und sichtbarer werden. Radioaktiv-Reporterin Eva Strohdeicher mit den Einzelheiten.
1: Das Weserbergland zwischen Weser, Fachwerkstätten und Naturparks gehört zu den vielseitigsten Tourismusregionen in Niedersachsen. Doch genau diese Vielfalt soll künftig noch stärker gebündelt werden. Entwickelt wurde das neue Konzept gemeinsam mit Hilfe einer Agentur. Grundlage war eine umfassende Analyse der bestehenden Strukturen. Das Ergebnis: Die Region hat enormes Potenzial in den Bereichen Kultur, Natur und Aktivtourismus. Nutzt diese Stärken, aber bislang nicht konsequent genug, sagt die Geschäftsführerin des Vereins Weserbergland Tourismus, Petra Wegner.
2: Darauf aufbauend hat der Gutachter aber festgestellt, dass wir ein enormes Potenzial haben an Kultur, an Aktivtourismus und natürlich auch an der Landschaft, was wir eben noch nicht gehoben haben. Und insofern versprechen wir uns davon, dass wir das jetzt durch diese Maßnahmen natürlich dementsprechend aufbereiten können.
1: Während viele beim Allgäu an Alpen, Schloss Neuschwanstein, malerische Seen und Wintersport denken, können sich viele Touristen unter Weserbergland erstmal nichts vorstellen. Und das soll sich ändern. Kern des neuen Strategiepapiers ist eine klare Markenbildung, eine sogenannte Familienmarke Weserbergland.
2: Wir alle, das heißt die Touristiker, machen natürlich ihre Produkte, machen ihr Marketing und dementsprechend soll hier die Marke Weserbergland immer mit einbezogen werden. Heißt nicht, dass sie ihre eigenen Marken weglassen sollen. Also Hameln wird natürlich auch weiter mit der Marke Hameln werben, aber natürlich mit dem Zusatz vielleicht im Weserbergland oder mit einem kleinen Signet auf dem Prospekt und das soll demnächst erarbeitet werden.
1: Ziel ist es, das Weserbergland als Reiseziel klarer zu profilieren, mit stärkerer Abstimmung zwischen den Partnern und einem einheitlicheren Auftritt nach außen. Am Ende steht dabei auch ein wirtschaftlicher Anspruch. Mehr Sichtbarkeit, mehr Gäste und mehr Wertschöpfung für die Region. Oder wie es Petra Wegner formuliert, die Marke Weserbergland nachhaltig zu stärken. Mit der Umsetzung habe man bereits begonnen, so Wegner.
2: Das erste Handlungsfeld, das war ja die Familienmarke, die Markenprofilierung, das ist bereits in der Umsetzung. Wir sind gerade dabei, eine Agentur zu beauftragen, die dementsprechend diese Familienmarke mit uns erarbeiten soll. Dazu wird es demnächst eine Auswahl geben und dann wird das mit unseren Orten abgestimmt. Dann werden natürlich grafische Dinge bearbeitet und aufgelegt und das Ganze soll schließlich und endlich bis zum Ende des Jahres vorliegen, sodass wir tatsächlich dann auch schon in der nächsten Saison umsetzen können.
0: Mit dem neuen Tourismuskonzept setzt das Weserbergland auf klare Strukturen und eine gemeinsame Familienmarke. Jetzt geht's los an die Umsetzungsphase mit dem Ziel, die Region als touristisches Ziel langfristig zu stärken. Und das war ein Beitrag von Radioaktiv-Reporterin Eva Strohdeicher.

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1: Vielleicht zur Tanzshow, wenn Stille vereint. Das gibt es am Samstag in der Sumpfblume in Hameln. Und diese Tanzshow erzählt bewegend, die gesellschaftlichen Rollenbilder entstehen und Menschen prägen. Zwei Vorstellungen gibt es am Samstag in der Sumpfblume in Hameln. Einmal um 13 Uhr und einmal dann nochmal um 17 Uhr. Oder eine Sunset-Session mit Robert Carl Blank in der Sumpfblume gibt es dann am Samstagabend ab 20 Uhr in der Sumpfblume. Das ist ein Singer-Songwriter mit bekannter Stimme und tief verwurzelter musikalischer Tradition. Drunk with Love, Bathhouse Orchestra. Das gibt es im Museum im Schloss Fürstenberg. Und zwar am Samstag. Los geht es um 19 Uhr. Und das Ganze ist im Rahmen der Sonderausstellung Der edle Akt Porzellan und Erotik. 19 Uhr am Samstag im Museum Schloss Fürstenberg.
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0: Motiv. Und gleich nach den Nachrichten geht's weiter mit Musik von Ed Sheeran. Spiele ich ihn gleich mit Celestial. Und Enrique Iglesias. Could I have this kiss forever? Es ist jetzt 11 Uhr.
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2: Mit Susanne Gerland. Die Marktkirchengemeinde in Hameln hat jetzt eine Spendenaktion für die defekte Kirchturmuhr gestartet. Die Reparaturkosten liegen im fünfstelligen Bereich. Rund 25.000 Euro soll das Instandsetzen der Turmuhr kosten, sagt Pastorin Heike Köhler. Für die Kirchengemeinde sei es unmöglich, die Reparatur aus eigenen Kassen zu stemmen. Auch von der Landeskirche könne die Kirchengemeinde bei einer kaputten Turmuhr keine Hilfe erwarten, sagt Köhler.
3: Die Kirchengemeinde hat nicht die Finanzen, um 25.000 Euro mal eben auf den Schlag aufzubringen. Und die Landeskirche gibt Zuschüsse bei Maßnahmen, die jetzt dringlich erfordert sind, Baumaßnahmen. Und da gehört natürlich so eine Uhr nicht unbedingt dazu.
2: Um die Sanierung zu finanzieren, steht im Eingangsbereich der Marktkirche ein Spendenkreisel bereit. Auch für elektronische Überweisung ist dort eine IBAN angegeben. Nach einem Oberleitungsschaden zwischen Hameln und Springe ist die Streckensperrung bis Weetzen verlängert worden. Der Busnotverkehr wird auf diesen Abschnitt verlängert. Weitere Busse sind angefragt. Der Halbstundentakt der S5 verkehrt nur zwischen Hannover Flughafen und Hannover Hauptbahnhof. Eine Prognose seitens der Bahn, wann die Störung behoben sein wird, konnte noch nicht gegeben werden. Der Rat der Stadt Hannover hat kürzlich neue Sicherheits- und Ordnungsregeln beschlossen. Demnach ist unter anderem Spucken auf dem Boden und aggressives Betteln verboten und wird mit Bußgeld geahndet. Es sei nötig gewesen, bestehende Regeln nachzuschärfen, sagte ein Stadtsprecher gegenüber dem NDR Niedersachsen. Dies solle dem städtischen Ordnungsdienst mehr Handhabe beim Durchsetzen der Vorschrift geben. Die neuen Regeln beinhalten auch neue Regelsätze für Geldbußen, teilte der Stadtsprecher mit. Demnach kostet es 50 Euro, auf die Straße zu spucken. Zudem müssen Menschen, die dauerhaft im öffentlichen Raum lagern, mit einem höheren Bußgeld rechnen. Auch das Autowaschen auf der Straße und Wildtiere füttern, etwa Enten auf dem Maschsee, kosten Strafe. Hinzu kommt aggressives Betteln. Erfahrungsberichte aus anderen Kommunen zeigten, dass solche härteren Strafen und klar definierte Regeln abschreckend wirken, so die Stadt Hannover. Soweit die Meldungen aus der Region. Weiter mit den Weltnachrichten.
4: Ich bin Katrin Müller. Bundeskanzler Friedrich Merz wirbt nach dem Treffen der Koalitionsspitzen mit den Sozialpartnern für Reformbereitschaft aller in Deutschland. Merz machte in seiner Regierungserklärung im Bundestag deutlich, dass die Zeit dränge.
5: Wir wollen in dieser Wahlperiode das Fundament unseres Landes so erneuern, dass es wieder für viele Jahre, vielleicht sogar für ein Jahrzehnt trägt. Und wir wollen es so tun, dass wir jeden ermutigen und ermuntern, daran teilzunehmen und seinen Beitrag zu leisten.
4: Jeden Tag gingen Arbeitsplätze in der Industrie verloren. Unternehmen geben angesichts hoher Kosten und Bürokratielasten auf, erklärte Merz. Das dürfe so nicht weitergehen. Tanken kann je nach Uhrzeit inzwischen deutlich teurer oder günstiger sein. Seit der neuen 12-Uhr-Regel sind die Preissprünge laut ADAC so groß wie nie. Bei Diesel liegen zwischen Tageshöchst- und Tiefstpreis im Schnitt mehr als 18 Cent pro Liter. Bei Super E10 fast 15 Cent.
6: Wer sparen will, sollte den richtigen Zeitpunkt erwischen. Laut ADAC sind die Preise meist kurz vor Mittag am niedrigsten. Bei einer Tankfüllung von 50 Litern lassen sich so im Schnitt mehr 7 Euro bei Benzin und über 9 Euro bei Diesel sparen. Der Autoclub sieht die starken Ausschläge trotzdem kritisch. Ende Juni fällt der Tankrabatt aber auch schon wieder weg. Dann könnte Sprit erneut teurer werden. Der Tankstellenverband rechnet damit, dass sich die Spritpreise danach bei rund 2 Euro pro Liter einpendeln könnten. Zoe Tassovali, Nachrichten.

0: Redaktion.
1: Nach einem Zusammenstoß zweier Busse in Oberbayern ist nach Polizeiangaben keiner der Verletzten mehr in akuter Lebensgefahr. Die Unfallstelle sei geräumt. Die beteiligten Busse würden nun von einem Gutachter untersucht. Gestern waren in einer Kurve bei Hebertshausen im Landkreis Dachau ein mit Kindern besetzter Reisebus und ein entgegenkommender Linienbus ohne Fahrgäste zusammengeprallt. Ein Zweitklässler starb. Eine Lehrerin und zwei weitere Kinder wurden schwer verletzt. Zum Sport. Heute startet die XXL-Fußball-Weltmeisterschaft in Kanada, Mexiko und den USA. Die große Eröffnung am Abend deutscher Zeit ist in Mexiko statt im Aztekenstadion. Im Auftaktspiel trifft Co-Gastgeber Mexiko auf Südafrika. Die deutsche Mannschaft startet dann am Sonntag gegen Neuling Curaçao in die WM.
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3: 14 Grad sind es aktuell im Weserbergland. Der Himmel ist meist bedeckt. Vereinzelt lockert es aber auch mal auf. Dann lässt sich noch ein bisschen Sonne blicken. Es kommen aber wahrscheinlich noch mehr Wolken im Tagesverlauf mit dazu. Zum Nachmittag hin kann es mal leichten Regen geben. Vielleicht ist auch mal ein Regenschauer mit dabei. Maximal 16 Grad heute. Maximal 18 Grad dann morgen am Freitag. Dazu wieder viele Wolken. Auch leichter Regen kann mit dabei sein und es wird teils sehr windig. Der Samstag sieht dann so ähnlich aus. Meist stark bewölkt mit teils leichten Regen und bis zu 17 Grad. Das aktuelle Weserberglandwetter. Bei uns alle 30 Minuten. Der Radioaktivverkehrsservice. Aktuell nur die Landkreis Blitzer, heute verstärkt angekündigt für die Bereiche von Hameln und Emmertal. Und wenn Sie noch was gesehen haben, Ihr Radioaktivverkehrshinweis, telefonisch oder als WhatsApp-Text oder Sprachnachricht an 05151 und 6x5. Danke fürs Melden und gute Fahrt.
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3: Mit Alex Henke, hallo. Ja, zum Kirchturm hört natürlich auch die passende Turmuhr. Aber in der Marktkirche in Hameln ist die schon wieder kaputt. Wurde auch schon öfter mal versucht zu reparieren, aber so ganz hat's nicht geklappt. Und jetzt werden Spenden gesammelt, um die Uhr mal wieder richtig in Gang zu bringen. Mehr dazu gleich hier bei uns.

0: So hört er sich an, der Donnerstag im Weserbergland mit ihrem Lokalradio. Hier ist Radioaktiv. Ja, zu einer Kirche hört ja eigentlich auch immer eine richtige Turmuhr. Und die der Marktkirche in Hameln hat aber ein großes Problem, denn die ist seit Februar diesen Jahres, geht sie nicht mehr. Die Uhr steht seitdem auf 5:12. Und schon in der Vergangenheit gab es viele Probleme mit der Uhr und sie wurde mehrfach repariert. Und jetzt wurde eine Spendenaktion ins Leben gerufen, um 25.000 Euro für eine komplette Erneuerung zu sammeln. Und die Hoffnungen sind groß, auch bei Dr. Heike Köhler, die Pastorin der Stadtkirchengemeinde Hameln.
1: Ja, wir erhoffen uns, dass alle die Menschen, die mal auf diese Uhr gucken und merken, es ist 5:12, uns unterstützen, dass wir das Ganze wieder ins Laufen kriegen, dass wir bei dieser Zeitansage eben nicht stehen bleiben, sondern dass wir weitergehen können. Schließlich steht ja auch die Marktkirche mitten in der Stadt und ist ja auch eine Kirche der Bürger und Bürgerinnen von Hameln. Und ja, wie gesagt, wir haben jetzt schon 5.000 Euro gesammelt und brauchen noch 20.000 Euro.
0: Denn die Kirche kann das alles nicht alleine bezahlen und der Grund ist folgender.
1: Die Kirchengemeinde hat nicht die Finanzen, um 25.000 Euro mal eben auf den Schlag aufzubringen. Und die Landeskirche gibt Zuschüsse bei Maßnahmen, die jetzt dringlich erfordert sind, Baumaßnahmen. Und da gehört natürlich so eine Uhr nicht unbedingt dazu.
0: Was genau an der Kirchenuhr kaputt ist, warum das so teuer ist, das erklärte Michael Bräunig. Er ist Küster der Marktkirche.
2: Die Steuerung, die elektrische Steuerung ist defekt. Und ein Mikroschalter, der die Uhr jede Minute weiterstellt, der ist defekt, ist schon dreimal repariert worden. Und das ist einfach jetzt zu teuer, muss die gesamte Elektrik der Uhr repariert werden.
0: Die Turmuhr der Marktkirche in Hameln ist kaputt und muss repariert werden. Deswegen werden jetzt Spenden gesammelt. Das können Sie einmal direkt im Eingangsbereich der Marktkirche machen. Und wenn Sie elektronisch überweisen wollen, gibt es dort auch eine IBAN. Und gehört haben Sie davon hier bei uns bei Radioaktiv.

0: Schönen Donnerstag, hier ist Radioaktiv. Gleich mal ein kurzer Blick aufs Wetter. Danach geht's weiter mit Musik von Sniffin' the Tears. Driver's Seat gibt's gleich. Und Louis Capaldi, Someone to Love.
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0: 14 Grad sind's im Weserbergland. Dazu gibt es Wolken. Ab und zu lockert's mal auf. Da gibt's ein bisschen Sonne. Und zum Nachmittag hin könnte aber auch mal leichter Regen mit dabei sein. Maximal 16 Grad heute. Morgen der Freitag mit vielen Wolken. Leichter Regen kann auch mit dabei sein. Teils auch ein paar starke Windböen bei bis zu 18 Grad. Der Samstag dann so ähnlich. Grau in Grau mit teils leichten Regen und maximal 17 Grad. Das aktuelle Weserberglandwetter. Bei uns alle 30 Minuten.
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0: Mit Alex Henke, hallo. In Koppenbrücke, da soll ein sogenannter Regio-Hub eingerichtet werden. Das hat auch was mit Digitalisierung und Co. zu tun. Und was die Koppenbrücker davon haben, das hören Sie gleich hier bei uns.

0: 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Schön, dass Sie mit dabei sind. Im Rahmen des Smart City Projektes des Landkreises Hameln-Pyrmont besteht die Möglichkeit, einen sogenannten Regio-Hub im Fleckenkoppenbrücke einzusetzen. Und diese Regio-Hubs dienen der lokalen Anlaufstelle und Digitalisierung, außerdem Bildung und Vernetzung. Und im zuständigen Ausschuss in Koppenbrücke wurde jetzt einstimmig für einen Regio-Hub gestimmt. Der Ratsherr der SPD, Herr Rainer Olzer.
1: Sehr gute Idee. Also ich fühle mich jetzt nach den vielen Jahren einfach bestätigt. Das ist genau das Richtige, wo sich Koppenbrügge in Richtung digitaler Kompetenz auch für ältere Menschen oder für Interessierte, mitunter sind die Älteren ja sogar auch sehr fit, man wundert sich. Das ist genau die richtige Anlaufstelle und ich bin da sehr von begeistert.
2: Eine Koppenbrügger Personengruppe möchte einen Regio-Hub in Koppenbrügge einrichten und aktiv mitwirken. Für die räumliche Umsetzung könnte zum Beispiel das Gebäude in der Dammstraße 3 im ehemaligen Pennymarkt in Koppenbrügge genutzt werden. Thomas Amelung ist Koppenbrügger und er unterstützt das Projekt.
3: Ja, weil ich das als eine Chance für Koppenbrügge sehe, eben gemeinschaftlich den neuen Herausforderungen entgegenzutreten. Das digital, aber eben vor allen Dingen gemeinschaftlich für die Menschen.
2: Für die Umsetzung stehen Fördermittel aus dem Bundesprogramm Smart Cities Made in Germany zur Verfügung. Die maximale Förderung beträgt 198.000 Euro. Beim Fleckenkoppenbrügge würde rund 19.800 Euro anfallen. Auch die Ausschussvorsitzende Karin Dröge, CDU, sieht die Chancen des Regio-Hubs in Koppenbrügge.
4: Auf jeden Fall. Ich denke, wir haben dadurch die Möglichkeit, einen neuen Gemeinschaftsraum zu bekommen. Und natürlich ist es ganz interessant, digitale Schulungen dort zu machen. Und wie wir jetzt in der Sitzung auch gerade schon gehört haben, auch die Digitalisierung im Bereich der Ratssitzungen und Ausschusssitzungen wird ja Zukunft sein. Auch das eröffnet uns neue Chancen.
0: Der Koppenbrügger Ausschuss für Demografie, Soziales, Tourismus und Kultur hat gestern die Einrichtung eines Regio-Hubs einstimmig beschlossen. Der Rat Koppenbrügge muss darüber noch entscheiden am 25. Juni. Gut informiert durch diesen Tag im Weserbergland mit Radioaktiv.

0: Wohin?
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2: Das Schroppmühle Open Air ist zurück in diesem Jahr. Los geht's am Samstag um 18 Uhr. Nach einer Pause starten die da wenig wieder durch. Klein, aber gewaltig heißt es dann. Ein Tag, drei Bands. Handgemachter Rock von Bad County, Glutsucht und Easy Rocker. Können sich mal richtig austoben am Samstag in der Schroppmühle in Erzen. 18 Uhr geht's los. Oder sie feiern 150 Jahre Feuerwehrfest in Hessisch-Oldendorf. Das gibt es auf dem Hof von Dirse Möller in der Weserstraße. Da können Sie vorbeikommen. Action, Spaß und vieles mehr. 11 Uhr geht's los am Samstag. Oder ein Konzert der Youngtimers gibt es am Samstag ab 19 Uhr auf der Waldbühne auf dem Klüt in Hameln. Und das ist eine ganze Hommage an die Beat-, Rock-, Pop- und Soul-Klassiker der 60er und 70er Jahre. Auf der Waldbühne am Klüt am Samstag um 19 Uhr.
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0: Rod Stewart, All for Love. Es ist jetzt 12 Uhr.
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2: Mit Susanne Gerland. Lange hat es gedauert, jetzt ist es soweit. Die Nils-Denzen-Schule in Hameln bekommt ihre Unterrichtscontainer. Die Unterrichtscontainer sollen in der nächsten Woche angeliefert werden. Der Adalbert-Stifter-Weg in Hameln wird deshalb am 15. und 16. Juni tagsüber voll gesperrt, jeweils von 8.30 Uhr bis 17 Uhr. Die Container werden mit Schwerlastfahrzeugen auf den Sportplatz neben der Bassbergschule transportiert und dort zu einer Übergangsschulanlage aufgebaut. Aus der Radioaktiv Aktuell Redaktion Eva Strohdeicher.
3: In den neuen Räumen sollen nach den Sommerferien rund 130 Schülerinnen und Schüler der katholischen Grundschule unterrichtet werden. Die 8 Klassen sollen dort ins Schuljahr 2026/27 starten. Nach Angaben der Stadt Hameln kann mit der Anlieferung nun auch der Innenausbau der Container beginnen. Dem Projekt waren unter anderem Verzögerungen und ein Rechtsstreit vorausgegangen. Anwohner des Adalbert-Stifter-Wegs wurden bereits über die Sperrung informiert. Die Zufahrt bleibt bis zur Arbeitsstelle möglich. Fußgänger können den Bereich weiterhin passieren.
2: Nach einem Oberleitungsschaden zwischen Hameln und Springe ist die Streckensperrung bis Weetzen verlängert worden. Der Busnotverkehr wird auf diesen Abschnitt verlängert. Weitere Busse sind angefragt. Der Halbstundentakt der S5 verkehrt nur zwischen Hannover Flughafen und Hannover Hauptbahnhof. Eine Prognose seitens der Bahn, wann die Störung behoben sein wird, konnte noch nicht gegeben werden. Zum Sport. Im Frauen- und Mädchenfußball der Region Hameln-Pyrmont schließen sich BW Tündern und der SV Hastenbeck zusammen. Unter dem gemeinsamen Namen BWS Tündern-Hastenbeck starten die beiden Abteilungen in die neue Saison. Auch der MTV Koppenbrügge bleibt mit seinen Juniorenteams Teil der Kooperation. Ziel ist es, den Frauen- und Mädchenfußball in der Region langfristig zu stärken und einen zentralen Anlaufpunkt für Leistungs- und Breitensport zu schaffen. Geplant sind 3 Frauenmannschaften sowie 2 Juniorinnen-Teams. Die sportliche Leitung der ersten Mannschaft übernimmt Konrad Voss. Soweit die Meldungen aus der Region. Weiter mit den Weltnachrichten.
4: Ich bin Katrin Müller. Heute ist es soweit, die XXL-Fußball-Weltmeisterschaft in Kanada, Mexiko und den USA startet. Die große Eröffnung am Abend deutscher Zeit ist in Mexiko-Stadt im Aztekenstadion. Im Auftaktspiel trifft Co-Gastgeber Mexiko auf Südafrika. Die deutsche Mannschaft greift dann am Sonntag ins Turnier ein.
5: Direkt nach dem Mittagstraining bekommen die Spieler einen halben Tag frei und können sich das Eröffnungsspiel in ihrem Quartier anschauen, im Graylin Estate. Auf mehreren Leinwänden, eine ist direkt am Pool. Abwehrmann David Raum glaubt, dass mit dem ersten Spiel die WM-Stimmung richtig steigen wird. Die Welt sei bereit. Auch die deutsche Mannschaft, die fühlt sich in der schwülen Hitze in North Carolina sichtbar wohl. Es gibt keine Verletzten und alle fiebern dem ersten Gruppenspiel entgegen. Aus Winston-Salem, Thomas Bremser.
4: Bundeskanzler Friedrich Merz wirbt nach dem Treffen der Koalitionsspitzen mit den Sozialpartnern für Reformbereitschaft aller in Deutschland. Merz machte in seiner Regierungserklärung im Bundestag deutlich, dass die Zeit dränge. Jeden Tag gingen Arbeitsplätze in der Industrie verloren. Unternehmen gäben angesichts hoher Kosten und Bürokratielasten auf, erklärte der Kanzler. Das dürfe so nicht weitergehen. SPD-Chefin Bärbel Baas deutet mögliche weitere Maßnahmen zur Entlastung der Verbraucher nach dem geplanten Aus des Tankrabatts Ende Juni an. Sollten die Energiepreise aber weiter stark steigen, werde man über die Maßnahme noch einmal reden müssen, sagte die Arbeitsministerin im ZDF.
6: Wir werden natürlich darauf schauen, was heißt das für, sag mal, Reserven, für Lieferketten, weil der Konflikt geht ja weiter. Und deshalb werden wir sicherlich auch bis zur Sommerpause und auch darüber hinaus die Lage beobachten und natürlich auch andere Entscheidungen vielleicht noch treffen.
4: Weiter bestehen bleibt erstmal die neue 12-Uhr-Regel, nach der Tankstellen die Preise nur noch einmal am Tag erhöhen dürfen. Der ADAC hat in einer Studie ermittelt, dass die Preissprünge bei Sprit dadurch aber so groß wie nie sind. Bei Diesel liegen zwischen Tageshöchst- und Tiefstpreis im Schnitt mehr als 18 Cent pro Liter, bei Super E10 fast 15 Cent. Nach dem großflächigen Stromausfall infolge eines Brands in einem Umspannwerk in Reutlingen sind alle Haushalte und Betriebe nun wieder am Netz. Seit dem späten Abend seien auch die restlichen rund 50 betroffenen Gewerbekunden wieder versorgt, teilten die Netzbetreiber mit. Die Ermittler von Generalstaatsanwaltschaft und Landeskriminalamt Stuttgart gehen mittlerweile davon aus, dass der Brand in dem Umspannwerk gelegt wurde.
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7: 15 Grad aktuell im Weserbergland.

0: dazu ist der Himmel meist bedeckt. Vereinzelt lockert es aber auch nochmal auf. Da gibt es ein bisschen Sonne. Im Tagesverlauf kann es aber gerade so zum Nachmittag vielleicht nochmal leichten Regen geben. Maximal 16 Grad heute. Morgen der Freitag. Start ins Wochenende. Viele Wolken, teils leichter Regen mit dabei. Und es wird windig bei bis zu 18 Grad. Auch der Samstag zeigt sich mal stark bewölkt. Auch da kann es mal leichten Regen geben bei bis zu 17 Grad. Das aktuelle Weserbergland-Wetter. Bei uns alle 30 Minuten. Der Radioaktivverkehrsservice. Da haben aktuell nur die Landkreisblitzer, heute verstärkt angekündigt für die Bereiche von Hameln und Emmertal. Wenn Sie noch was gesehen haben, Ihr Radioaktivverkehrshinweis telefonisch oder als WhatsApp, Text oder Sprachnachricht an 05151 und 6x5, wenn Sie unterwegs sind. Gute Fahrt.
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0: Tja, was ist an Hameln los und was könnte verbessert werden? Dazu gibt es demnächst eine Jugendkonferenz. Und mehr dazu hören Sie gleich hier bei uns. Ich bin Alex Henke, hallo.

0: Sie haben Radio Tief auf der Arbeit oder zu Hause an, damit immer gut informiert durch den Tag. Wie Hameln für junge Menschen attraktiver werden kann und welche Themen Jugendliche und junge Erwachsene bewegen, stehen morgen im Mittelpunkt der alljährlichen Jugendkonferenz. Alle 14- bis 27-Jährigen sind eingeladen, ihre Ideen, Wünsche und Anregungen einzubringen, mit anderen jungen Menschen ins Gespräch zu kommen, sagt Hamels erste Stadträtin Martina Harms.
1: Kinder und Jugendliche haben Rechte und Kinder und Jugendliche haben auch ein Mitspracherecht. Und ist es sehr wichtig, dass Kinder und Jugendliche in diesem Rahmen, also das heißt in einem Rahmen außerhalb der Erwachsenenwelt, sich positionieren können, sich einbringen können, ihre Wünsche äußern können.
0: In lockerer Atmosphäre wird es verschiedene Beteiligungsmöglichkeiten geben. Musik und Snacks sollen für einen entspannten Rahmen sorgen. Und Martina Harms betont, dass die Stadt die Vorschläge und Anliegen der Teilnehmer sehr ernst nimmt. Sie werden keinesfalls einfach in irgendeiner Schublade verschwinden.
1: Das passiert auf jeden Fall was und bleibt natürlich nicht in dem geschlossenen Raum, sondern geht weiter in das Rathaus, geht weiter in die Politik, um eben auch möglichst viele Maßnahmen, die Kinder anregen, auch umzusetzen.
0: Das sagt Hamels erste Stadträtin Martina Harms zur morgigen Jugendkonferenz im Kultur- und Bildungshaus Regenbogen in der Erichstraße. Von 16 bis 18 Uhr können Interessierte ohne Anmeldung einfach vorbeikommen und die Teilnahme ist natürlich kostenlos. Gut informiert durch den Donnerstag mit Radio Aktiv.

0: Schönen Tag mit Radio Aktiv. Gleich kurzer Blick aufs Wetter, danach Musik von Kim Wilde. Das war 86. You keep me hanging on. Und One Republic mit Secrets.
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0: 15 Grad sind es im Weserbergland, der Himmel meist bedeckt. Vereinzelt kann es auch nochmal auflockern, sich ein bisschen Sonne blicken lassen. Im weiteren Tagesverlauf kann es aber auch mal leichten Regen geben, maximal 16 Grad heute. Morgen der Freitag, meist stark bewölkt, leichter Regen kann auch mit dabei sein. Es wird teils windig bei bis zu 18 Grad. Der Samstag dann auch bedeckter Himmel, teils leichter Regen möglich bei bis zu 17 Grad. Das aktuelle Weserberglandwetter, bei uns alle 30 Minuten.
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0: Am Samstag, da wird die Hamelner Innenstadt zur Blaulichtmeile, denn es gibt den Blaulichttag im Hameln-Pyrmont zum zweiten Mal jetzt schon und mit dabei sind natürlich auch die Feuerwehren. Und was die da für diesen Tag planen, das hören Sie gleich hier bei uns. Ich bin Alex Henke, hallo.

0: das ist hier Donnerstag im Weserbergland mit Radioaktiv. Am Samstag, da ist es dann soweit, dann präsentieren sich die heimischen Blaulichtorganisationen beim zweiten Blaulichttag im Landkreis Hameln-Pyrmont. Nach der erfolgreichen Premiere vor 2 Jahren, damals am Stockhof und der Weserpromenade in Hameln, geht es diesmal direkt in die Innenstadt. Mit dabei sind dann natürlich auch wieder die freiwilligen Feuerwehren im Landkreis. Meine Kollegin Ute Ziegler hat mit Mike Gödecke gesprochen. Er ist Abschnittsleiter West und einer der Organisatoren der Kreisfeuerwehr für diesen Aktionstag.
1: Beim Blaulichttag in diesem Jahr, welche Schwerpunkte wird die Feuerwehr da setzen?
2: Ja, wir haben den Fokus darauf gelegt, natürlich Fahrzeuge zu zeigen. Und hier soll es darum gehen, dass wir alte Generationen vorstellen mit modernen dazu, um einmal diesen Quantensprung auch zu zeigen, wie groß die Fahrzeuge auch geworden sind, weil wir halt uns den ganzen Anforderungen ja auch stellen müssen und somit immer mehr Technik dazugekommen ist. Und das ist der Fokus, dass wir zeigen können, alte Fahrzeuge, neue Fahrzeuge, halt gleiche Formen, also Tanklöschfahrzeuge, und wie gesagt, wie die sich halt in der Größe und der Ausstattung verändert haben.
1: Also mit Sicherheit ein spannendes Thema, gerade aktuell natürlich auch. In der letzten Woche war da in Hannover ja eine Messe, da ging es eben genau um Technik für Blaulichtorganisationen.
2: Genau, das ist die Weltmesse für die Feuerwehren, Rettungsdienst und den Katastrophenschutz. Und dort wird dann immer, alle 4 Jahre findet diese Messe statt, wird dann immer die neueste Technik vorgestellt. Und wenn man sieht, was dort dann auch vorgestellt wurde an Drohnentechnik, an Roboter und so weiter, also da tut sich sehr viel, um, wie gesagt, auch diesen ganzen Anforderungen, die auf die Feuerwehren oder überhaupt auf den Katastrophenschutz zukommen, dann auch abarbeiten zu können.
1: Also das ein Thema auf jeden Fall bei der Kreisfeuerwehr beim Blaulichttag. Wer ist denn eigentlich alles mit dabei?
2: Erfreulich ist natürlich, dass alle Kommunen aus dem Landkreis vertreten sind mit einem Fahrzeug oder einer Gruppe. Die Kreisjugendfeuerwehr ist vertreten, also Jugendfeuerwehr und Kinderfeuerwehren werden dort Vorführungen machen. Und dann haben wir noch so Spezialeinheiten wie die Wasserrettung Bad Pyrmont, die Tauchergruppe Hameln wird da sein, die dann auch Vorführungen machen und natürlich ihr Equipment dann auch vorstellen.
1: Natürlich der Blaulichttag, eine schöne Gelegenheit, sich da eben vorzustellen als Kreisfeuerwehr, als Gemeindefeuerwehren. Die Hoffnungen, die da mit dem Blaulichttag verbunden sind?
2: Ja, wir hoffen natürlich, dass wir Leute begeistern können, mitzumachen. Ein ganz wichtiges Thema auch, Nachwuchsgewinnung oder auch die Quereinsteiger, die zur Feuerwehr kommen wollen. Leute können wir immer gebrauchen. Wie gesagt, die Anforderungen werden immer mehr an die BOS-Kräfte und wir würden uns freuen, wenn wir da auch Leute dann gewinnen können.
1: Wo wird die Kreisfeuerwehr, die Feuerwehr insgesamt denn zu finden sein beim Blaulichttag? Über das gesamte Gelände verteilt oder gibt es da so einen Schwerpunkt?
2: Nee, es gibt Schwerpunkte und zwar ist das einmal im Bereich um das Hochzeitshaus rum mit der Hochzeitshausterrasse, weil wir leider mit den ganz schweren Fahrzeugen nicht in die Innenstadt können. Stehen die Fahrzeuge dann am Omnibusbahnhof an der Stadtgalerie. Dort wird also mehr Fahrzeugtechnik sein und die ganzen Vorführungen oder Kinder- und Jugendfeuerwehr wird dann in der Innenstadt sein.
0: Auch die Kreisfeuerwehr ist mit dabei, wenn die Hamelner Innenstadt zur Blaulichtmeile wird. Am Samstag von 11 bis 17 Uhr. Und das waren Infos dazu von Mike Gödecke, Abschnittsleiter West der Kreisfeuerwehr Hameln-Pyrmont. Und hier ist Radioaktiv.

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0: Wohin? 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
1: Ein Hochkonzert gibt es heute mit Stefanie und Matze im Papa Hemingway am Münsterkirchhof. 18.30 Uhr geht's los. Handfester Trio-Rock sowie bekannte Rock- und Pop-Cover-Versionen zum Mitsingen und Feiern. Eintritt ist frei, aber Spenden sind gerne willkommen für die Band. Oder vielleicht das Weinfest. Da startet heute am Brunnenplatz in Bad Pyrmont und geht bis einschließlich Sonntag. Und da sind unter anderem auch 6 Winzerinnen und Winzer aus renommierten Anbaugebieten wie Rheinhessen, dem Kaiserstuhl und der Mosel, die da ihre feinen Rebensäfte anbieten. Heute um 11 Uhr geht's los am Brunnenplatz in Bad Pyrmont. Oder vielleicht das Gassenfest in Zersen gibt es zwischen den Brücken in Hessisch-Oldendorf im Ortsteil Zersen. Die Dorfgemeinschaft lädt Sie dazu ein, da können Sie richtig viel Spaß haben. Am Samstag um 14 Uhr geht's da los.
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1: Hier ist Radioaktiv und gleich nach den 13 Uhr Nachrichten geht's hier weiter mit dem Radioaktiv-Tag und Katharina Morg. Ich bin Alex Henke, bin raus für heute, wünsche Ihnen noch einen schönen Donnerstag. Everybody.

0: Es ist 13 Uhr.
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0: Die Maikuhle in Großberkel ist ein beliebter Treffpunkt für Jung und Alt. Die Grillhütte ist allerdings in die Jahre gekommen und muss saniert werden. Zudem gab es Vandalismusschäden. Eine Sanierung ist bereits in 2 Jahren geplant. Die Nachrichten mit Kerstin Wilke.
2: Schon lange geplant, aber immer wieder verschoben. Jetzt soll die Sanierung der Grillhütte Maikuhle in Großberkel starten. Eine neue Toilettenanlage in Containerbauweise soll gebaut werden. Zudem wird das durch Vandalismus beschädigte Dach repariert. Die Statik gilt als stabil. Auch die Terrassenüberdachung soll verstärkt werden. Für den Brandschutz soll eine Zisterne entstehen. Der Holzkohlegrill erhält aber vorerst nur einen Filter und wird nicht gegen einen Gasgrill ausgetauscht.

0: dort Einweihung feiern kann. 150.000 sind im Moment noch im Haushalt dafür eingestellt.
1: Ja. Rund 40 Beschäftigte des DRK-Kreisverbandes Weserbergland haben sich an der Großkundgebung gestern in Hannover beteiligt. Bei der von Verdi organisierten Protestaktion demonstrierten tausende Beschäftigte aus Pflege und Sozialwirtschaft gegen geplante Reformen der Kranken- und Pflegeversicherung. Das DRK sieht durch die aktuellen Pläne finanzielle Risiken. Tariflich vereinbarte Personalkosten könnten künftig nicht mehr vollständig refinanziert werden. Der Kreisverband warnt vor spürbaren Folgen auch in der Region, etwa für die Versorgung von über 700 Pflegebedürftigen sowie rund 300 Arbeitsplätze im Pflegebereich. Die Stadt Lüchte ruft zu mehr Mitarbeit bei der Pflege des Stadtbildes auf. Grund ist das aktuell starke Wachstum von Gras- und Wildkräutern, ausgelöst durch die feuchte und milde Witterung der vergangenen Wochen. Zwar sind der Bauhof und ein beauftragtes Unternehmen im Einsatz, doch die Arbeiten sind kaum noch alleine zu bewältigen. Deshalb erinnert die Stadt an die geltenden Regeln. Grundstückseigentümer müssen Gehwege, Parkbuchten und je nach Straße auch Fahrbahn regelmäßig reinigen und von Unkraut und Laub befreien. Bürgermeister Torben Blome betont, dass ein sauberes Stadtbild wichtig für die Lebensqualität und die Attraktivität Lüchtes ist. Gleichzeitig appelliert die Stadt an die Nachbarschaftshilfe, vor allem weil ältere Menschen oft Unterstützung bei der Grünpflege brauchen. Weitere Informationen zur Straßenreinigungssatzung gibt es auf der Internetseite der Stadt Lüchte. Soweit die Meldungen aus der Region und jetzt weiter mit den Weltnachrichten.
2: Ich bin Katrin Müller. Bundeskanzler Friedrich Merz wirbt nach dem Treffen der Koalitionsspitzen mit den Sozialpartnern für Reformbereitschaft aller in Deutschland. Merz machte in seiner Regierungserklärung im Bundestag deutlich, dass die Zeit dränge.
3: Entweder also wir schließen weiter die Augen davor und geben uns weiter der Illusion hin, und es wäre nichts anderes als eine Illusion, das werde schon alles irgendwie gut gehen. Oder, und das ist die andere Möglichkeit, wir nutzen die Stärken und Potenziale, die wir haben, um das Ruder für alle herumzureißen und uns auf allen Feldern, auf denen das nötig ist, wieder besser aufzustellen.
2: Jeden Tag gingen Arbeitsplätze in der Industrie verloren, Unternehmen geben angesichts hoher Kosten und Bürokratielasten auf, erklärte Merz. Das dürfe so nicht weitergehen. Tanken kann je nach Uhrzeit inzwischen deutlich teurer oder günstiger sein. Seit der neuen 12-Uhr-Regel sind die Preissprünge laut ADAC so groß wie nie. Bei Diesel liegen zwischen Tageshöchst- und Tiefstpreis im Schnitt mehr als 18 Cent pro Liter. Bei Super E10 fast 15 Cent.
4: Wer sparen will, sollte den richtigen Zeitpunkt erwischen. Laut ADAC sind die Preise meist kurz vor Mittag am niedrigsten. Bei einer Tankfüllung von 50 Litern lassen sich so im Schnitt mehr 7 Euro bei Benzin und über 9 Euro bei Diesel sparen. Der Autoclub sieht die starken Ausschläge trotzdem kritisch. Ende Juni fällt der Tankrabatt aber auch schon wieder weg. Dann könnte Sprit erneut teurer werden. Der Tankstellenverband rechnet damit, dass sich die Spritpreise danach bei rund 2 Euro pro Liter einpendeln könnten. Zoe Tassovali, Nachrichtenredaktion.
2: Nach einem Zusammenstoß zweier Busse in Oberbayern ist nach Polizeiangaben keiner der Verletzten mehr in akuter Lebensgefahr. Die Unfallstelle sei geräumt. Die beteiligten Busse würden nun von einem Gutachter untersucht. Gestern waren in einer Kurve bei Hebertshausen im Landkreis Dachau ein mit Kindern besetzter Reisebus und ein entgegenkommender Linienbus ohne Fahrgäste zusammengeprallt. Ein Zweitklässler starb. Eine Lehrerin und zwei weitere Kinder wurden schwer verletzt. Zum Sport. Heute startet die XXL-Fußball-Weltmeisterschaft in Kanada, Mexiko und den USA. Die große Eröffnung am Abend deutscher Zeit ist in Mexiko Stadt im Aztekenstadion. Im Auftaktspiel trifft Co-Gastgeber Mexiko auf Südafrika. Die deutsche Mannschaft startet dann am Sonntag gegen Neuling Curaçao in die WM.
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6: Ja, das ist heute eher ein Wetter zum drinnen verweilen. Es sei denn, man ist hart gesotten und nicht aus Zucker, kann ich von mir nicht behaupten. Ich bleib bei dem Wetter lieber drinnen auf der Couch, beziehungsweise hier im warmen und trockenen Radioaktivstudio. 16 Grad gibt es heute an der Spitze, 15 Grad davon sind aktuell in Hameln erreicht. Und ja, es regnet mal mehr, mal weniger, aber es regnet. Und zwar noch bis in die Abendstunden, so bis 19, 20 Uhr. Da werden wir wohl immer mal wieder was abkriegen. Und auch in der Nacht zum Freitag, da soll es nicht ganz trocken bleiben. Gewitter können heute noch auftreten. Und morgen am Freitag, da sieht es auch ganz ähnlich aus, wenn auch deutlich wärmer bei bis zu 20 Grad. Hier allerdings bei einer geschlossenen Wolkendecke und Windböen, die treten noch auf. Auch hier wird es ordentlich nass. Der Samstag, da gibt es zwar wieder den ein oder anderen sonnigen Augenblick bei bis zu 19 Grad, aber auch hier wieder Wind und Regenwolken und auch dementsprechend Regenfälle. Die Verkehrslage bei uns in der Region. Achtung auf der A2 Dortmund Richtung Hannover.

0: Zwischen Bad Nenndorf und Wunsdorf-Lute gibt es 5 Kilometer stockenden Verkehr vor der Baustelle. Fahren Sie hier bitte besonders vorsichtig. Ansonsten haben wir noch die Landkreisblitzer. Die sind heute in den Bereichen Hameln und in Emmertal unterwegs und kontrollieren sie dort verstärkt. Ansonsten kann man hier gerade nicht sagen, dass ordentlich Stau rings um den Landkreis ist, aber in Hameln, da stockt und staut es sich gerade auf der Deister Allee in Richtung Deisterstraße. 3 weitere Minuten sollten Sie einpacken, um hier stressfrei durchzukommen. Wenn Sie noch was gesehen haben, rufen Sie gerne an 05151 6x die 5. Gute Fahrt.
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0: Tja, moin. 6:01 haben wir es ganz genau. Schön, dass Sie auch dabei sind. Mein Name ist Katharina Morg und ich begleite Sie jetzt wieder in Ihren Feierabend rein. Bis 18 Uhr bin ich für Sie da und habe wieder einen Picke-Packe vollen Koffer voll mit aktuellen Lokalthemen. Und Musik gibt's natürlich auch. Los geht's jetzt mit Pink, All I Know So Far. Einen schönen Donnerstag.

0: Der Radioaktivtag um gleich 20 nach 1. Am Samstag, da ist es soweit, dann stellen sich in Hameln die heimischen Blaulichtorganisationen vor. Beim zweiten Blaulichttag im Landkreis Hameln-Pyrmont. Von 11 bis 17 Uhr wird dann der Bereich rund um die Marktkirche und Hochzeitshaus und die Bushaltestelle City Fortmühle zur Aktionsfläche für die heimischen Organisationen. Initiiert wurde der Blaulichttag vom Landkreis Hameln-Pyrmont. Und nach der erfolgreichen Premiere vor 2 Jahren gibt es jetzt am Wochenende also eine Neuauflage. Björn Lönnecker ist stellvertretender Amtsleiter für Feuerwehr, Rettungsdienst und Katastrophenschutz beim Landkreis. Meine Kollegin Ute Ziegler hat mit ihm gesprochen.
1: Sind denn wieder alle heimischen Blaulichtorganisationen dabei, so wie es bei der Premiere vor 2 Jahren war, oder gibt es irgendwelche Änderungen?
2: Nein, also wir werden wieder alle hiesigen Blaulichtorganisationen vor Ort haben, die teilnehmen. Sei es das THW, DRK, die Rettungshundestaffel, über DLRG, die Jugendfeuerwehr, Polizei. Die Jugendanstalt wird dabei sein, das Karrierecenter der Bundeswehr, die Bundeswehr selber. Der Landkreis wird sich dort auch präsentieren und auch der Weiße Ring e.V. wird dort mit dabei sein.
1: Also volles Programm dann beim Blaulichttag in der Innenstadt. Sicherheit bei solchen Veranstaltungen ist natürlich auch immer ein großes Thema. Wie aufwendig war es denn, das Konzept für den Blaulichttag zu erstellen?
2: Naja, die Stadt Hameln führt ja schon viele Großveranstaltungen in der Innenstadt durch. Daher haben wir in den Vorgesprächen, die zwischen dem Landkreis und der Stadt und den Blaulichtorganisationen stattgefunden haben, natürlich auf deren Erfahrungswerte zurückgreifen können. Im Rahmen der Veranstaltung wird es einen Sicherheitsdienst geben, der so ein bisschen für die Sicherheit bei der Veranstaltung sorgen wird und Patrouille laufen wird und auch dafür sorgt, dass die Zufahrt für Realeinsätze, also wenn Krankenwagen oder Ähnliches benötigt wird, dann auch in die Altstadt kommt. Weiterhin wird man die bekannten Durchfahrtsperren sehen. Die werden auch wieder dabei sein, aber für die Besucher unseres Blaulichttages wird es keine einschränkenden Maßnahmen geben, sondern die können ganz normal sich bewegen, wie bei allen anderen Veranstaltungen auch.
1: Der Blaulichttag geht am Samstag ja von 11 bis 17 Uhr. Wann beginnt denn der Aufbau?
2: Die Aufbauarbeiten werden morgens ab 6 Uhr beginnen. Allerdings wird es keine Einschränkungen geben, sage ich mal, für die Geschäftstreibenden. Und der Lieferverkehr wird weiterhin bis 10 Uhr möglich sein. Der Abbau, je nach Aufwand, wird, denke ich mal, bis circa 20 Uhr andauern. Aber auch da versuchen wir natürlich, mit so wenig Einschränkungen wie möglich zu arbeiten. Was vielleicht noch zu beachten ist, ist, dass die Sudetenstraße im Bereich der Bushaltestelle City Fortmühle ganztägig gesperrt ist und somit von dort aus keine Durchfahrtsmöglichkeit bestehen wird. Aber die Anlieger sind ja informiert, insofern wird die Abstimmung sicherlich getroffen werden.
1: Das heißt aber natürlich auch, Veranstaltungsfläche ist ja am Pferdemarkt beziehungsweise im Bereich Marktkirche und eben City Pfortmühle, die Haltestelle auch. Das heißt, die Busse können die an dem Tag aber auch nicht anfahren.
2: Genau, die Bushaltestelle ist ganztägig gesperrt, aber alle anderen Bushaltestellen um die Altstadt herum sind weiterhin anfahrbar und können dort auch genutzt werden, um von dort dann auszusteigen, um in die City zu kommen, um den Blaulichttag dann zu besuchen.
0: Björn Lönnecker, stellvertretender Amtsleiter Feuerwehr, Rettungsdienst und Katastrophenschutz zum zweiten Blaulichttag im Landkreis Hameln-Pyrmont. Jetzt am Samstag in der Hamelner Innenstadt von 11 bis 17 Uhr. Gehört haben Sie es bei Radio Aktiv. Es ist der Donnerstag um 13.23 Uhr.

0: Der Michael ist das. Der Michael Schulte mit 5 a.m. Hier ist der Radioaktivtag. Halb zwei ist es gleich und deswegen schauen wir mal fix auf die Wetterlage. Die ist ja wild heute am Donnerstag. Danach geht's weiter mit Musik. Die Weather Girls. Und auch Snow Patrol sind dabei. Gibt's gleich ganz passend zur Wetterlage bei uns im Landkreis. Jetzt erstmal schauen wir, wie das aussieht.
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0: Ja, wie schon gesagt, sehr wild. Aktuell haben wir 14 Grad auch. Das schwankt ordentlich. 16 Grad sind heute maximal angekündigt und es kann noch zu leichten Gewittern kommen. Es kann auch immer mal wieder zu Regenfällen kommen. Das wird es sehr wahrscheinlich auch. Und zwar noch bis in die Abendstunden. Dann haben wir einen kleinen Korridor von 19 bis 23 Uhr, der vielleicht trocken bleibt. Aber ab 23 Uhr geht's schon direkt weiter. Mit der Nässe und morgen am Freitag, da entkommen wir ihr auch nicht. Da wird es sogar noch windig und auch flächendeckend bewölkt, weil bis zu 20 Grad ein bisschen wärmer wird's. Aber das war es dann auch mit positiven Eigenschaften, jedenfalls was das Wetter angeht. Der Samstag, der wird ebenfalls sehr bewölkt, hat aber hier und da ein kleines bisschen Pause für die Sonne eingeplant. Auch hier ist es windig, bei bis zu 19 Grad. Auch hier kann es zu leichten Regenfällen kommen.
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0: Kurz nach halb zwei. Mein Name ist Katharina Morg. Einen schönen Donnerstag.

0: So klang das Jahr 2006. Snow Patrol waren das mit Chasing Cars. Es ist der Radioaktivtag um gleich 20 vor 2. Das Weserbergland stellt die Weichen für die Zukunft im Tourismus. Mit einem neuen, fortgeschriebenen Konzept will die Region ihre Stärken besser bündeln und sich klarer positionieren. Die Mitglieder des Weserbergland-Tourismus e.V. haben das Konzept jetzt verabschiedet und damit ein deutliches Signal gesetzt. Es soll moderner, vernetzter und sichtbarer werden. Eva Strohdeicher mit den Einzelheiten.
1: Das Weserbergland zwischen Weser, Fachwerkstätten und Naturparks gehört zu den vielseitigsten Tourismusregionen in Niedersachsen. Doch genau diese Vielfalt soll künftig noch stärker gebündelt werden. Entwickelt wurde das neue Konzept gemeinsam mit Hilfe einer Agentur. Grundlage war eine umfassende Analyse der bestehenden Strukturen. Das Ergebnis: Die Region hat enormes Potenzial in den Bereichen Kultur, Natur und Aktivtourismus. Nutzt diese Stärken, aber bislang nicht konsequent genug, sagt die Geschäftsführerin des Vereins Weserbergland Tourismus, Petra Wegner.
2: Darauf aufbauend hat der Gutachter aber festgestellt, dass wir ein enormes Potenzial haben an Kultur, an Aktivtourismus und natürlich auch an der Landschaft, was wir eben noch nicht gehoben haben. Und insofern versprechen wir uns davon, dass wir das jetzt durch diese Maßnahmen natürlich dementsprechend aufbereiten können.
1: Während viele beim Allgäu an Alpen, Schloss Neuschwanstein, malerische Seen und Wintersport denken, können sich viele Touristen unter Weserbergland erstmal nichts vorstellen. Und das soll sich ändern. Kern des neuen Strategiepapiers ist eine klare Markenbildung, eine sogenannte Familienmarke Weserbergland.
2: Wir alle, das heißt die Touristiker, machen natürlich ihre Produkte, machen ihr Marketing und dementsprechend soll hier die Marke Weserbergland immer mit einbezogen werden. Heißt nicht, dass sie ihre eigenen Marken weglassen sollen. Also Hameln wird natürlich auch weiter mit der Marke Hameln werben, aber natürlich mit dem Zusatz vielleicht im Weserbergland oder mit einem kleinen Signet auf dem Prospekt und das soll demnächst erarbeitet werden.
1: Ziel ist es, das Weserbergland als Reiseziel klarer zu profilieren, mit stärkerer Abstimmung zwischen den Partnern und einem einheitlicheren Auftritt nach außen. Am Ende steht dabei auch ein wirtschaftlicher Anspruch. Mehr Sichtbarkeit, mehr Gäste und mehr Wertschöpfung für die Region. Oder wie es Petra Wegner formuliert, die Marke Weserbergland nachhaltig zu stärken. Mit der Umsetzung habe man bereits begonnen, so Wegner.
2: Das erste Handlungsfeld, das war ja die Familienmarke, die Markenprofilierung, das ist bereits in der Umsetzung. Wir sind gerade dabei, eine Agentur zu beauftragen, die dementsprechend diese Familienmarke mit uns erarbeiten soll. Dazu wird es demnächst eine Auswahl geben und dann wird das mit unseren Orten abgestimmt. Dann werden natürlich grafische Dinge bearbeitet und aufgelegt und das Ganze soll schließlich und endlich bis zum Ende des Jahres vorliegen, sodass wir tatsächlich dann auch schon in der nächsten Saison umsetzen können.
0: Mit dem neuen Tourismuskonzept setzt das Weserbergland auf klare Strukturen und eine gemeinsame Familienmarke. Jetzt beginnt die Umsetzungsphase mit dem Ziel, die Region als touristisches Ziel langfristig zu stärken. Ein Beitrag war das von Eva Strohdeicher. 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
1: Jetzt den kommenden Samstag, da können Sie an der frischen Luft was machen. Und zwar gibt's da das Sommerfest am Tündernsee 2026. Ja, 12 Uhr mittags geht's los, 22 Uhr abends endet das Ganze. Am Tündernsee, da findet ein Sommerfest für die ganze Familie statt. Direkt am Wasser, da erwartet die Besuchenden ein abwechslungsreiches Programm mit Angeboten für Kinder und Familien sowie verschiedenen Aktionen zum Mitmachen und zum Verweilen, ganz ohne Ordnungsamt, was dann um die Ecke kommt und einen da vertreiben will. Ja, auch zu Recht, nicht? Aber an diesem Tag können Sie die Tündernseen ganz legal besuchen. Für musikalische Unterhaltung sorgt die Band Why Back und begleitet den Tag mit Live-Musik. Bis in den Abend hinein, da lädt das Fest dann zu entspannter Sommeratmosphäre ein. Begegnungen und gemeinsamer Zeit am See. Der Eintritt ist frei. Los geht's, wie gesagt, am Samstag, 12 Uhr mittags am Tündernsee. Das ist der Bereich gegenüber der JVA. Der JA, der Jugendanstalt in Hameln. Und heute Abend, da gibt's auch noch was für Sie. Und zwar in der Sumpfblume Hameln. Da ist wieder das allseits beliebte Kneipenquiz am Start. 20 Uhr geht's hier los. Hamelns Kneipenquiz Nummer 1. Sommer it is. Der Quizmaster Per, der führt Sie wieder durch den Abend und stellt Ihr Fachwissen auf die Probe. Egal, ob Sie alleine kommen oder im Rateteam von bis zu 6 Personen, da können Sie sich dem Fragenhagel stellen und fulminante Preise gewinnen. Eine Anmeldung wäre super. Und zwar ausschließlich per Mail an kneipenquiz@sumpfblume.de. Der Eintritt ist frei. Radioaktiv wünscht ganz viel Spaß.
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0: 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Um 14 Uhr ist das mit Musik aus den 80ern. Deepage Mode, Everything Counts. Aber wir können nicht nur 80er, wir können auch modern und 90er. I'm coming home, I'm coming back down tonight. 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Mit der Purple Disco Machine. Und Ace of Base mit All That She Wants. Hypnotize gibt's gleich alles für Sie komplett nach den Nachrichten.
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0: Im Flecken Koppenbrücke könnte im Rahmen des Smart City Projektes des Landkreises Hameln-Pyrmont ein sogenannter Regio-Hub entstehen. Er soll als zentrale Anlaufstelle für Digitalisierung, Bildung und Vernetzung vor Ort dienen. Die Nachrichten mit Kerstin Wilke.
2: Der zuständige Fachausschuss hat sich jetzt einstimmig für die Einrichtung eines solchen Regio-Hubs ausgesprochen.

0: gefördert werden. Dabei wären bis zu 90% der Kosten abgedeckt, maximal knapp 200.000 Euro. Für den Fleckenkottenbrügge bliebe ein Eigenanteil von etwa 19.800 Euro. Eine endgültige Entscheidung trifft der Rat des Fleckens Kottenbrügge voraussichtlich am 25. Juni. Nach einem mutmaßlichen Übergriff auf eine 13-Jährige im Hamelner Jugendzentrum Regenbogen ermittelt die Polizei. Die Tat soll sich bereits am 20. Mai auf dem Gelände des Jugendzentrums ereignet haben. Nach Medienberichten wurde die 13-Jährige von mehreren Jugendlichen bedrängt und verletzt. Teile des Vorfalls seien gefilmt und in sozialen Netzwerken verbreitet worden. Für Radioaktiv Aktuell Anton Posnack Sommer.
1: Die Polizei ermittelt nach einem Vorfall im Jugendzentrum Regenbogen gegen eine 15-Jährige wegen des Verdachts der Körperverletzung und Bedrohung. Eine 13-Jährige soll auf dem Gelände des Jugendtreffs angegriffen worden sein. Nach Angaben der Stadt spielte sich der Vorfall in einem für das Personal nicht einsehbaren Bereich ab. Gegen die mutmaßliche Täterin wurde ein Hausverbot für alle städtischen Jugendzentren ausgesprochen. Sie ist bereits polizeibekannt. Die Ermittlungen dauern an.
0: Rund 40 Beschäftigte des DRK-Kreisverbandes Weserbergland haben sich an der Großkundgebung gestern in Hannover beteiligt. Bei der von Verdi organisierten Protestaktion demonstrierten tausende Beschäftigte aus Pflege- und Sozialwirtschaft gegen geplante Reformen der Kranken- und Pflegeversicherung. Das DRK sieht durch die aktuellen Pläne finanzielle Risiken. Tariflich vereinbarte Personalkosten könnten künftig nicht mehr vollständig refinanziert werden. Der Kreisverband warnt vor spürbaren Folgen auch in der Region, etwa für die Versorgung von über 700 Pflegebedürftigen sowie rund 300 Arbeitsplätze im Pflegebereich. Soweit die Meldungen aus der Region und jetzt weiter mit den Weltnachrichten.
2: Ich bin Ursula Winkler. Im Bundestag hat Kanzler Merz für den Reformkurs der schwarz-roten Bundesregierung geworben. Jeder solle prüfen, was er selbst dazu beitragen könne oder die Veränderungen zumindest akzeptieren, sagte er. Von der Opposition erntete er harsche Kritik.
3: Entweder wir verschließen weiter die Augen oder wir nutzen die Stärken und Potenziale und reißen das Ruder herum, verteidigte Merz die angedachten Reformen. Seine Regierung habe sich für das Zweite entschieden. Ziel ist Merz zufolge ein Fundament zu schaffen, welches die Lasten im Land fair verteilt und viele Jahre hält. Oppositionschefin Weidel bezeichnete Merz' Ansprache als Abgesang eines Gescheiterten. Die Grünen forderten von Schwarz-Rot, nicht länger untätig zu sein, sondern sich zusammenzureißen und zu liefern. Die Linke warf der Regierung vor, Axt an den Sozialstaat zu legen. Tanja Wagner, Nachrichtenredaktion.
2: Die USA und der Iran haben sich in der zweiten Nacht in Folge heftig gegenseitig beschossen, trotz der seit 2 Monaten geltenden Waffenruhe. Irans Militär reagierte nach eigenen Angaben mit einer kompletten Sperrung der Straße von Hormuz.
4: Jedes Schiff, das die wichtige Meerenge zu passieren versuche, werde angegriffen, teilte die iranische Militärführung mit. Die USA dementierten das. Gleichzeitig standen auch Bahrain und Kuwait erneut unter iranischem Beschuss. In den beiden Golfstaaten befinden sich wichtige US-Stützpunkte. Das US-Militär stellte seine Angriffe schließlich am Morgen wieder ein. Man bleibe jedoch wachsam und kampfbereit, hieß es. Eine dauerhafte Deeskalation ist derzeit nicht in Sicht. Amira Rajab, Beirut.
2: Justizministerin Hubich plädiert auf weitere Verschärfungen des Sexualstrafrechts. Sexuelle Handlungen sollen nach ihren Vorstellungen nur bei ausdrücklicher Zustimmung als einvernehmlich gelten. Die Verjährungsfrist bei Vergewaltigung möchte sie von 5 auf 20 Jahre verlängert sehen. Eine 5-jährige Verjährungsfrist ist für Vergewaltigung zu kurz, sagte Hubich dem Redaktionsnetzwerk Deutschland. Im legendären Aztekenstadion von Mexiko-Stadt wird heute Abend die bisher größte Fußball-WM der Geschichte eröffnet. Die Partie von Mitgastgeber Mexiko gegen Südafrika ist das erste von 104 Spielen. 48 statt wie zuletzt 32 Mannschaften sind bei dem sportlichen Mega-Event dabei. Die USA und Kanada sind die weiteren Gastgeber. Das deutsche Team startet dann am Sonntag gegen Neuling Curaçao in die WM.
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6: Da gibt's heute maximal 16 Grad und es kühlt gerade ordentlich runter bei uns im Landkreis. 13 Grad sind es aktuell in Hameln, sage ich da mal. Es kann auch noch mal zwischendurch nass werden. Ein kleines Gewitter ist auch noch angekündigt. Mal gucken, wann das ums Eck kommt. Jetzt gerade ist es jedenfalls schön sonnig. Der Himmel ist blau, als wäre nichts gewesen. Naja, wir wissen ja alle, was vor einer Stunde noch war, und zwar ordentlicher Platzregen. Wir vergessen nicht. Morgen am Freitag, da sieht es dann ein bisschen wärmer aus, aber nach wie vor noch sehr, ja, wechselhaft. Überwiegend bewölkt, auch hier und da können Schauer auftreten und hier gesellen sich dann auch noch Windböen dazu. Auch der Samstag wird ordentlich windig, bei bis zu 19 Grad. Es gibt auch hier eine fette Wolkenlage und ein paar Regentropfen, aber hier am Samstag dann auch so ein bisschen Sonne zwischendurch.

0: die Verkehrslage bei uns in der Region. Achtung auf der A2 Dortmund Richtung Hannover. Zwischen Bad Nenndorf und Wunstorf-Lute gibt es aktuell 8 Kilometer stockenden Verkehr vor der Baustelle. Bringen Sie auf jeden Fall ein bisschen Geduld mit und seien Sie besonders vorsichtig an dieser Stelle. Autobahn ist immer ein bisschen gefährlich. Es stockt und staut sich außerdem gerade in Hameln auf der Fischbecker Straße. Das fängt auch schon Erichstraße an Richtung Fischbecker Straße. 4 weitere Minuten brauchen Sie, wenn Sie da lang wollen. Ansonsten sieht es aber ganz okay aus. Es wird geblitzt in Hameln und in Emmertal. Heute allgemein angekündigt vom Landkreis. Und wenn Sie noch was gesehen haben, macht ja nichts. Rufen Sie an, teilen Sie uns das mit. 05151 6x die 5. Gute Fahrt.
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0: Um 7 Minuten nach 2. Mein Name ist Katharina Morg. Ich hoffe, Sie sind gut in den heutigen Donnerstag reingekommen.

0: Bei dem Sound wird man direkt nostalgisch. Ace of Base, direkt aus den 90ern, All That She Wants. Hier ist Radioaktiv. Am Donnerstag, 14.14 Uhr ist es jetzt. Die Turmuhr der Marktkirche hier in Hameln hat ein großes Problem. Denn seit Februar diesen Jahres zeigt die Uhr nur noch 5:45 an. Schon in der Vergangenheit gab es viele Probleme mit der Uhr und sie wurde auch mehrfach repariert. Und dem jetzt entgegenzuwirken, wurde eine Spendenaktion ins Leben gerufen, damit die Uhr wieder funktioniert. Und zwar um 25.000 Euro für eine komplette Erneuerung zu sammeln. Die Hoffnungen sind groß, wie auch die von Dr. Heike Köhler, die Pastorin der Stadtkirchengemeinde Hameln.
1: Ja, wir erhoffen uns, dass alle die Menschen, die mal auf diese Uhr gucken und merken, es ist 5:12 Uhr, uns unterstützen, dass wir das Ganze wieder ins Laufen kriegen, dass wir bei dieser Zeitansage eben nicht stehen bleiben, sondern dass wir weitergehen können. Schließlich steht ja auch die Marktkirche mitten in der Stadt und ist ja auch eine Kirche der Bürger und Bürgerinnen von Hameln. Und ja, wie gesagt, wir haben jetzt schon 5.000 Euro gesammelt und brauchen noch 20.000 Euro.
0: Die Kirche kann das nicht alleine bezahlen. Der Grund ist folgender.
1: Die Kirchengemeinde hat nicht die Finanzen, um 25.000 Euro mal eben auf den Schlag aufzubringen. Und die Landeskirche gibt Zuschüsse bei Maßnahmen, die jetzt dringlich erfordert sind, Baumaßnahmen. Und da gehört natürlich so eine Uhr nicht unbedingt dazu.
0: Was genau an der Kirchenuhr kaputt ist und warum das so teuer ist, das erklärt Michael Bräunig. Er ist Küster der Marktkirche.
2: Die Steuerung, die elektrische Steuerung ist defekt und ein Mikroschalter, der die Uhr jede Minute weiterstellt, der ist defekt, ist schon dreimal repariert worden und das ist einfach jetzt zu teuer, muss die gesamte Elektrik der Uhr repariert werden.
0: Ein Spendenkreisel steht nun im Eingangsbereich der Marktkirche, wo jede und jeder seine Spende einwerfen kann. Auch für elektronische Überweisungen ist dort eine IBAN angegeben. Gehört haben Sie es bei Radioaktiv. Es ist der Donnerstag, 14:45 Uhr.

0: Simply Red mit Stars. Hier ist Radioaktiv. Am Donnerstag, 14:30 ist es jetzt gleich am Nachmittag. Wir schauen aufs Wetter und danach geht's weiter mit zwei absoluten Lieblingssongs von mir. Tell me, does she love you like the way I love you? 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Melissa Etheridge. Und die Plain White Tees sind mit dabei. Like the way I do und Hey There, Delilah gibt's dann gleich in voller Länge, in voller Pracht nach den Wetteraussichten.
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0: Da sind heute 16 Grad angekündigt. Es ist nicht viel, aber wir sind zufrieden, wenn wir keine nassen Füße kriegen, nicht? Das könnte allerdings heute nochmal passieren. Bis zum Abend hin sind immer mal wieder wiederkehrende leichte Regenschauer angekündigt. Zwischendurch auch ein kleines Gewitterchen. Da weiß man gerade noch nicht so ganz, wann es kommt. Soll aber einigermaßen schmal ausfallen. Also werden wir überleben, hoffentlich. Toi, toi, toi. Und dazu gibt es ansonsten einen wilden Mix aus Sonne und Wolken. Jetzt gerade scheint sie wieder, die Sonne. Morgen am Freitag, da ist es wohl flächendeckend bewölkt. Bei bis zu 20 Grad. Ein bisschen milder wird es wieder, was die Temperaturen angeht. Windig wird es allerdings morgen am Freitag. Und auch hier kriegen wir den einen oder anderen nassen Fuß. Am Samstag dann ebenfalls ganz leichte Regenschauer, immer wiederkehrend. Auch hier sind Windböen dabei bei bis zu 19 Grad. Aber da gibt es dann auch wieder den einen oder anderen sonnigen Augenblick.
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0: Kurz nach 14:30. Ich bin Katharina Morke. Einen schönen Donnerstag.

0: Radioaktiv am Donnerstagnachmittag, gleich 3:15. Im Rahmen des Smart City Projektes des Landkreises Hameln in Pyrmont besteht die Möglichkeit eines sogenannten Regio Hub im Fleckenkoppenbrügge einzusetzen. Regio Hubs dienen als lokale Anlaufstellen für Digitalisierung, Bildung und Vernetzung. Im Koppenbrügge Ausschuss für Demografie, Soziales, Tourismus und Kultur wurde einstimmig für einen Regio Hub gestimmt. Karin Seifert hat für Radioaktiv unter anderem mit Ratsherr Rainer Olze von der SPD gesprochen.
1: Sehr gute Idee. Also ich fühle mich jetzt nach den vielen Jahren einfach bestätigt. Das ist genau das Richtige, wo sich Koppenbrügge in Richtung digitaler Kompetenz auch für ältere Menschen oder für Interessierte, mitunter sind die Älteren ja sogar auch sehr fit, man wundert sich. Das ist genau die richtige Anlaufstelle und ich bin da sehr von begeistert.
2: Eine Koppenbrügger Personengruppe möchte einen Regio-Hub in Koppenbrügge einrichten und aktiv mitwirken. Für die räumliche Umsetzung könnte zum Beispiel das Gebäude in der Dammstraße 3 im ehemaligen Pennymarkt in Koppenbrügge genutzt werden. Thomas Amelung ist Koppenbrügger und er unterstützt das Projekt.
3: Ja, weil ich das als eine Chance für Koppenbrügge sehe, eben gemeinschaftlich den neuen Herausforderungen entgegenzutreten. Das digital, aber eben vor allen Dingen gemeinschaftlich für die Menschen.
2: Für die Umsetzung stehen Fördermittel aus dem Bundesprogramm Smart Cities Made in Germany zur Verfügung. Die maximale Förderung beträgt 198.000 Euro. Beim Fleckenkoppenbrügge würde rund 19.800 Euro anfallen. Auch die Ausschussvorsitzende Karin Dröge, CDU, sieht die Chancen des Regio-Hubs in Koppenbrügge.
4: Auf jeden Fall. Ich denke, wir haben dadurch die Möglichkeit, einen neuen Gemeinschaftsraum zu bekommen. Und natürlich ist es ganz interessant, digitale Schulungen dort zu machen. Und wie wir jetzt in der Sitzung auch gerade schon gehört haben, auch die Digitalisierung im Bereich der Ratssitzungen und Ausschusssitzungen wird ja Zukunft sein. Auch das eröffnet uns neue Chancen.
0: Die Ausschussmitglieder des Ausschusses für Demografie, Soziales, Tourismus und Kultur in Koppenbrügge haben gestern die Einrichtung eines Regio-Hubs einstimmig beschlossen. Der Rat Koppenbrügge muss darüber noch entscheiden. Am 25. Juni, Karin Seifert berichtete für Radioaktiv.
1: Sehr gute Idee. Also ich

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Musik von Juli bei Radioaktiv. Regen und Meer 2004, genau in die Emo-Phase rein. Der hat damals richtig gut gepasst und tut es heute noch. Hier ist der Radioaktiv Nachmittag. 15 Uhr haben wir es. Wir schauen auf die Nachrichtenlage aus der Region und danach geht's weiter mit Olli Murs und Boyzone.

0: Art Skips a Beat und Picture of You hören Sie gleich komplett nach den Nachrichten.
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0: Nach einem gewalttätigen Übergriff auf eine 13-Jährige im Hamener Jugendzentrum Regenbogen hat die Stadt reagiert. Die Nachrichten mit Kerstin Wilke.
2: Die Stadt habe der Familie der mutmaßlichen Täterin ein schriftliches und unbefristetes Hausverbot ausgesprochen, sagte Stadtsprecherin Wiebke Kanz. Wie jetzt bekannt wurde, ereignete sich der Zwischenfall am 20. Mai. Die 13-Jährige soll hinter einem Pavillon im Garten von einer 15-Jährigen bedroht und geschlagen worden sein. Als die Betreuer des Jugendzentrums davon erfuhren, sei zunächst Erste Hilfe geleistet worden. Ein Notarzt sei aber nicht notwendig gewesen, weil sich die Attacke im Garten hinter dem Pavillon zugetragen habe das Personal davon zunächst nichts mitbekommen. Nach Bekanntwerden

0: Dach repariert. Die Statik gilt als stabil. Auch die Terrassenüberdachung soll verstärkt werden. Für den Brandschutz soll eine Zisterne entstehen. Der Holzkohlegrill erhält aber vorerst nur einen Filter und wird nicht gegen einen Gasgrill ausgetauscht. Die Arbeiten sollen im August abgeschlossen sein. Verzögert hatte sich der Start der Arbeiten wegen fehlender Baugenehmigung und eines notwendigen Gutachtens. Für die Sanierung stehen rund 58.000 Euro Fördergeld bereit. Helmut Puls von der SPD im Gemeinderat spricht von 150.000 Euro, die im Haushalt eingestellt sind.
1: In der Maikuhle sind derzeit die Erdarbeiten für die Abwasser- und Regenwasserauffangbehälter gemacht und die Dächer sollen noch erneuert werden, sodass dann auch entsprechender Brandschutz dort vor Ort gewährleistet wird. Die Hoffnung ist, dass man Ende August dort Einweihung feiern kann. 150.000 sind im Moment noch im Haushalt dafür eingestellt. Ja.
0: Das Weserbergland will sich touristisch neu aufstellen. Die Mitglieder des Weserbergland-Tourismus haben ein Konzept verabschiedet, das die Region klarer positionieren und stärker als Marke sichtbar machen soll. Grundlage ist eine Analyse, die dem Weserbergland zwar großes Potenzial in Kultur, Natur und Aktivtourismus bescheinigt, zugleich aber eine bislang unzureichende Profilierung feststellt. Künftig soll deshalb eine sogenannte Familienmarke Weserbergland entstehen, die Angebote und Partner stärker bündelt. Bis zum Ende des Jahres soll die Familienmarke Weserbergland stehen. Soweit die Meldungen aus der Region und jetzt weiter mit den Weltnachrichten.
2: Ich bin Ursula Winkler. Bundeskanzler Merz wirbt nach dem Treffen der Koalitionsspitzen mit den Sozialpartnern für Reformbereitschaft aller in Deutschland. Das Gespräch habe in guter, konstruktiver Atmosphäre stattgefunden und sie würden es zu einzelnen Themen auch weiter fortsetzen, sagte Merz in einer Regierungserklärung im Bundestag. Er machte deutlich, dass die Zeit für Reformen dränge. Jeden Tag gingen Arbeitsplätze in der Industrie verloren. Unternehmen gäben angesichts hoher Kosten und Bürokratielasten auf, sagte er. Der Tankrabatt fällt wie geplant Ende des Monats weg. Union und SPD wollen die Maßnahme nicht verlängern, aber bei stark steigenden Spritpreisen schnell reagieren. Aber wie? Die Debatte darüber läuft.
3: Union und SPD deuten schon mögliche weitere Entlastungsmaßnahmen an, ohne aber konkret zu werden. Hintergrund ist zum einen, dass ein Ende des Iran-Krieges, der die Spritpreise so hoch getrieben hat, immer noch nicht absehbar ist. Und ein Preissprung an der Tankstelle kurz vor den Sommerferien dürfte in der Bevölkerung wenig populär sein. Auch der ADAC findet das nicht vermittelbar und fordert weitere Entlastungen zielgerichtet für besonders Betroffene. Verbraucherschützer fordern statt neuer Schnellschüsse wie dem Tankrabatt jetzt dauerhafte Maßnahmen, etwa eine Senkung der Stromsteuer für private Haushalte. Onni Torau, Berlin.
2: Ein Elternpaar aus Bayern hat zum dritten Mal Zwillinge bekommen. Die beiden Töchter kamen in Fürth auf die Welt. Einmal sei besonders, zweimal außergewöhnlich, dreimal in Folge kaum zu glauben, schrieb das Klinikum auf Instagram. Das Paar hatte schon 2023 zwei Jungen und ein Jahr später zwei Mädchen bekommen. Die Ärzte sprechen von einem Zufall. Es habe keine künstlichen Befruchtungen gegeben. In wenigen Stunden beginnt in Mexiko-Stadt die Fußball-WM. Bisher hielt sich die Vorfreude in Deutschland noch ziemlich in Grenzen. Wir machen den allerletzten Stimmungscheck. Freuen Sie sich auf die WM?
4: Ich weiß nicht mal, wann die anfängt. Heute.
5: Tada! Normal, wie jeder andere. Ich sehe es überall. Ich werde einige Spiele schauen, weiß, in welcher Gruppe wir spielen.
6: Ich habe schon immer was anderes gemacht, wenn andere Leute zum Fußball gehen.
7: Ich beschäftige mich eigentlich schon mein ganzes Leben lang mit Sport und verfolge das auch mit großem Interesse.
8: Noch gar nicht, aber es geht langsam so, kocht es in mir hoch, auch durch die Beiträge im Fernsehen und so. Ja.
2: Das Auftaktspiel Mexiko-Südafrika startet um 21 Uhr, die Eröffnungsshow etwa 90 Minuten vorher.
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10: 16 Grad sind heute angekündigt gewesen, 17 Grad ist es gerade, sind es gerade in Hameln und richtig schön viel Sonnenschein. Ansonsten ist heute ein wilder Mix aus ja, viel Wetter angekündigt jedenfalls. Es gibt immer mal wieder so leichte Schauer, auch Gewitter sind zeitweise angekündigt und ja, Sonne gibt's auch, wie man sieht. Dazu gibt es auch eine leichte Gewitterwarnung vom Deutschen Wetterdienst, aber es hält sich wohl in Grenzen. Morgen am Freitag dann 20 Grad maximal. Es wird wieder ein bisschen wärmer, aber auch windig und stärker bewölkt als heute auf jeden Fall. Hier werden wir wahrscheinlich keine Freude an der Sonne haben, denn sie fehlt. Morgen dann lediglich leichte Regenfälle über den Tag verteilt. Und auch der Samstag wird ein bisschen nass, aber schon ein bisschen sonniger. Bis zu 19 Grad, auch hier bleibt es nach wie vor windig. Die Verkehrslage bei uns in der Umgebung. Da gab es gerade einen Unfall auf der Fischbäckerstraße in Hameln. Eine Vollsperrung.

0: ist die Folge davon. Auf der B83 zwischen Fontanestraße und Forster Weg. In beiden Richtungen läuft die Unfallaufnahme. Hier ist gesperrt. Bitte umfahren Sie das Gebiet weitläufig. Hier kommen Sie nicht vorbei. Und ja, auch der Wählerweg ist rappelvoll, zappenduster. 13 Minuten brauchen Sie. 13 weitere Minuten stehen Sie da, wenn Sie da durch wollen. Auch der Forster Weg dicht. 5 Minuten stehen Sie da weiterhin. Und ansonsten, wie gesagt, B83 in beiden Richtungen voll gesperrt. Dann haben wir noch die Landkreisblitzer. Heute in Hameln und in Emmertal. Und wenn Sie noch weitere Blitzer oder Staus oder Unfälle gesehen haben, ich klopfe mal auf Holz, dann rufen Sie gerne an. 05151 6x die 5. Gute Fahrt.
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0: Um 3:08 hier am Radioaktiv Nachmittag. Falls Sie gerade auf der B83 stehen, vor Hameln auf der Fischbecker Straße, dann hoffen wir, dass Sie ein bisschen Geduld mit dabei haben. Wir sind trotzdem bei Ihnen. Haben Sie schon mal was von einer Jugendkonferenz gehört? Nein? Dann bleiben Sie mal dran. Denn darum geht's gleich bei uns. Was ist das eigentlich und wann gibt's sowas und wem nützt das und wieso überhaupt? Los geht's jetzt mit Olli Mörs. Hard Skip the Beat. Mein Name ist Katharina Morg. Einen schönen Donnerstag.

0: Radioaktiv hier am Donnerstagnachmittag, 3:15. Wie Hameln für junge Menschen attraktiver werden kann und welche Themen Jugendliche und junge Erwachsene bewegen, das steht morgen im Mittelpunkt der alljährlichen Jugendkonferenz. Als alle 14- bis 27-Jährigen sind eingeladen, ihre Ideen, Wünsche und Anregungen einzubringen, um mit anderen jungen Menschen ins Gespräch zu kommen, sagt Hamelns erste Stadträtin Martina Harms.
1: Kinder und Jugendliche haben Rechte und Kinder und Jugendliche haben auch ein Mitspracherecht. Und ist es sehr wichtig, dass Kinder und Jugendliche in diesem Rahmen, also das heißt in einem Rahmen außerhalb der Erwachsenenwelt, sich positionieren können, sich einbringen können, ihre Wünsche äußern können.
0: In lockerer Atmosphäre wird es verschiedene Beteiligungsmöglichkeiten geben. Musik und Snacks sorgen dann für einen entspannten Rahmen. Und Martina Harms betont, dass die Stadt die Vorschläge und Anliegen der Teilnehmenden sehr ernst nehme. Sie würden keinesfalls einfach in irgendeiner Schublade verschwinden.
1: Das passiert auf jeden Fall was und bleibt natürlich nicht in dem geschlossenen Raum, sondern geht weiter in das Rathaus, geht weiter in die Politik, um eben auch möglichst viele Maßnahmen, die Kinder anregen, auch ja, umzusetzen.
0: Sagt Hamels erstes Stadträtin Martina Harms zur morgigen Jugendkonferenz im Kultur- und Bildungshaus Regenbogen in der Erichstraße. Von 16 bis 18 Uhr können die Interessierten dann ohne Anmeldung einfach vorbeikommen. Gehört haben sie es bei Radioaktiv.

0: Christopher Cross, Ride Like the Wind, hier ist Radioaktiv am Donnerstagnachmittag. Es ist jetzt gleich 3:30. Mensch, so schnell vergeht die Zeit. Wir schauen auf die Schlagzeilen, zusammengefasst von Kerstin Wilke. Danach geht's weiter mit Ed Sheeran. Sapphire. Und die Baker Street ist auch mit dabei, aber gleich erstmal nach den Schlagzeilen, da geht's dann damit los.
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2: Die Hameler Marktkirchengemeinde hat eine Spendenaktion für die Reparatur der Turmuhr gestartet. Trotz mehrfacher Reparaturen in der Vergangenheit ist die Uhr erneut ausgefallen. Jetzt soll sie komplett erneuert werden. Rund 25.000 Euro soll das Instandsetzen der Turmuhr kosten. 5.000 sind bereits zusammengekommen. Um die Sanierung zu finanzieren, steht jetzt im Eingangsbereich der Marktkirche ein Spendenkreisel bereit. Auch für elektronische Überweisungen ist dort eine IBAN angegeben. Das Weserbergland will sich touristisch neu aufstellen. Die Mitglieder des Vereins Weserbergland Tourismus haben ein Konzept verabschiedet, das die Region klarer positionieren und stärker als Marke sichtbar machen soll. Grundlage ist eine Analyse, die dem Weserbergland zwar großes Potenzial in Kultur, Natur und Aktivtourismus bescheinigt, zugleich aber eine bislang unzureichende Profilierung feststellt. Künftig soll deshalb eine sogenannte Familienmarke Weserbergland entstehen, die Angebote und Partner stärker bündelt. Im Frauen- und Mädchenfußball der Region Hameln-Pyrmont schließen sich Blau-Weiß-Tündern und der SV Hastenbeck zusammen. Unter dem gemeinsamen Namen BWS-Tündern Hastenbeck starten die beiden Abteilungen in die neue Saison. Auch der MTV Koppenbrügge bleibt mit seinen Juniorinnen-Teams Teil der Kooperation. Geplant sind 3 Frauenmannschaften sowie 2 Juniorinnen-Teams.
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0: Das glänzt jetzt gerade noch, ich sag mal noch, mit Sonnenschein und einer teilweisen Bewölkung. Und es kann aber ab und zu auch noch mal ein bisschen regnen. Da ist bis heute Abend, bis 19 Uhr, sind da Regenfälle angekündigt. Alle sehr leicht, aber sie sind da, sie kommen und auch Gewitter. Damit müssten wir vielleicht auch noch mal rechnen. Es hält sich alles in Grenzen, aber es nervt halt, ne? Ein schöner sonniger Tag, das wäre mal ganz schön. Morgen am Freitag dann bei bis zu 20 Grad wird aber auch da nichts draus. Hier bewölkt es sich überwiegend, Windböen treten auf und auch hier wird es wahrscheinlich ein bisschen nass. So auch am Samstag, wenn auch etwas sonniger, bei bis zu 19 Grad, aber auch hier viele, viele Wolken, der ein oder andere Tropfen und windig ist es auch am Samstag.
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0: Kurz nach 3:30. Ich bin Katharina Morg. Ich wünsche Ihnen schon mal einen schönen Feierabend.

0: Radioaktiv hier am Donnerstagnachmittag mit Musik von Bruno Mars. Der will hier schon wieder alle heiraten. Es ist jetzt 3:45. Am Samstag ist es soweit. Dann präsentieren sich die heimischen Blaulichtorganisationen beim zweiten Blaulichttag im Landkreis Hameln-Pyrmont. Nach der erfolgreichen Premiere vor 2 Jahren, damals am Stockhof und der Weserpromenade in Hameln, geht's dieses Mal direkt in die Innenstadt. Mit dabei sind dann natürlich auch wieder die freiwilligen Feuerwehren im Landkreis. Meine Kollegin Ute Ziegler, die hat mit Mike Gödicke gesprochen. Er ist Abschnittsleiter West und einer der Organisatoren der Kreisfeuerwehr für diesen Aktionstag.
1: Beim Blaulichttag in diesem Jahr, welche Schwerpunkte wird die Feuerwehr da setzen?
2: Ja, wir haben den Fokus darauf gelegt, natürlich Fahrzeuge zu zeigen. Und hier soll es darum gehen, dass wir alte Generationen vorstellen mit modernen dazu, um einmal diesen Quantensprung auch zu zeigen, wie groß die Fahrzeuge auch geworden sind, weil wir halt uns den ganzen Anforderungen ja auch stellen müssen und somit immer mehr Technik dazugekommen ist. Und das ist der Fokus, dass wir zeigen können, alte Fahrzeuge, neue Fahrzeuge, halt gleiche Formen, also Tanklöschfahrzeuge, und wie gesagt, wie die sich halt in der Größe und der Ausstattung verändert haben.
1: Also mit Sicherheit ein spannendes Thema, gerade aktuell natürlich auch. In der letzten Woche war da in Hannover ja eine Messe, da ging es eben genau um Technik für Blaulichtorganisationen.
2: Genau, das ist die Weltmesse für die Feuerwehren, Rettungsdienst und den Katastrophenschutz. Und dort wird dann immer alle 4 Jahre findet diese Messe statt, wird dann immer die neueste Technik vorgestellt. Und wenn man sieht, was dort dann auch vorgestellt wurde an Drohnentechnik, an Roboter und so weiter, also da tut sich sehr viel, um, wie gesagt, auch diesen ganzen Anforderungen, die auf die Feuerwehren oder überhaupt auf den Katastrophenschutz zukommen, dann auch ja abarbeiten zu können.
1: Also das ein Thema auf jeden Fall bei der Kreisfeuerwehr beim Blaulichttag. Wer ist denn eigentlich alles mit dabei?
2: Erfreulich ist natürlich, dass alle Kommunen aus dem Landkreis vertreten sind mit einem Fahrzeug oder einer Gruppe. Die Kreisjugendfeuerwehr ist vertreten, also Jugendfeuerwehr und Kinderfeuerwehren werden dort Vorführungen machen. Und dann haben wir noch so Spezialeinheiten wie die Wasserrettung Bad Pyrmont, die Tauchergruppe Hameln wird da sein, die dann auch Vorführungen machen und natürlich ihr Equipment dann auch vorstellen.
1: Natürlich der Blaulichttag, eine schöne Gelegenheit, sich da eben vorzustellen als Kreisfeuerwehr, als Gemeindefeuerwehren. Die Hoffnungen, die da mit dem Blaulichttag verbunden sind?
2: Ja, wir hoffen natürlich, dass wir Leute begeistern können, mitzumachen. Ein ganz wichtiges Thema auch, Nachwuchsgewinnung oder auch die Quereinsteiger, die zur Feuerwehr kommen wollen. Leute können wir immer gebrauchen. Wie gesagt, die Anforderungen werden immer mehr an die BOS-Kräfte und wir würden uns freuen, wenn wir da auch Leute dann gewinnen können.
1: Wo wird die Kreisfeuerwehr, die Feuerwehr insgesamt zu finden sein beim Blaulichttag? Über das gesamte Gelände verteilt oder gibt es da so einen Schwerpunkt?
2: Nee, es gibt Schwerpunkte und zwar ist das einmal im Bereich um das Hochzeitshaus rum mit der Hochzeitshausterrasse, weil wir leider mit den ganz schweren Fahrzeugen nicht in die Innenstadt können. Stehen die Fahrzeuge dann am Omnibusbahnhof an der Stadtgalerie. Dort wird also mehr Fahrzeugtechnik sein und die ganzen Vorführungen oder Kinder- und Jugendfeuerwehr wird dann in der Innenstadt sein.
0: Auch die Kreisfeuerwehr ist mit dabei, wenn die Hamelner Innenstadt zur Blaulichtmeile wird und zwar am Samstag von 11 bis 17 Uhr. Das waren Infos von Mike Gödicke. Er ist Abschnittsleiter West der Kreisfeuerwehr Hameln-Pyrmont. Und darüber berichtet hat Ute Ziegler für Radio Aktiv.

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1: Ab heute gibt es wieder das Weinfest in Bad Pyrmont am Brunnenplatz. Das beliebte Traditionsfest der Werbegemeinschaft Pyrmont e.V. kehrt wieder an seinen historischen und gewohnten Standort auf dem wunderschönen Brunnenplatz zurück. Insgesamt präsentieren 6 Winzerinnen und Winzer aus renommierten Anbaugebieten wie Rheinhessen, dem Kaiserstuhl und der Mosel ihre feinen Rebensäfte. Live-Musik gibt's auch, ab 16 Uhr mit Thomas Mietz Rüdiger. In 10 Minuten fangen die beiden quasi an. Und 18 Uhr erfolgt dann die offizielle Eröffnung durch die Weinprinzessin Jill Kleber und Kurdirektor Dr. Mike Fischer. Und auch Bürgermeister Klaus Blome ist mit dabei. Heute bei der Eröffnung des Weinfestes. Das geht vom 11. bis zum 14. Juni noch, also das Wochenende haben sie noch Zeit. Und heute geht's los ab 15 Uhr, 16 Uhr dann mit Live-Musik und so weiter. Schauen Sie mal vorbei beim Brunnenplatz in Bad Pyrmont. Und in Hameln, da spielte, ich sag mal, unser Steffen mal wieder mit seiner Band Schwester Stefanie. Und Matze ist auch dabei. Im Papa Hemingway am Münsterkirchhof. 18:30 geht's da los mit dem Trio Rock sowie bekannten Rock- und Pop-Cover-Songs zum Mitsingen und Feiern. Spenden sind natürlich willkommen. Da geht ein Hut lang. Es ist ein Hutkonzert im Papa Hemingway. Münsterkirchhof in Hameln mit Schwester Stefanie heute Abend.
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0: So fühlen Sie sich gerade wahrscheinlich, wenn Sie vor der Fischbecker Straße stehen, B83, da ist gerade eine Vollsperrung aufgrund einer Unfallaufnahme. Oder auch beim Wählerweg oder auch im Forsterweg, da geht gerade gar nichts mehr zum Verkehr, gleich in den Nachrichten. Wir schauen auf die Regionalnachrichten und auf die Weltnachrichten und danach geht's weiter mit Musik. Freya Ridings ist dabei. Und Ultravox, das gleich für Sie nach den regionalen Nachrichten.
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0: Nach einem gewalttätigen Übergriff auf eine 13-Jährige im Hamelner Jugendzentrum Regenbogen hat die Stadt reagiert. Die Nachrichten mit Kerstin Wilke.
2: Die Stadt habe der Familie der mutmaßlichen Täterin ein schriftliches und unbefristetes Hausverbot ausgesprochen, sagte Stadtsprecherin Wiebke Kanz. Wie jetzt bekannt wurde, ereignete sich der Zwischenfall am 20. Mai. Die 13-Jährige soll hinter einem Pavillon im Garten von einer 15-Jährigen bedroht und geschlagen worden sein. Als die Betreuer des Jugendzentrums davon erfuhren, sei zunächst Erste Hilfe geleistet worden. Ein Notarzt sei aber nicht notwendig gewesen, weil sich die Attacke im Garten hinter dem Pavillon zugetragen habe das Personal davon zunächst nichts mitbekommen. Nach Bekanntwerden habe es ein Gespräch mit der Mutter der Geschädigten gegeben. Andere Jugendliche hätten den Vorfall beobachtet, gefilmt und fotografiert. Handyaufnahmen davon seien im Internet gelandet. Dieses Verhalten könne nicht toleriert werden, so Kanz. Der Vorfall werde daher mit den Jugendlichen aufgearbeitet. Am Konzept der Einrichtung solle sich nichts ändern, heißt es. Auf der B83 in Hameln ist es heute am frühen Nachmittag zu einer Kollision zwischen einem LKW und einem Schulbus gekommen. Der Unfall ereignete sich gegen 14 Uhr auf der Fischbecker Straße. 11 Personen seien leicht verletzt worden, hieß es von der Polizei, darunter der LKW-Fahrer und mehrere Schulkinder. Weitere Informationen liegen noch nicht vor. Die Fischbecker Landstraße war zeitweise voll gesperrt. Es kam zu erheblichen Verkehrsbehinderungen. Im Flecken Koppenbrück

0: auch gerade schon gehört haben, auch die Digitalisierung im Bereich der Ratssitzungen und Ausschusssitzungen wird ja Zukunft sein. Auch das eröffnet uns neue Chancen.
1: Als möglicher Standort wird das Gebäude in der Dammstraße 3, der ehemalige Pennymarkt, geprüft. Finanziell könnte das Projekt über das Bundesprogramm Smart Cities Made in Germany gefördert werden. Dabei wären bis zu 90% der Kosten abgedeckt, maximal knapp 200.000 Euro. Für den Fleckenkottenbrügge bliebe ein Eigenanteil von etwa 19.800 Euro. Eine endgültige Entscheidung trifft der Rat des Fleckens Kottenbrügge voraussichtlich am 25. Juni. Soweit die Meldungen aus der Region und jetzt weiter mit den Weltnachrichten.
2: Ich bin Ursula Winkler. Die USA und der Iran haben sich in der zweiten Nacht in Folge heftig gegenseitig beschossen, womit sich der Konflikt trotz der seit 2 Monaten geltenden Waffenruhe gefährlich hochschaukelt. Jetzt droht US-Präsident Trump mit der Übernahme der Insel Kark, die für Irans Ölindustrie sehr wichtig ist. Man werde die vollständige Kontrolle über Irans Öl- und Gasmärkte erlangen, schrieb Trump auf der Plattform Truth Social. Er kündigte auch neue schwere Angriffe auf den Iran an. Kanzler Merz hat mit seiner Regierungserklärung im Bundestag Hohn und Spott geerntet. Die schwarz-rote Koalition solle sich mal zusammenreißen und liefern, sagte etwa Grünen-Fraktionschefin Hasselmann. Die AfD-Co-Vorsitzende Weidel warf der Bundesregierung vor, Milliardenbeträge zu verschwenden.
3: Das Wort Reformen sei längst zu einem Synonym für Kürzungen verkommen. Und zwar immer bei den gleichen, ätzte Grünen-Fraktionschefin Hasselmann. Linken Fraktionschef Pellmann sprach von einem sozialen Kahlschlag im Land, während gleichzeitig Milliarden bei den Rüstungsfirmen versickerten. Für Oppositionsführerin Weidel hat Schwarz-Rot bei den aktuellen Krisen schlicht versagt. Merz' Rede sei der Abgesang eines Gescheiterten, so Weidel. Zuvor hatte der Kanzler die anstehenden Reformen verteidigt und jeden dazu aufgerufen, sich zu beteiligen. Tanja Wagner, Nachrichtenredaktion.
2: Mit der ersten Zinserhöhung seit fast 3 Jahren stemmt sich die Europäische Zentralbank gegen den Inflationsschub infolge des Irankriegs. Die Euro-Währungshüter heben den für Banken und Sparer wichtigen Einlagenzins um 0,25 Prozentpunkte auf 2,25% an. Höhere Zinsen verteuern Kredite. Sparer profitieren dagegen, wenn Banken steigende Leitzinsen weiterreichen. Heute startet die XXL-Fußball-WM in Kanada, Mexiko und den USA. Die große Eröffnung ist in Mexiko-Stadt im Aztekenstadion.
4: Eine Megashow soll die Fans vor dem Anpfiff in Stimmung bringen. Popstar Shakira will erstmals den WM-Song Die Die live präsentieren. Mögliche Gewitter und radikale Lehrerproteste überschatten jedoch den Start des Turniers. Die Zufahrtsstraßen zum Stadion sind weitgehend abgesperrt. Auch die Fanmeile im historischen Zentrum der Stadt wird streng überwacht, damit Protestaktionen das Fußballfest nicht beeinträchtigen. Aus Mexiko-Stadt Andreas Osacabrius.
2: Das Auftaktspiel Mexiko-Südafrika startet um 21 Uhr, die Eröffnungsshow etwa 90 Minuten vorher.
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6: Das sieht jetzt gerade ganz gut aus, kann sich aber im Laufe des Tages noch ändern. Es sind für heute immer mal wieder leichte Regenschauer angekündigt und ansonsten ein wilder Mix aus Sonne und Wolken. Gewitter könnte es auch noch geben, hält sich aber alles in Grenzen. Bei bis zu 17 Grad heute maximal. Und aktuell sind es auch 17 Grad in Hameln. Morgen am Freitag, da werden es dann wieder bis zu 20 Grad, ein bisschen milder, aber nach wie vor regnerisch und da dann sogar stärker bewölkt und windig. Windig bleibt es auch am Samstag bei bis zu 19 Grad. Hier gibt es einen Mix aus Sonne und Wolken, aber auch Regenfälle sind möglich. Und die Verkehrslage. Die Leute schreiben mir schon privat bei WhatsApp. Was ist denn da los, Kathi? Weißt du da mehr? Ja, weiß ich. Achtung auf der B83. Hameln-Fischbecker-Straße zwischen Fontanestraße und Forsterweg ist in beiden Richtungen gesperrt aufgrund einer laufenden Unfallaufnahme. Da gab es eine Kollision zwischen einem LKW und einem Linienbus. Leicht Verletzte sind dabei hervorgegangen. Und ansonsten, ja, es läuft die Forsterweg und Wählerweg, die sind ebenfalls dicht. Vielleicht versuchen sie das Gebiet weiträumig zu umfahren. Ansonsten sollten sie etwas Zeit einpacken. Ansonsten stehen sie gerade noch auf der Münsterbrücke. 3 weitere Minuten. Hier stockt und staut es sich. Und die Basbergstraße in Richtung Tunnelstraße, das ist ja auch immer so ein beliebter Hotspot zum Stehen. 8 weitere Minuten brauchen sie, wenn sie da lang wollen. So, wenn Sie noch was gesehen haben, rufen Sie gerne an 05151 6x5. Gute Fahrt.
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6: Um 4:15 werden Sie gerade da im Stau stehen, dann wünschen wir Ihnen

0: 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Viertel nach vier ist es. Sommerzeit ist für viele Reisezeit. Und vielleicht freuen Sie sich ja auch schon auf Ihren nächsten Trip. Aber waren Sie schon mal in der Wallonie? Diese liegt in Südbelgien und zeichnet sich durch viel Ruhe, Natur und hübsche Städtchen aus. Allerdings wird die Wallonie oft vergessen, neben der berühmten Hauptstadt Brüssel und der Küste im Norden. Aber Sie können jetzt die Schönheit der Wallonie entdecken und müssen dafür eigentlich nur in die Innenstadt Hessisch-Oldendorfs fahren. Denn da können Sie morgen, am Freitag, die Autoren Anke Steinemann und Jens F. Meyer treffen, die so begeistert von ihren Reisen durch Belgien waren, mit ihrem Oldtimer, dem Renault R4, dass sie ihr zweites Reiseerlebnisbuch eben dieser Region gewidmet haben. Wo die Wallonen wohnen, heißt es. Ist gerade erschienen und das präsentieren sie morgen am Freitag im Stadthaus in Hessisch-Oldendorf.
1: Das dient ja nicht nur darum, dass wir hier mal ein kleines Reisetagebuch schreiben, sondern wir wollen ja ein Abenteuer präsentieren. Also wir fahren mit unserem Oldtimer, der natürlich auch unser Türöffner ist, eben durch das Land und lassen uns auch ein bisschen treiben. Wir lernen Leute kennen, die sind zum Teil hochinteressant und davon berichten wir eben auch. Die betten wir ein in unsere Geschichten, in unsere Erlebnisse, in dieser Region, in dieser Landschaft. Und da gibt es so viel, das hätte doppelt so dick sein können.
2: Ihr werdet in Hessisch-Oldendorf lesen und das ist keine Lesung, dass ihr euch hinsetzt und da aus dem Buch nur vortragt, sondern da passiert genau was, Jens?
3: Also wir tragen ja immer im Stehen vor, das ist schon mal das Erste, was wir jedem Veranstalter sagen, aber wir setzen uns nicht in zwei Ohrensessel. Wir machen das halt ein bisschen szenisch, wir wechseln auch mal die Position, wir haben unseren berühmten Notenständer immer dabei, da werden dann Kurzgeschichten noch dran vorgetragen, wir haben ein Gedicht dabei und interagieren auch mit dem Publikum. Außerdem heißt es ja Frittentour und es gibt Pommes frites.
2: Tatsächlich, also man wird da auch noch verköstigt mit dem natürlich landestypischen Spezialitäten da. Was heißt das konkret? Werdet ihr da die Friteuse dabei haben und dann gibt's ein paar?
3: Nein, der Kulturverein hat da was in Vorbereitung.
1: Ganz genau, die machen das. Und Frittentour heißt es eben deswegen, weil wir, wie das ja alle Reisenden machen, die durch ein Land fahren, das ihnen vielleicht noch nicht in allen Facetten so bekannt ist, dass man eben auch oftmals mittags das nimmt, was am Wegesrand sich bietet. Und das ist in der Wallonie eben ganz oft eine Friterie. Und das ist allgemein anerkannt und das ist ein Top-Platz, um gut zu essen. Auch wenn sich das ein bisschen widersprüchlich anhört.
2: Was ist es noch, was euch fasziniert hat, was man mitnimmt auch nach der Lesung oder nach eurem Buch, Jens?
3: Das sind die Menschen, denen wir begegnet sind und die uns begegnet sind. Die sind ja sozusagen der Anker unseres Inhalts. Wir haben keinen Reiseführer geschrieben, das können andere vielleicht besser. Wir haben ein Reiseerlebnisbuch gemacht und erklären die Wallonie anhand der Menschen, die wir getroffen haben. Da ist der Arzt, der jetzt belgienweit bekannt ist, der jetzt aber in Ruhestand gegangen ist und ein Hotelrestaurant führt. Da ist der Graf, der in seinem Schloss lebt und eine kleine Brasserie hat und Bier produziert. Oder da ist die gute Seele des Hotels Descamps in Durbois. Also es sind ganz unterschiedliche Menschen, die wir getroffen haben, aus ganz unterschiedlichen Kreisen. Und die Gastfreundschaft in der Wallonie jetzt, die war irre. Wir waren bei jemandem, der hat plötzlich gesagt, ja, das ist euer Zimmer. Und wir haben gesagt, warum unser Zimmer? Ja, ich schraube gerade das Bett zusammen. Ihr könnt heute hier übernachten. Ihr braucht kein Hotel zu nehmen. Ja, das ist dann so spontan und sowas schreiben wir halt auf. Und davon tragen wir jetzt am Freitag vor.
0: Ach, das macht Fernweh. Naja, wo die Wallonen wohnen. Ein Renault R4 auf Frittentour durch Südbelgien ist der Titel der Lesung von Anke Steinemann und Jens F. Meyer zu ihrem neuen Reiseerlebnisbuch. Ort der Lesung ist morgen am Freitag in Hessisch-Oldendorf das Stadthaus in der Weserstraße 6 gegenüber des Rathauses. Los geht's um 19.30 Uhr und Tickets bekommen Sie jetzt im Vorverkauf über die Website der Stadt Hessisch-Oldendorf und dann auch an der Abendkasse. Genau. Das war ein Beitrag von meinem Kollegen Jan Happe und gerade haben Sie es bei Radio aktiv. Es ist jetzt 16.19 Uhr.

0: 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Es ist jetzt 16.30 Uhr, Zeit für unsere Radioaktiv-Schlagzeilen, zusammengefasst von Kerstin Wilke. Danach geht's hier musikalisch weiter. Und zwar mit Alex Warren. Und Bronski Beat, Small Town Boy und Fever Dream hören Sie gleich nach den Schlagzeilen.
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2: Im Flecken Koppenbrügge könnte im Rahmen des Smart City Projekts des Landkreises Hameln-Pyrmont ein sogenannter Regio-Hub entstehen. Er soll als zentrale Anlaufstelle für Digitalisierung, Bildung und Vernetzung vor Ort dienen. Der zuständige Fachausschuss hat sich jetzt einstimmig für die Einrichtung eines solchen Regio-Hubs ausgesprochen. Als möglicher Standort wird das Gebäude in der Dammstraße 3 geprüft. Finanziell könnte das Projekt über das Bundesprogramm Smart Cities gefördert werden. Dafür wären bis zu 90% der Kosten abgedeckt, maximal rund 200.000 Euro. Für den Flecken Koppenbrügge bliebe ein Eigenanteil von etwa 19.800 Euro. Der Adalbert-Stifter-Weg in Hameln wird am 15. und 16. Juni jeweils von 8.30 Uhr bis 17 Uhr voll gesperrt. Grund ist die Anlieferung von Unterrichtscontainern für die Nils-Dehnsen-Schule. Die Container werden mit Schwerlastfahrzeugen auf den Sportplatz neben der Basbergschule transportiert und dort zu einer Übergangsschulanlage aufgebaut. In den neuen Räumen sollen nach den Sommerferien Schülerinnen und Schüler der katholischen Grundschule unterrichtet werden. Die Stadt Lüchte ruft zu mehr Mitarbeit bei der Pflege des Stadtbildes auf. Grund ist das aktuell starke Wachstum von Gras und Wildkräutern, ausgelöst durch die feuchte und milde Witterung der vergangenen Wochen. Deshalb erinnert die Stadt an die geltenden Regeln. Grundstückseigentümer müssen Gehwege, Parkbuchten und je nach Straße auch Fahrbahn regelmäßig reinigen und von Unkraut und Laub befreien.
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0: Ja, das ist viel Wetter heute. Es gab schon Starkregen, es gab schon leichten Regen, es gab Nieselregen und Sonnenschein gab es aber auch. Jetzt gerade bewölkt es sich überwiegend und der nächste Regenschauer ist auch nicht mehr so weit entfernt. Für 17:45 ist er angekündigt. Wir bleiben mal wachsam. Jedenfalls mit Wäsche aufhängen, das ist heute keine gute Idee. 16 Grad sollten es heute maximal werden. Gerade haben wir 18 Grad in Hameln. Morgen am Freitag wären es 20 Grad im Landkreis. Und das bei überwiegender Bewölkung. Hier und da so ein bisschen Regen und Windböen sind mit dabei. Tja, und diese Wetterlage, die hält auch noch an bis in den Samstag hinein. Auch hier haben wir wieder ein bisschen Chance auf den einen oder anderen sonnigen Augenblick. Aber ansonsten ist es auch hier überwiegend bewölkt, windig und regnerisch bei bis zu 19 Grad.
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0: Kurz nach 5. Was soll man bei diesem Wetter bloß machen? Vielleicht ja ins Kino. Und da gibt's heute die neuen Kinostarts der Woche. Hier gleich bei uns bei Radioaktiv. Ich bin Katharina Morg. Ich wünsche Ihnen einen schönen Donnerstagabend.

0: Bronski Beat, Small Town Boy, hier ist Radioaktiv um 20 vor 5 am Donnerstagnachmittag. Tja, wer trotz oder vielleicht gerade wegen der laufenden Fußball-WM lieber ins Kino geht, hat mein vollstes Verständnis und hat in dieser Woche reichlich Auswahl. Von einer Alien-Invasion über tierische Zombie-Action bis hin zu einer freizügigen Dokumentation ist alles dabei. Welche Filme jetzt neu anlaufen, das hat Ronny Thorau für Radioaktiv zusammengefasst.
1: Was hast du gestohlen?
2: Geheimnisse.
3: Regie-Altmeister Steven Spielberg hat uns ja schon legendäre Filme mit Außerirdischen beschert. Man denke an E.T. oder die unheimliche Begegnung der dritten Art. Jetzt kehrt Spielberg mit einem großen Science-Fiction-Epos zurück.
1: Sind das Menschen?
2: Nein.
3: Disclosure Day, Tag der Wahrheit, unter anderem mit Emily Blunt und Colin Firth, dreht sich nicht nur um die Frage, gibt es Aliens, sondern vor allem, sollte man das besser geheim halten?
1: Was wirst du tun?
2: Ich enthülle es. Vor der ganzen Welt.
3: Erste sporadische Kritiken sind euphorisch, allerdings wird auch viel um den Film geheimnisst. Aber passt ja zum Thema.
4: Diese Wahrheit wird die bestehende Weltordnung auf den Kopf stellen. Wenn sie das tun, gibt es kein Zurück.
3: Von Aliens zu Zombies. In Zombies im Zoo passiert genau das, was der Titel verspricht. Zootiere mutieren.
5: Wir sind umzingelt von allen möglichen gefährlichen Kreaturen.
3: Ein Animationsfilm mit Horrorgeschichte und Horrorbildern, das gibt's eher selten. Aber der Grusel bleibt familientauglich. Zum Beispiel, weil die Gelee-glibbrigen Tiermutanten oft zu absurdem Slapstick führen.
6: Du bist groß und voll hässlich.
3: Und am Ende geht's auch um eine kinderfreundliche Botschaft. Gemeinsam ist man stärker.
7: Ich weiß, wie wir den kompletten Zoo retten können. Aber dafür brauchen wir die Hilfe der anderen.
3: Zum Schluss noch was nicht Jugendfreies, aber irgendwie doch.
8: Cut. Einfach phänomenal, Leute.
3: Truly Naked erzählt von einem introvertierten Jugendlichen, der seinem Vater beim Pornos drehen hilft.
9: Das ist ein Familienbusiness, unser Business.
3: Als der junge Mann Nina kennenlernt und mit ihr die weibliche Sicht auf Intimität und Sex, ändert sich seine Weltsicht.
8: Warum hältst du dich da nicht einfach raus?
3: Truly Naked ist schräg, manchmal auch bizarr, aber auch sehr augenöffnend und menschlich.
10: Niemand kann sich raushalten.
8: Das ist mein Leben.
10: Das ist dein Leben. Also lebe es.

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1: Am Samstag, da gibt es mal wieder die Sunset Session in der Sumpfblume. Und zwar dieses Mal mit Robert Karl Blank oder Robert Karl Blank. Weiß ich jetzt nicht so genau. In der Sumpfblume am Stockhof ist das. Um 20 Uhr, da gibt es ein Hutkonzert. Eintritt ist dementsprechend frei auf der Terrasse, bei schlechtem Wetter im Café. Robert Karl Blank ist ein Singer-Songwriter mit markanter Stimme und tief verwurzelter musikalischer Tradition. Seine Songs verbinden Folk, Americana, Pop und Blues und Jazz-Einflüsse zu einem warmen, authentischen Sound. Er erzählt in seiner Musik Geschichten von Reisen, Begegnungen und persönlichen Erlebnissen, die durch seine gefühlvolle Art live besonders intensiv wirken. Also hin in die Sumpfblume am Samstag ab 20 Uhr die Sunset Session mit Robert Karl Blank. Oder sie machen eine schöne Kaperfahrt mit Captain Crolly am Bootsanleger am Stockhof, also gleich neben der Sumpfblume. Mad MC Weser, die Weser-Kaperfahrt, das ist ein beliebtes 5-stündiges Party-Event des ehemaligen Mad Music Clubs in Hameln. Unter dem Motto Leinen los sticht Captain Crolly mit Live-Musik von The Psycho Juniors, 4 of 5 und Navigation System und DJs in See. Der Eintrittspreis ist 38 Euro pro Person, beinhaltet die Schiffstour und das Musikprogramm. Und Tickets für die Weser-Kaperfahrt, die sind sowohl per Mail erhältlich als auch telefonisch. Per Mail unter fcbusters@gmx.de und telefonisch unter der 0178 448 4518. Wir wünschen euch viel Spaß.
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0: Das ist Billie Eilish mit Birds of a Feather. Birds of a Feather. Jetzt haben wir es. Hier ist Radioaktiv um gleich 17 Uhr am Donnerstagnachmittag. Wir schauen mal fix auf die Nachrichten aus der Region und auf die der Welt.
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0: Nach einem gewalttätigen Übergriff auf eine 13-Jährige am Hamelner Jugendzentrum Regenbogen ermittelt die Polizei. Die Nachrichten mit Kerstin Wilke.
2: Nach aktuellen Erkenntnissen wurde eine 13-Jährige dort am 20. Mai von einer 15-Jährigen bedroht und geschlagen. Die Eltern des Opfers haben bei der Polizei Anzeige erstattet, woraufhin ein Ermittlungsverfahren wegen Bedrohung und Körperverletzung gegen die 15-Jährige eingeleitet wurde. Diese habe bei ihrer Vernehmung angegeben, dass sich eine weitere Person zumindest verbal an der Auseinandersetzung beteiligt habe, teilte die Polizei mit. Hierbei handele es sich um eine 16-jährige Person. Die 15-Jährige sei bereits in der Vergangenheit polizeilich in Erscheinung getreten. Erkenntnisse zu einem Motiv liegen laut Polizei vor. Weitere Angaben macht die Polizei zum Schutz der minderjährigen Person nicht. Auf der B83 in Hameln ist es heute am frühen Nachmittag zu einer Kollision zwischen einem LKW und einem Schulbus gekommen. Der Unfall ereignete sich gegen 14 Uhr auf der Fischbecker Straße. 11 Personen seien leicht verletzt worden, hieß es von der Polizei, darunter der LKW-Fahrer und mehrere Schulkinder. Weitere Informationen liegen noch nicht vor. Die Fischbecker Landstraße war zeitweise voll gesperrt. Es kam zu erheblichen Verkehrsbehinderungen. Im Flecken Koppenbrügge könnte im Rahmen des Smart City-Projektes des Landkreises Hameln-Pyrmont ein sogenannter Regio-Hub entstehen. Er soll als zentrale Anlaufstelle für Digitalisierung, Bildung und Vernetzung vor Ort dienen. Der zuständige Fachausschuss hat sich jetzt einstimmig für die Einrichtung eines solchen Regio-Hubs ausgesprochen. Dazu Ausschussvorsitzende Karin Dröge.
3: Ich denke, wir haben dadurch die Möglichkeit, einen neuen Gemeinschaftsraum zu bekommen. Und natürlich ist es ganz interessant, digitale Schulungen dort zu machen und wie wir jetzt in der Sitzung auch gerade schon gehört haben, auch die Digitalisierung im Bereich der Ratssitzungen und Ausschusssitzungen wird ja Zukunft sein. Auch das eröffnet uns neue Chancen.
2: Als möglicher Standort wird das Gebäude in der Dammstraße 3, der ehemalige Pennymarkt, geprüft. Finanziell könnte das Projekt über das Bundesprogramm Smart Cities Made in Germany gefördert werden. Dabei wären bis zu 90% der Kosten abgedeckt. Für den Flecken Kottenbrügge bliebe ein Eigenanteil von etwa 19.800 Euro. In Bad Pyrmont kehrt das Weinfest wieder auf den Brunnenplatz zurück. Von heute bis Sonntag präsentieren 5 Winzer aus Rheinland-Pfalz dort ihre Weine, ergänzt durch die Weingalerie Bad Pyrmont. Dazu gibt es kulinarische Angebote und täglich wechselnde Live-Musik. Die offizielle Eröffnung ist heute um 18 Uhr mit der rheinhessischen Weinprinzessin Jill Kleber, Bürgermeister Klaus Blome und Kurdirektor Mike Fischer. Soweit die Meldungen aus der Region und jetzt weiter mit den Weltnachrichten.
4: Ich bin Ursula Winkler. US-Präsident Trump hat mit der Übernahme der für Irans Ölindustrie wichtigen Insel Karg gedroht. Man werde vollständige Kontrolle über Irans Öl- und Gasmärkte erlangen, schrieb Trump auf der Plattform Truth Social und kündigte zugleich schwere Angriffe auf den Iran für die Nacht an.
5: Das Gerede von Waffenruhe und baldiger Einigung erscheint im nächtlichen Bombenregen zunehmend absurd. Trump verschärft seine Drohungen einmal mehr. Man werde die gesamte Ölinfrastruktur übernehmen und voll

0: und soziale Ungerechtigkeit vor. Diese Regierungserklärung war der Abgesang eines Gescheiterten, sagte AfD-Chefin Weidel. Mit der ersten Zinserhöhung seit fast 3 Jahren stemmt sich die Europäische Zentralbank gegen den Inflationsschub infolge des Irankriegs. Sie hebt den für Banken und Sparer wichtigen Einlagenzins auf 2,25% an. Höhere Zinsen verteuern Kredite. Sparer profitieren dagegen, wenn Banken steigende Leitzinsen weiterreichen. Mit einer Show in Mexiko-Stadt startet heute Abend die Fußball-WM. Popstar Shakira und weitere internationale Künstler eröffnen die WM mit einer großen Party.
1: Rund um das Aztekenstadion sind vor dem Anstoß der Fußball-WM Hubschrauber, Sprengstoff, Spürhunde, Polizisten zu Pferd und Streifenwagen mit rot-blauen Blinklichtern im Einsatz. Noch vor Sonnenaufgang machten sich viele auf den Weg zum Fußballtempel, um möglichen Protesten von Demonstranten zuvorzukommen. Dutzende Polizisten mit Schutzschilden waren auf der wichtigen Verkehrsader Periférico stationiert. Im legendären Stadion laufen die letzten Vorbereitungen für die Eröffnungsfeier auf Hochtouren. Aus dem Aztekenstadion in Mexiko-Stadt Andreas Osagabrios.
0: Das Auftaktspiel Mexiko-Südafrika startet um 21 Uhr, die Eröffnungsshow etwa 90 Minuten vorher.
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3: Da ist es gerade ja, flächendeckend bewölkt. Es ist sehr viel Wetter heute am Donnerstag. Für jeden was dabei. Und aktuell sehr, sehr viele Wolken. Den nächsten Regenschauer könnten Sie gegen 17:45 erleben, wenn Sie möchten. Ansonsten gehen Sie einfach rein. Der geht auch wieder weg. Morgen am Freitag dann bis zu 20 Grad. Und auch hier sind dann Regenfälle möglich. Die Wolkendecke ist nach wie vor geschlossen und Wind gibt's auch ganz umsonst. Am Samstag dann ebenfalls anhaltende Windböen bei bis zu 19 Grad. Ein bisschen Sonne ist dabei, viel Bewölkung und der Regen, der darf natürlich auch nicht fehlen. Also wenn es nach mir geht, darf er ruhig fehlen. Naja, wir schauen mal auf die Verkehrslage. Da haben wir einmal Achtung auf der B217. Springe Richtung Hannover zwischen Bredenbeck und Steinkrug und Holtensen. Gibt es eine Gefahrenmeldung durch eine ungesicherte Unfallstelle? Fahren Sie hier bitte besonders vorsichtig. Die Unfallstelle auf der B83 Fischbecker Straße Richtung Erichstraße in Hameln. Das hat sich gelöst. Der Unfall ist gelockert, beziehungsweise Sie können da wieder in beide Richtungen fahren. Und Staus gibt es gerade auch nicht so wirklich. Nur an die Geschwindigkeit sollten Sie sich halten. Selbstverständlich. Heute wird auch wieder geblitzt und zwar allgemein angekündigt in Hameln und in Emmertal. Wenn Sie noch was gesehen haben, dann rufen Sie gerne an 05151 6x die 5. Gute Fahrt.
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3: Um kurz nach 5. Bis um 6 bin ich noch hier für Sie da im Radioaktiv Nachmittag. Mein Name ist Katharina Morg. Ich wünsche Ihnen einen schönen Feierabend.

0: Summer mit Undressed sind das hier bei Radioaktiv. Es ist gleich Viertel nach fünf. Das Weserbergland stellt die Weichen für die Zukunft im Tourismus. Mit einem neuen, fortgeschriebenen Konzept will die Region ihre Stärken besser bündeln und sich klarer positionieren. Die Mitglieder des Weserbergland Tourismus e.V. haben das Konzept jetzt verabschiedet und damit das Signal gesetzt, es soll moderner, vernetzter und sichtbarer werden. Eva Strohdeicher mit den Einzelheiten.
1: Das Weserbergland zwischen Weser, Fachwerkstätten und Naturparks gehört zu den vielseitigsten Tourismusregionen in Niedersachsen. Doch genau diese Vielfalt soll künftig noch stärker gebündelt werden. Entwickelt wurde das neue Konzept gemeinsam mit Hilfe einer Agentur. Grundlage war eine umfassende Analyse der bestehenden Strukturen. Das Ergebnis? Die Region hat enormes Potenzial in den Bereichen Kultur, Natur und Aktivtourismus. Nutzt diese Stärken, aber bislang nicht konsequent genug, sagt die Geschäftsführerin des Vereins Weserbergland Tourismus Petra Wegner.
2: Darauf aufbauend hat der Gutachter aber festgestellt, dass wir ein enormes Potenzial haben an Kultur, an Aktivtourismus und natürlich auch an der Landschaft, was wir eben noch nicht gehoben haben. Und insofern versprechen wir uns davon, dass wir das jetzt durch diese Maßnahmen natürlich dementsprechend aufbereiten können.
1: Während viele beim Allgäu an Alpen, Schloss Neuschwanstein, malerische Seen und Wintersport denken, können sich viele Touristen unter Weserbergland erstmal nichts vorstellen. Und das soll sich ändern. Kern des neuen Strategiepapiers ist eine klare Markenbildung, eine sogenannte Familienmarke Weserbergland.
2: Wir alle, das heißt die Touristiker, machen natürlich ihre Produkte, machen ihr Marketing und dementsprechend soll hier die Marke Weserbergland immer mit einbezogen werden. Heißt nicht, dass sie ihre eigenen Marken weglassen sollen. Also Hameln wird natürlich auch weiter mit der Marke Hameln werben, aber natürlich mit dem Zusatz vielleicht im Weserbergland oder mit einem kleinen Signet auf dem Prospekt und das soll demnächst erarbeitet werden.
1: Ziel ist es, das Weserbergland als Reiseziel klarer zu profilieren, mit stärkerer Abstimmung zwischen den Partnern und einem einheitlicheren Auftritt nach außen. Am Ende steht dabei auch ein wirtschaftlicher Anspruch. Mehr Sichtbarkeit, mehr Gäste und mehr Wertschöpfung für die Region. Oder wie es Petra Wegner formuliert, die Marke Weserbergland nachhaltig zu stärken. Mit der Umsetzung habe man bereits begonnen, so Wegner.
2: Das erste Handlungsfeld, das war ja die Familienmarke, die Markenprofilierung, das ist bereits in der Umsetzung. Wir sind gerade dabei, eine Agentur zu beauftragen, die dementsprechend diese Familienmarke mit uns erarbeiten soll. Dazu wird es demnächst eine Auswahl geben und dann wird das mit unseren Orten abgestimmt. Dann werden natürlich grafische Dinge bearbeitet und aufgelegt und das Ganze soll schließlich und endlich bis zum Ende des Jahres vorliegen, sodass wir tatsächlich dann auch schon in der nächsten Saison umsetzen können.
0: Mit dem neuen Tourismuskonzept setzt das Weserbergland auf klare Strukturen und eine gemeinsame Familienmarke. Jetzt beginnt die Umsetzungsphase mit dem Ziel, die Region als touristisches Ziel langfristig zu stärken. Ein Beitrag war das von Eva Strohdeicher. Gehört haben Sie es bei Radio Aktiv.

0: Meghan Trainor, All About That Bass, hier ist Radioaktiv. Um kurz nach 17:30, wir schauen auf die Schlagzeilen, zusammengefasst von Kerstin Wilke. Und danach geht's hier weiter mit Irene Cara und Sido. Sarah Larsson ist das natürlich. Und hier ist Irene Cara. Gibt's gleich nach den Schlagzeilen aus der Region.
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2: Die seit langem geplante Sanierung der Grillhütte Maikuhle in Großberke soll jetzt starten. Eine neue Toilettenanlage in Containerbauweise soll gebaut werden. Zudem wird das durch Vandalismus beschädigte Dach repariert. Auch die Terrassenüberdachung soll verstärkt werden. Für den Brandschutz soll eine Zisterne entstehen. Die Arbeiten sollen im August abgeschlossen sein. Verzögert hatte sich der Start der Arbeiten wegen fehlender Baugenehmigung und eines notwendigen Gutachtens. Rund 40 Beschäftigte des DRK-Kreisverbandes Weserbergland haben sich an der Großkundgebung gestern in Hannover beteiligt. Bei der von Verdi organisierten Protestaktion demonstrierten tausende Beschäftigte aus Pflege- und Sozialwirtschaft gegen geplante Reform der Kranken- und Pflegeversicherung. Das DRK sieht durch die aktuellen Pläne finanzielle Risiken. Tariflich vereinbarte Personalkosten könnten künftig nicht mehr vollständig refinanziert werden. Der Kreisverband warnt vor spürbaren Folgen auch in der Region, etwa für die Versorgung von über 700 Pflegebedürftigen sowie rund 300 Arbeitsplätzen im Pflegebereich. Der Saalepark in Wallensen soll für die Sommermonate wieder schön gemacht werden. Der Trägerverein ruft zu einem gemeinschaftlichen Arbeitseinsatz auf. Treffpunkt ist Samstag um 9 Uhr direkt im Saalepark. Neben der großflächigen Unkrautbeseitigung auf dem Gelände stehen Arbeiten am Zaun an. Wer hat, wird gebeten, eigenes Gartenwerkzeug mitzubringen. Eine Anmeldung ist nicht erforderlich.
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0: Mit Katharina Mork. In der Nacht zum Freitag sinken die Tiefstwerte auf 11 Grad. Dazu ist es überwiegend bewölkt und teils regnerisch. Der Freitag wird dann ebenfalls durchwachsen. Bei bis zu 20 Grad Windböen, überwiegender Bewölkung und stellenweise Regen. Und am Samstag bekommen wir maximal 19 Grad. Bei anhaltendem Wind, vielen Wolken und etwas Regen.
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0: Kurz nach 17:30 bis 18:00 bin ich noch für Sie da. Ich wünsche Ihnen einen schönen Feierabend.

0: Die Turmuhr der Marktkirche hier in Hameln hat ein großes Problem. Denn seit Februar diesen Jahres zeigt die Uhr nur noch 5:45 an. Schon in der Vergangenheit gab es viele Probleme mit der Uhr und sie wurde auch mehrfach repariert. Und dem jetzt entgegenzuwirken, wurde eine Spendenaktion ins Leben gerufen, damit die Uhr wieder funktioniert. Und zwar um 25.000 Euro für eine komplette Erneuerung zu sammeln. Die Hoffnungen sind groß, wie auch die von Dr. Heike Köhler, die Pastorin der Stadtkirchengemeinde Hameln.
1: Ja, wir erhoffen uns, dass alle die Menschen, die mal auf diese Uhr gucken und merken, es ist 5:12, uns unterstützen, dass wir das Ganze wieder ins Laufen kriegen, dass wir bei dieser Zeitansage eben nicht stehen bleiben, sondern dass wir weitergehen können. Schließlich steht ja auch die Marktkirche mitten in der Stadt und ist ja auch eine Kirche der Bürger und Bürgerinnen von Hameln. Und ja, wie gesagt, wir haben jetzt schon 5.000 Euro gesammelt und brauchen noch 20.000 Euro.
0: Die Kirche kann das nicht alleine bezahlen. Der Grund ist folgender.
1: Die Kirchengemeinde hat nicht die Finanzen, um 25.000 Euro mal eben auf den Schlag aufzubringen. Und die Landeskirche gibt Zuschüsse bei Maßnahmen, die jetzt dringlich erfordert sind, Baumaßnahmen. Und da gehört natürlich so eine Uhr nicht unbedingt dazu.
0: Was genau an der Kirchenuhr kaputt ist und warum das so teuer ist, das erklärt Michael Bräunig. Er ist Küster der Marktkirche.
2: Die Steuerung, die elektrische Steuerung ist defekt. Und ein Mikroschalter, der die Uhr jede Minute weiterstellt, der ist defekt, ist schon dreimal repariert worden. Und das ist einfach jetzt zu teuer, muss die gesamte Elektrik der Uhr repariert werden.
0: Ein Spendenkreisel steht nun im Eingangsbereich der Marktkirche, wo jede und jeder seine Spende einwerfen kann. Auch für elektronische Überweisungen ist dort eine IBAN angegeben.

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0: Der großartige Teddy Swims ist das hier bei Radioaktiv. Am Radioaktiv-Feierabend. Jedenfalls ist das jetzt mein Radioaktiv-Feierabend. Sie dürfen gerne noch dranbleiben, denn hier geht's gleich weiter mit der Bürgerfunksendung Blaulicht im Weserbergland. Dann um 20 Uhr mit Best of Music gibt's noch eine Sendung. Und um 21 Uhr Rechtsgebiete von und mit Roman von Albensleben. 22 und 23 Uhr gibt's noch eine feine Chartshow. Da können Sie auf jeden Fall dranbleiben. Das lohnt sich richtig. Mein Name ist Katharina Morg. Ich bedanke mich fürs Zuhören und wünsche Ihnen noch einen ganz entspannten Donnerstagabend. Bis dahin. Macht es gut. Tschüssikowski. Es ist 18 Uhr.
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0: Nach einem gewalttätigen Übergriff auf eine 13-Jährige im Hamelner Jugendzentrum Regenbogen ermittelt die Polizei. Die Nachrichten mit Kerstin Wilke.
2: Nach aktuellen Erkenntnissen wurde eine 13-Jährige dort am 20. Mai von einer 15-Jährigen bedroht und geschlagen. Die Eltern des Opfers haben bei der Polizei Anzeige erstattet, woraufhin ein Ermittlungsverfahren wegen Bedrohung und Körperverletzung gegen die 15-Jährige eingeleitet wurde. Diese habe bei ihrer Vernehmung angegeben, dass sich eine weitere Person zumindest verbal an der Auseinandersetzung beteiligt habe, teilte die Polizei mit. Hierbei handele es sich um eine 16-jährige Person. Die 15-Jährige sei bereits in der Vergangenheit polizeilich in Erscheinung getreten. Erkenntnisse zu einem Motiv liegen laut Polizei vor. Weitere Angaben macht die Polizei zum Schutz der minderjährigen Person nicht. Auf der B83 in Hameln ist es heute am frühen Nachmittag zu einer Kollision zwischen einem LKW und einem Schulbus gekommen. Der Unfall ereignete sich gegen 14 Uhr auf der Fischbecker Straße. Nach Angaben der Polizei fuhr der Betonmischer auf einen mit Schulkindern besetzten Gelenkbus auf, der an einer Haltestelle stand. Zahlreiche Rettungswagen und Notarzteinsatzfahrzeuge rückten aus. 16 leicht verletzte Personen wurden vor Ort vom Rettungsdienst untersucht, darunter der LKW-Fahrer und mehrere Schulkinder aus dem Bus. Fünf leicht Verletzte wurden mit Rettungswagen ins Krankenhaus gebracht. Die Fischbecker Landstraße war während des Einsatzes etwa 2,5 Stunden voll gesperrt. Es kam zu erheblichen Verkehrsbehinderungen. Schon lange geplant, aber immer wieder verschoben. Jetzt soll die Sanierung der Grillhütte Maikuhle in Großberke starten. Eine neue Toilettenanlage in Containerbauweise soll gebaut werden. Zudem wird das durch Vandalismus beschädigte Dach repariert. Die Statik gilt als stabil. Auch die Terrassenüberdachung soll verstärkt werden. Für den Brandschutz soll eine Zisterne entstehen. Die Arbeiten sollen im August abgeschlossen sein. Verzögert hatte sich der Start der Arbeiten wegen fehlender Baugenehmigung und eines notwendigen Gutachtens. Für die Sanierung stehen rund 58.000 Euro Fördergeld bereit. Helmut Puls von der SPD im Gemeinderat spricht von 150.000 Euro, die im Haushalt eingestellt sind. In Bad Pyrmont kehrt das Weinfest wieder auf den Brunnenplatz zurück. Von heute bis Sonntag präsentieren 5 Winzer aus Rheinland-Pfalz dort ihre Weine, ergänzt durch die Weingalerie Bad Pyrmont. Dazu gibt es kulinarische Angebote und täglich wechselnde Live-Musik. Die offizielle Eröffnung ist heute um 18 Uhr mit der rheinhessischen Weinprinzessin Jill Kleber, Bürgermeister Klaus Blome und Kurdirektor Mike Fischer. Das Weinfest der Werbegemeinschaft Bad Pyrmont startet morgen ab 15 Uhr, am Samstag und Sonntag bereits ab 11 Uhr. Der Eintritt ist frei. Soweit die Meldungen aus der Region und jetzt weiter mit den Weltnachrichten.
3: Ich bin Ursula Winkler. Die USA und der Iran haben sich in der zweiten Nacht in Folge heftig gegenseitig beschossen, womit sich der Konflikt trotz der seit 2 Monaten geltenden Waffenruhe gefährlich hochschaukelt. Jetzt droht US-Präsident Trump mit der Übernahme der Insel Karg, die für Irans Ölindustrie sehr wichtig ist. Man werde die vollständige Kontrolle über Irans Öl- und Gasmärkte erlangen, schrieb Trump auf der Plattform Truth Social. Er kündigte auch neue schwere Angriffe auf den Iran an. Kanzler Merz hat mit seiner Regierungserklärung im Bundestag Hohn und Spott geerntet. Die schwarz-rote Koalition solle sich mal zusammen

0: zu beteiligen. Tanja Wagner, Nachrichtenredaktion.
1: Mit der ersten Zinserhöhung seit fast 3 Jahren stemmt sich die Europäische Zentralbank gegen den Inflationsschub infolge des Irankriegs. Die Euro-Währungshüter heben den für Banken und Sparer wichtigen Einlagenzins um 0,25 Prozentpunkte auf 2,25% an. Höhere Zinsen verteuern Kredite. Sparer profitieren dagegen, wenn Banken steigende Leitzinsen weiterreichen. Heute startet die XXL-Fußball-WM in Kanada, Mexiko und den USA. Die große Eröffnung ist in Mexiko-Stadt im Aztekenstadion.
2: Eine Megashow soll die Fans vor dem Anpfiff in Stimmung bringen. Popstar Shakira will erstmals den WM-Song Die Die live präsentieren. Mögliche Gewitter und radikale Lehrerproteste überschatten jedoch den Start des Turniers. Die Zufahrtsstraßen zum Stadion sind weitgehend abgesperrt. Auch die Fanmeile im historischen Zentrum der Stadt wird streng überwacht, damit Protestaktionen das Fußballfest nicht beeinträchtigen. Aus Mexiko-Stadt Andreas Osacabrius.
1: Das Auftaktspiel Mexiko-Südafrika startet um 21 Uhr, die Eröffnungsshow etwa 90 Minuten vorher.
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4: Mit Katharina Mork. In der Nacht zum Freitag sinken die Tiefstwerte auf 11 Grad. Dazu ist es überwiegend bewölkt und teils regnerisch. Der Freitag wird dann ebenfalls durchwachsen. Bei bis zu 20 Grad Windböen, überwiegender Bewölkung und stellenweise Regen. Und am Samstag bekommen wir maximal 19 Grad. Bei anhaltendem Wind, vielen Wolken und etwas Regen.
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5: Viele tolle Aussteller, die alle interessante Sachen auch mitbringen. Wir hatten da ja schon Treffen mit allen zusammen. Und jetzt gerade im Sommer, natürlich, wenn das Wetter hoffentlich mitspielt, ist die Innenstadt ja auch ganz gut gefüllt. Und gehe ich davon aus, dass das auch wieder gut besucht wird. Es lohnt sich auf jeden Fall.
6: Blaulicht im Weserbergland, die Sendung für alle, die wissen möchten, wer hier im Weserbergland rund um die Uhr für unsere Sicherheit unterwegs ist. Heute mit einem Ausblick auf den 2. Blaulichttag im Landkreis Hameln-Pyrmont. Am Samstag, 13. Juni, ist es soweit. Dann stellen sich in Hameln die heimischen Blaulichtorganisationen vor. Und nicht nur die. Was da alles geboten wird beim Blaulichttag, diesmal in der Hamelner Innenstadt. Einen Auszug aus dem Programm gibt's jetzt bei Blaulicht im Weserbergland. Ich bin Ute Ziegler und verantwortlich für die Sendung. Hallo. We'll be right back.

0: Der Radioaktiv Bürgerfunk mit der Sendung Blaulicht im Weserbergland. Heute mit einem Ausblick auf den Blaulichttag am Samstag in der Hamelner Innenstadt. Von 11 bis 17 Uhr wird dann der Bereich rund um Marktkirche und Hochzeitshaus und die Bushaltestelle City Pfortmühle zur Aktionsfläche für die heimischen Blaulichtorganisationen, die sich und ihre Arbeit vorstellen. Initiiert wurde der Blaulichttag vom Landkreis Hameln-Pyrmont. Nach der erfolgreichen Premiere vor knapp 2 Jahren gibt's jetzt am Wochenende also eine Neuauflage. Mit 2 Änderungen, was den Ort und die Jahreszeit angeht. Björn Lennecker ist stellvertretender Amtsleiter Feuerwehrrettungsdienst und Katastrophenschutz beim Landkreis. Blaulichttag steht wieder an am 13. Juni. Die Premiere war ja vor 2 Jahren am Stockhof Weserpromenade in dem Bereich. In diesem Jahr jetzt in der Innenstadt. Warum der Ortswechsel?
1: Hintergrund für den Ortswechsel war, dass die Stadt Hameln, die in diesem Jahr beginnen wird, den Stockhof und die Weserpromenade zu revitalisieren. Und daher war natürlich keine Nutzung des Bereiches möglich. Und wir haben uns mit der Stadt Hameln dahingehend abgestimmt, natürlich die schöne Altstadt zu verwenden, um dort so eine wichtige Veranstaltung wie den Blaulichttag durchführen zu können.
0: Wo es dann mit Sicherheit auch viel Laufpublikum geben wird. Der Termin wurde ebenfalls vorgezogen. Hat das einen besonderen Grund oder ist das einfach eine Abstimmungssache gewesen?
1: Nee, Hintergrund ist auch da diesmal wieder ein noch anstehender Termin, und zwar die Kommunalwahlen in diesem Jahr am 13. September. Und da das nicht mit dem Pflasterfest und auch den Wahlkampfständen in der Stadt kollidieren sollte, musste der Termin jetzt vor den Sommerferien gewählt werden, weil natürlich auch aufgrund der ganzen Reisenden in den Ferien wir natürlich nicht wollten, dass die Veranstaltung vielleicht von vielen Familien und Kindern verpasst wird, sondern dass die Veranstaltung dann vor den Sommerferien stattfindet.
0: Sind denn wieder alle heimischen Blaulichtorganisationen dabei, so wie es bei der Premiere vor 2 Jahren war, oder gibt es irgendwelche Änderungen?
1: Nein, also wir werden wieder alle hiesigen Blaulichtorganisationen vor Ort haben, die teilnehmen, sei es das THW, DRK, die Rettungshundestaffel, über DLRG, die Jugendfeuerwehr, Polizei, die Jugendanstalt wird dabei sein, das Karrierecenter der Bundeswehr, die Bundeswehr selber, der Landkreis wird sich dort auch präsentieren und auch der Weiße Ring e.V. wird dort mit dabei sein.
0: Also volles Programm dann beim Blaulichttag in der Innenstadt. Sicherheit bei solchen Veranstaltungen ist natürlich auch immer ein großes Thema. Wie aufwendig war es denn, das Konzept für den Blaulichttag zu erstellen?
1: Naja, die Stadt Hameln führt ja schon viele Großveranstaltungen in der Innenstadt durch. Daher haben wir in den Vorgesprächen, die zwischen dem Landkreis und der Stadt und den Blaulichtorganisationen stattgefunden haben, natürlich auf deren Erfahrungswerte zurückgreifen können, sodass also alle Fragen recht schnell geklärt werden können und die Hamelner City auch für diese Großveranstaltung wie den Blaulichttag auch dann entsprechend gewappnet ist.
0: Das heißt also, man profitiert dann natürlich von den anderen Großveranstaltungen in der Hamelner City. Wer jetzt an dem Blaulichttag in der Innenstadt unterwegs ist, bekommt der von den Sicherheitsvorkehrungen denn was zu spüren oder gibt es da vielleicht irgendwas zu beachten?
1: Also im Rahmen der Veranstaltung wird es einen Sicherheitsdienst geben, der so ein bisschen für die Veranstaltung, für die Sicherheit bei der Veranstaltung sorgen wird und Patrouille laufen wird und auch dafür sorgt, dass die Zufahrt für Realeinsätze, also wenn Krankenwagen oder Ähnliches benötigt wird, dann auch in die Altstadt kommt. Weiterhin wird man die bekannten Durchfahrtssperren sehen, die es bei den Großveranstaltungen wie Pflasterfest oder Weihnachtsmarkt schon gegeben hat. Die werden auch wieder dabei sein, aber für die Besucher unseres Blaulichttages wird es keine einschränkenden Maßnahmen geben, sondern die können ganz normal sich bewegen, wie bei allen anderen Veranstaltungen auch.
0: Der Blaulichttag geht am Samstag ja von 11 bis 17 Uhr. Wann beginnt denn der Aufbau?
1: Die Aufbauarbeiten werden morgens ab 6 Uhr beginnen. Allerdings wird es keine Einschränkungen geben, sage ich mal, für die Geschäftstreibenden. Und der Lieferverkehr wird weiterhin bis 10 Uhr möglich sein, sodass auch dort alles, ich sag mal, so reibungslos läuft wie an allen anderen Tagen auch.
0: Also bis 10 Uhr muss dann aber, was jetzt den Lieferverkehr, den Sie da angesprochen haben, angeht, abgewickelt sein. Abends nach der Veranstaltung wird dann wahrscheinlich aber auch noch ein bisschen Zeit gebraucht für den Abbau.
1: Genau, der Abbau je nach Aufwand wird, denke ich mal, bis circa 20 Uhr andauern. Aber auch da versuchen wir natürlich mit so wenig Einschränkungen wie möglich zu arbeiten. Was vielleicht noch zu beachten ist, ist, dass die Sudetenstraße im Bereich der Bushaltestelle City Pfortmühle ganztägig gesperrt ist und somit von dort aus keine Durchfahrtsmöglichkeit bestehen wird. Das heißt also, der Anlieferverkehr, der vielleicht sonst über diesen Straßenzug läuft, muss sich dann an dem Tag einen anderen Straßenzug suchen. Aber die Anlieger sind ja informiert, insofern wird die Abstimmung sicherlich getroffen werden.
0: Das heißt aber natürlich auch, Veranstaltungsfläche ist ja am Pferdemarkt beziehungsweise im Bereich Marktkirche und eben City Pfortmühle, die Haltestelle auch. Das heißt, die Busse können die an dem Tag aber auch nicht anfahren.
1: Genau, die Bushaltestelle ist ganztägig gesperrt, aber alle anderen Bushaltestellen um die Altstadt herum sind weiterhin anfahrbar und können dort auch genutzt werden, um von dort dann auszusteigen, um in die City zu kommen, um den Blaulichttag dann zu besuchen.
0: Der Wunsch fürs Wochenende für den Blaulichttag?
1: Wir wünschen uns natürlich sehr, sehr viele Besucher von groß bis klein. Und da so eine Veranstaltung natürlich immer mit sehr, sehr viel Aufwand verbunden ist, wünschen wir uns natürlich auch tolles Wetter, Sonnenschein. Und wie gesagt, sehr, sehr viele Besucher, dass alle auf ihre Kosten kommen.
0: Dann sage ich schon mal herzlichen Dank, wünsche gutes Gelingen und allen Besucherinnen und Besuchern natürlich auch einen schönen, spannenden Tag in der Hamener Innenstadt.
1: Ja, vielen Dank.
0: Björn Lönnecker, stellvertretender Amtsleiter Feuerwehr, Rettungsdienst und Katastrophenschutz beim Landkreis zum zweiten Blaulichttag in Hameln-Pyrmont. Jetzt am Samstag in der Hamelner Innenstadt ist es soweit und mit dabei sind dann natürlich auch die freiwilligen Feuerwehren im Landkreis. Mehr dazu gleich.

0: Weiter geht's mit Blaulicht im Weserbergland. Am Samstag ist es soweit. Dann präsentieren sich die heimischen Blaulichtorganisationen beim zweiten Blaulichttag im Landkreis Hameln-Pyrmont. Nach der erfolgreichen Premiere vor 2 Jahren am Stockhof und der Weserpromenade in Hameln geht's diesmal direkt in die Innenstadt. Mit dabei sind dann natürlich auch wieder die freiwilligen Feuerwehren im Landkreis. Mike Gödecke ist Abschnittsleiter West und einer der Organisatoren in der Kreisfeuerwehr für die Veranstaltung. Abschnittsleiter West für die Laien unter uns. Was heißt das eigentlich? Was ist das für eine Funktion?
1: Der Landkreis ist in 2 Abschnitte eingeteilt, in Ost und West. Ich vertrete somit den Kreisbaumeister in diesem Abschnitt und der Abschnitt umfasst die Städte Hameln, Bad Pyrmont, Hessisch-Ollendorf und die Gemeinde Erzen.
0: Aber das ist nicht die einzige Funktion in der Feuerwehr.
1: Naja, ich bin da nebenbei noch in meiner Ortsfeuerwehr tätig, dort aber ganz normale Einsatzkraft, fahre dort meine Einsätze auch mit, soweit es meine Zeit als Abschnittsleiter auch zulässt.
0: Und jetzt eben mit im Organisationsteam für den Blaulichttag in Hameln. Wie groß ist dieses Team eigentlich? Das wird ja wahrscheinlich ganz schön Aufwand sein, so einen Aktionstag auf die Beine zu stellen.
1: Ja, das hält sich aber eigentlich in Grenzen, dadurch, dass verschiedene Abteilungen auch dabei sind. Die Leitstelle wird ja durch Herrn Schwedt vertreten und wir für die Kreisfeuerwehr selber sind zu zweit. Mit Herrn Gollin ist der stellvertretende Abschnittsleiter Ost und ich in Person, wir sind für die Feuerwehr bzw. Kreisfeuerwehr da verantwortlich.
0: Beim Blaulichttag in diesem Jahr, welche Schwerpunkte wird die Feuerwehr da setzen? Da ist ja einiges an Programmen geplant mit Aufführungen, mit Ähnlichem. Hat die Feuerwehr in diesem Jahr einen Fokus?
1: Ja, wir haben den Fokus darauf gelegt, natürlich Fahrzeuge zu zeigen und hier soll es darum gehen, dass wir alte Generationen vorstellen mit modernen dazu, um einmal diesen Quantensprung auch zu zeigen, wie groß die Fahrzeuge auch geworden sind, weil wir halt uns den ganzen Anforderungen ja auch stellen müssen und somit immer mehr Technik dazugekommen ist und das ist der Fokus, dass wir zeigen können, alte Fahrzeuge, neue Fahrzeuge, halt gleiche Formen, also Tanklöschfahrzeuge. Und wie gesagt, wie die sich halt in der Größe und der Ausstattung verändert haben.
0: Also mit Sicherheit ein spannendes Thema. Gerade aktuell natürlich auch. In der letzten Woche war da in Hannover ja eine Messe. Da ging es eben genau um Technik für Blaulichtorganisationen.
1: Genau, das ist die Weltmesse für die Feuerwehren, Rettungsdienst und den Katastrophenschutz. Und dort wird dann immer alle 4 Jahre findet diese Messe statt, wird dann immer die neueste Technik vorgestellt. Und wenn man sieht, was dort dann auch vorgestellt wurde an Drohnentechnik, an Roboter und so weiter, also da tut sich sehr viel, um, wie gesagt, auch diesen ganzen Anforderungen, die auf die Feuerwehren oder überhaupt auf den Katastrophenschutz zukommen, dann auch ja abarbeiten zu können.
0: Wird es also reichlich Gesprächsstoff geben, auch mit ganz aktuellen neuen Informationen, wobei man ja dazu sagen muss, dass so ein Feuerwehrauto, das kommt ja nicht unbedingt von der Stange, das kann man sich ja durchaus mit den Modulen, mit der Ausstattung so auch an den eigenen Bedarf anpassen lassen, oder?
1: Das ist richtig. Die Städte und Kommunen passen dieses natürlich nach ihren Anforderungen an. Teilweise werden diese Fahrzeuge ja für die überörtliche Hilfe dann auch zur Verfügung gestellt, wenn es denn zu einem überörtlichen Einsatz kommt. Aber da ist es wirklich, also da kann man viel Zeit investieren und naja, beim Einwurf von Münzen natürlich auch die Ausstattung so groß erweitern, wie man das dann auch braucht.
0: Also das ein Thema auf jeden Fall bei der Kreisfeuerwehr beim Blaulichttag. Wer ist denn eigentlich alles mit dabei? Wie viele Kolleginnen, Kollegen, Teams?
1: Also Personen, das haben die Einheiten, die jetzt kommen, unter sich geregelt. In der Regel sind, wenn da jetzt Fahrzeuge kommen, 2 bis 3 Personen, die als Ansprechpartner bereitstellen. Aber erfreulich ist natürlich, dass alle Kommunen aus dem Landkreis vertreten sind mit einem Fahrzeug oder einer Gruppe. Die Kreisjugendfeuerwehr ist vertreten, also Jugendfeuerwehr und Kinderfeuerwehren werden dort Vorführungen machen. Und dann haben wir noch so Spezialeinheiten wie die Wasserrettung Bad Pyrmont, die Tauchergruppe Hameln wird da sein, die dann auch Vorführungen machen und natürlich ihr Equipment dann auch vorstellen.
0: Sind die Höhenretter auch dabei?
1: Die Höhenretter können aus terminlichen Gründen leider diesmal nicht dabei sein. Hatten wir versucht, aber hat nicht geklappt.
0: Also auch die Spezialtrupps aus der Kreisfeuerwehr dann mit dabei. Wobei Feuerwehr in Hameln-Pyrmont, bis auf wenige Ausnahmen, sind das alles wirklich Ehrenamtliche, die da aktiv sind.
1: Genau, bis auf in Hameln, wo es ja eine hauptamtliche Wachbereitschaft gibt, sind in allen Kommunen sonst nur freiwillige Feuerwehrleute unterwegs. Wobei man dazu sagen muss, auch in einigen Kommunen gibt es schon hauptamtliche Kräfte. Das ist dann in dem Bereich der Gerätewarte, die sich um Fahrzeuge und die Technik kümmern, wo die Zeit fürs Ehrenamt dann halt nicht mehr ausreicht.
0: Natürlich der Blaulichttag, eine schöne Gelegenheit, sich da eben vorzustellen als Kreisfeuerwehr, als Gemeindefeuerwehren. Die Hoffnungen, die da mit dem Blaulichttag verbunden sind?
1: Ja, wir hoffen natürlich, dass wir Leute begeistern können, mitzumachen. Ein ganz wichtiges Thema auch, Nachwuchsgewinnung oder auch die Quereinsteiger, die zur Feuerwehr kommen wollen. Leute können wir immer gebrauchen. Wie gesagt, die Anforderungen werden immer mehr an die BOS-Kräfte und wir würden uns freuen, wenn wir da auch Leute dann gewinnen können.
0: Dann hoffe ich mal, dass viele da in die Stadt kommen, wobei an so einem zentralen Punkt dürfte das ja eigentlich nicht so schwierig sein. Wo wird die Kreisfeuerwehr, die Feuerwehr insgesamt denn zu finden sein beim Blaulichttag? Über das gesamte Gelände verteilt oder gibt es da so einen Schwerpunkt?
1: Nee, es gibt Schwerpunkte und zwar ist das einmal im Bereich um das Hochzeitshaus rum mit der Hochzeitshausterrasse, weil wir leider mit den ganz schweren Fahrzeugen nicht in die Innenstadt können. Stehen die Fahrzeuge dann am Omnibusbahnhof an der Stadtgalerie. Dort wird also mehr Fahrzeugtechnik sein und die ganzen Vorführungen oder Kinder- und Jugendfeuerwehr wird dann in der Innenstadt sein.
0: Auch die Kreisfeuerwehr stellt also sich und ihre Arbeit beim Blaulichttag am Samstag vor. Die Infos dazu hatte Mike Gödecke, Abschnittsleiter West der Kreisfeuerwehr für uns. Schönen Dank dafür. Und mit dabei ist am Samstag dann natürlich auch wieder die Polizei. Was die für uns vorbereitet hat, sprechen wir gleich drüber.

0: Weiter geht's mit Blaulicht im Weserbergland und mit unserem Ausblick auf den Blaulichttag am Samstag in Hameln. Von 11 bis 17 Uhr stellen sich dort die heimischen Blaulichtorganisationen vor. Und weiter geht's jetzt mit der Polizei und Stefanie Ockenfeld, Pressesprecherin der Inspektion Hameln-Pyrmont-Holzminden. Stefanie, beim ersten Blaulichttag vor 2 Jahren, das war damals im Bereich Stockhof und Schiffsanleger, da wart ihr ja sehr präsent mit reichlich Informationsangeboten. Das reichte vom Thema Ausbildung bis hin zum Wasserwerfer. Kicken konnte man auch, da war so ein runder, mobiler Fußballcourt. Gab es Angebote, die da besonders gefragt waren?
1: Generell waren die Aktionen zum Mitmachen und zum Anfassen total beliebt. Insbesondere die Ramme, die wir damals hatten, waren bei vielen kleinen Nachwuchspolizisten mit ihren Eltern groß im Rennen. Da konnte man dann ja probieren, eine Tür aufzurammen. Und natürlich auch die großen Fahrzeuge wie Wasserwerfer oder auch das Boot der Wasserschutzpolizei fielen da wirklich ins Auge.
0: Kann ich mich auch noch dran erinnern, stand da an der Straße an der Seite der Wasserwerfer Fußballcourt. Ist sowas denn diesmal wieder mit dabei? Der Blaulichttag ja in der Innenstadt, Werdemarkt, City-Bushaltestelle, Pfortmühle. Ich denke, das ist ein bisschen enger, oder?
1: Genau, es ist etwas enger in der Innenstadt. Wir haben uns aber auch in diesem Jahr wieder Mitmachaktionen überlegt. Da ist auch einiges Neues mit bei. Diesmal haben wir zum Beispiel einen riesen Tischkicker. Und natürlich präsentieren wir auch wieder Ausrüstungsgegenstände der Polizei, die man dann erleben und auch anfassen kann. Es gibt auch zum Beispiel ein Verkehrsquiz. Und ansonsten kann man sich auch so ein bisschen freuen auf eine kleine Reise durch die Polizeigeschichte. Wir werden verschiedene Fahrzeuge da haben aus verschiedenen Epochen, sage ich mal. Dann kann man mal sehen, wie sich das Ganze auch so gewandelt hat.
0: Ist die Ramme denn dann auch wieder dabei, wer die das letzte Mal verpasst hat?
1: Die werden wir dieses Mal nicht dabei haben. Das ist einfach aufgrund der Innenstadt. Wir möchten natürlich auch, dass die Menschen in der Umgebung, gerade in den Restaurants und Cafés, dort auch in Ruhe vielleicht einen Kaffee genießen können. Und es macht doch etwas Krach. Und deswegen haben wir uns dieses Jahr dagegen entschieden.
0: Okay, da muss man also sich bei der Polizei bewerben und darf es dann vielleicht mal im Original machen. Oder muss es im Original machen. Besondere Schwerpunkte, Themenbereiche, die euch diesmal besonders wichtig sind, gibt's die?
1: Wir sind sehr breit aufgestellt mit dem Stand. Also wir werden natürlich auch wieder übers Studium sprechen, wenn wir da Interessierte haben. Natürlich wollen wir aber auch die Facetten unserer Arbeit darstellen. Also insbesondere dem Bereich Einsatz und auch Prävention, wie unsere tägliche Arbeit einfach aussieht. Und ja, von daher ein ganz breites Spektrum.
0: Stichwort Prävention, wo du sagst, so in jüngerer Zeit hatte ich das Gefühl, dass wieder vermehrt diese Straftaten zum Nachteil älterer Menschen, wie sie gern genannt werden, aufkommen. Also Enkeltrick, falsche Polizeibeamte, Schockanrufe. Ist das nur so ein Gefühl?
1: Ich könnte da selber jetzt nur ein Gefühl zu abgeben, aber es ist natürlich ein Thema, was immer präsent ist. Und auch in den letzten Tagen haben wir wieder davor gewarnt, war es beispielsweise im Landkreis Holzminden so, dass da viele Anrufe waren. Und deswegen ist uns das auch ganz besonders wichtig, das immer wieder zu kommunizieren. Und wir haben natürlich auch Fachkollegen, die da ganz tief in den Themen drin sind und dann auch am Blaulichttag dazu beraten können.
0: Also das Präventionsteam auch wieder mit vor Ort. Ich habe es vom letzten Mal so in Erinnerung, Vorführungen gab es auch. Habt ihr da was geplant?
1: Ja, wir haben unsere Diensthunde wieder dabei, so wie letztes Mal. Die wird man dieses Mal auf dem Werder finden. Und da gibt es auch mehrere Vorführungen. Und unsere Präventionspuppenbühne, die haben wir dieses Mal auch mit einem Stück dabei. Die werden zu finden sein auf der Hochzeitshausterrasse.
0: Diesmal der Blaulichttag also in der Innenstadt. Das letzte Mal im Bereich Stockhof und Schiffsanleger kamen die Menschen ja, glaube ich, ganz gezielt dahin. Hatten also schon ein gewisses Interesse. Jetzt in der Innenstadt könnte das ein bisschen anders aussehen. Laufkundschaft vielleicht einfach mehr, die da so unterwegs sind. Was glaubst du, kommt da auf euch zu? Vorteil, Nachteil, was erwartet ihr?
1: Ja, also wir hoffen natürlich, dass es auch in diesem Jahr wieder so gut wie vor 2 Jahren besucht ist. Wir haben wieder viele tolle Aussteller, die alle interessante Sachen auch mitbringen. Wir hatten da ja auch schon Treffen mit allen zusammen und das wird natürlich schon von langer Hand geplant. Und jetzt gerade im Sommer, ja natürlich, wenn das Wetter hoffentlich mitspielt, ist die Innenstadt ja auch ganz gut gefüllt. Und durch die Werbung, die wir jetzt auch im Voraus schon mit allen Teilnehmenden machen, gehe ich davon aus, dass das auch wieder ganz gut besucht wird. Es lohnt sich auf jeden Fall.
0: Brauchen wir nur noch das passende Wetter dann dazu. Wo ist die Polizei denn zu finden beim Blaulichttag? Das klang gerade schon so ein bisschen über die gesamte Aktionsfläche verteilt.
1: Nee, verteilt sind wir nicht. Also grundsätzlich ist der Blaulichttag ja diesmal an zwei Standorten, sage ich mal. Also einmal im Bereich Pferdemarkt und rund um die Kirche und ums Hochzeitshaus rum und auch am Zopp. Da findet man also ganz viele Aussteller. Die Vorführung auf dem Werder hatte ich auch schon erwähnt. Und wir werden sein am Pferdemarkt, am Eingang der Marktkirche und dann ja an der gesamten Seite der Marktkirche lang. Da ist unser Stand.
0: Stefanie Ockenfeld, Pressesprecherin der Polizeiinspektion Hameln-Pyrmont-Holzminden zum Blaulichttag am Samstag. Auch die Polizei ist dann natürlich wieder mit dabei, wir haben es gehört, wenn die Hamelner Innenstadt zur Blaulichtmeile wird. Danke für die Infos vorab und hier bei uns geht's gleich weiter mit der DLRG-Ortsgruppe Hameln.

0: Der zweite Blaulichttag im Landkreis Hameln-Pyrmont. Heute unser Thema bei Blaulicht im Weserbergland. Am Samstag wird die Hamelner Innenstadt also wieder zur Blaulichtmeile. Rund um Marktkirche und Hochzeitshaus und am Busbahnhof City Pfortmühle stellen sich dann die heimischen Organisationen vor. Und dazu gehört auch die DLRG-Ortsgruppe Hameln mit Vorsitzendem Norbert Meyer. Die DLRG ist also auch wieder mit dabei. Die Freibadsaison hat im Mai begonnen. Damit ist die DLRG wahrscheinlich verstärkt im Einsatz, zum Beispiel auf der Weser. Da seid ihr ja aktiv. Was macht ihr eigentlich so insgesamt, DLRG-Ortsgruppe Hameln?
1: Ja, also wir machen die Schwimmausbildung und sind natürlich im Wasserrettungsdienst tätig, sowie auch im Rahmen der Kreisfeuerwehrbereitschaft für den Katastrophenschutz zuständig.
0: Die ersten Fahrten auf der Weser in dieser Saison, da wart ihr auch schon wieder unterwegs.
1: Jawohl. Genau.
0: Jetzt steht also der Blaulichttag an. Da seid ihr natürlich auch wieder mit dabei. Wo seid ihr denn da anzutreffen? Ich würde jetzt mal so bei DLRG irgendwo auf Wassernähe tippen.
1: Nein, wir sind diesmal mitten auf dem Markt, direkt vor der Stadtgalerie.
0: Bei der Premiere vor 2 Jahren, da gab es ja eine Vorführung auf der Weser. Das ist diesmal wahrscheinlich nicht möglich dann. Oder
1: Richtig.
0: Ist da was geplant?
1: Nein, also auf der Weser ist nichts geplant. Wir werden uns vor der Stadtgalerie mit unserem Wasserrettungstrupp, also mit dem Boot und unserem Gerätewagen Wasserrettung, dort präsentieren, ausstellen und haben unsere aktive Jugend dabei, um auch jungen Leuten zu zeigen, dass man, wenn man schwimmen kann, und schwimmen gelernt hat, schnell helfen kann und viele, viele Sachen durchführen kann, auch bei der DLRG.
0: Das heißt, ihr informiert dann natürlich auch allgemein über eure Arbeit. Eben Thema Schwimmkurse ist ja immer so eine Sache. Seid ihr da im Moment auch schon wieder mit aktiv? Wie wird sowas angenommen?
1: Also Schwimmkurse haben wir angeboten, ja. Aber leider ist ja die Bädersituation in Hameln so, wie soll ich sagen, prekär, dass wir tatsächlich jetzt erst nach Beginn der Freibadsaison den ersten Schwimmkurs anbieten können, haben aber eine lange, lange Warteliste für Kinder, die schwimmen lernen möchten.
0: Ein Tipp für alle diejenigen, die das in Eigenregie machen oder vielleicht den Urlaub dazu nutzen, wie auch immer, wie kann man sowas am besten angehen, als Eltern Kindern das Schwimmen beibringen?
1: Also zunächst einmal immer die Angst vom Wasser nehmen und mit Vertrauen und ohne Zwang das Ganze spielerisch versuchen beizubringen.
0: Wie hast du schwimmen gelernt?
1: Ja, ich habe bei der DLRG schwimmen gelernt. Meine Eltern haben in der Nachbarschaft den damaligen ersten Vorsitzenden wohnen gehabt und darüber bin ich zur DLRG gekommen und habe dann dort das Schwimmen gelernt.
0: Und bist dem Verein auch treu geblieben. Jetzt am Wochenende dann beim Blaulichttag also mit dabei. Und da kann man sich über diese Themen, aber eben auch über eure Arbeit allgemein informieren. Was wünschst du dir für den Blaulichttag?
1: Ich wünsche mir viele Besucher, gutes Wetter, ja, und ich sag mal, erfolgreiche Werbung.
0: In diesem Sinne wünsche ich viel Vergnügen. Schönen Dank, dass du dir die Zeit genommen hast und viele interessierte Menschen auch bei euch dann bei der DLRG.
1: Genau, vielen Dank.
0: Auch die DLRG-Ortsgruppe Hameln ist also wieder mit dabei beim zweiten Blaulichttag im Landkreis Hameln-Pyrmont. Die Infos dazu hatte Vorsitzender Norbert Meyer für uns. Am Samstag wird die Hamelner Innenstadt dann also zur Blaulichtmeile. Und mit dabei, wir haben es gehört, Polizei, Kreisfeuerwehr, DLRG, THW und DRK. Die Rettungshundestaffel Weserbergland ist vor Ort. Die kooperative Regionalleitstelle Weserbergland informiert über ihre Arbeit, genauso wie die Jugendanstalt Hameln. Und die Liste geht noch weiter. Die Notfallseelsorge im Kirchenkreis Hameln-Pyrmont ist mit dabei. Der Reservistenverband Niedersachsen, das Karrierecenter der Bundeswehr und das Kreisverbindungskommando und die VGH-Versicherung Niedersachsen mit ihrem Blaulichtmobil. Beim zweiten Blaulichttag im Landkreis Hameln-Pyrmont, diesmal in der Hamelner Innenstadt, Samstag, 13. Juni von 11 bis 17 Uhr. Allen, die dabei sind, gutes Gelingen, einen abwechslungsreichen, informativen Tag und natürlich viel Spaß.

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1: Die Schlagzeilen aus der Region mit Kerstin Wilke. Die Stadt Hameln lädt am Freitag zur Jugendkonferenz ein. Die Initiatoren wollen erfahren, wie die Stadt für junge Menschen attraktiver werden kann und welche Themen Jugendliche und junge Erwachsene besonders bewegen. Eingeladen sind alle 14- bis 27-Jährigen. Sie können ihre Ideen und Wünsche direkt einbringen und mit anderen ins Gespräch kommen. Die Veranstaltung ist von 16 bis 18 Uhr im Kultur- und Bildungshaus Regenbogen in der Erichstraße. Am Freitag ist in Hameln wieder Straßenfest im englischen Viertel. Das Amt für Bildung und gesellschaftlichen Zusammenhalt des Landkreises lädt alle Interessierten von 15 bis 18 Uhr in den Heidenweg 11 bis 15 ein. Es gibt eine Tombola, Kaffee und Kuchen, Gegrilltes, eine Hüpfburg, Kinderschminken und viele Mitmachaktionen. Das Pörmotter Weinfest ist wieder auf dem Brunnenplatz zurück. Noch bis Sonntag präsentieren Winzer aus Rheinland-Pfalz dort ihre Weine. Dazu gibt es kulinarische Angebote und täglich wechselnde Live-Musik. Das Weinfest der Werbegemeinschaft Bad Pyrmont öffnet Freitag um 15 Uhr, am Samstag und Sonntag bereits ab 11 Uhr. Der Eintritt ist frei. Die Dartsparte des SV Wensen-Tüste-Wallensen lädt alle interessierten Kinder und Jugendlichen am Freitag zu einem Übungstreffen ein. Gespielt und trainiert wird von 16 bis 17.30 Uhr. Alle, die den Sport ausprobieren möchten, sind herzlich willkommen. Auch Nichtmitglieder können in das Angebot hineinschnuppern. Soweit die Schlagzeilen aus der Region und jetzt weiter mit den Weltnachrichten.
2: Ich bin Ursula Winkler. Der Countdown läuft. Mit einer Show im Aztekenstadion in Mexiko-Stadt startet am Abend die Fußball-Weltmeisterschaft. Popstar Shakira und weitere Künstler eröffnen die WM mit einer großen Party. Deutschland greift dann Sonntag in das Turnier ein.
3: Die XXL-WM geht los und das entfacht auch hier im deutschen Lager nochmal eine ganz andere Stimmung. Monatelang habe man an die WM gedacht, jetzt spricht man endlich über die Spiele, sagt Abwehrmann David Raum. Der Fokus gilt jetzt einzig und allein dem ersten WM-Gegner Curaçao. Die Spieler aus der Karibik verbreiten mit ihren Tanzeinlagen beim Training schon gute Laune. Das tropische Wetter in Houston dürfte zumindest ein Vorteil sein für den WM-Neuling. Hier im Quartier der deutschen Mannschaft sind es aber auch mittlerweile knackige und schwülheiße 34 Grad. Thomas Bremser, Winston Salem.
2: US-Präsident Trump hat mit der Übernahme der für Irans Ölindustrie wichtigen Insel Kark gedroht. Man werde die vollständige Kontrolle über Irans Öl- und Gasmärkte erlangen, schrieb er auf der Plattform Truth Social. Er kündigte auch neue schwere Angriffe auf den Iran an. Damit erhöht die US-Regierung den Druck auf den Iran in den stockenden Gesprächen um ein mögliches Rahmenabkommen über ein Ende des Krieges. Obwohl eine Waffenruhe gilt, kam es in den vergangenen Tagen zu heftigen Angriffen. Gibt es eine Rückwärtsrolle bei den Bundesjugendspielen? Zuletzt waren die Spiele für Grundschüler bis zur 4. Klasse nur noch als Wettbewerb organisiert worden. Damit könnte es jetzt vorbei sein. Die Bildungsminister der Länder setzen ab dem nächsten Schuljahr wieder mehr auf den Wettkampf.
4: Beim Wettbewerb geht es nicht darum, sich miteinander zu messen, am weitesten zu werfen oder zu springen und am schnellsten zu rennen. Stattdessen sollten die Schüler einfach Spaß an der Bewegung haben. Die Spiele seien so kindgerechter, wurde das bei der Umstellung begründet. Ab dem nächsten Schuljahr soll es nun wieder Gold-, Silber- und Bronzeurkunden geben und Grundschulen sollen sich aussuchen dürfen, ob die Bundesjugendspiele im Wettbewerbs- oder Wettkampfmodus durchgeführt werden. Denn Wettkampf stärke eben doch auch eine positive Leistungskultur, hieß es von den Bildungsministern. Tanja Wagner, Nachrichtenredaktion.
2: Lidl und Kaufland haben ihr Filialnetz weiter ausgebaut. Im Geschäftsjahr 25/26 eröffneten die zur Schwarzgruppe gehörenden Ketten 300 neue Filialen weltweit. Insgesamt betreiben sie nun rund 14.500 Filialen in 33 Ländern.
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5: Mit Katharina Mork. In der Nacht zum Freitag sinken die Tiefstwerte auf 11 Grad. Dazu ist es überwiegend bewölkt und teils regnerisch. Der Freitag wird dann ebenfalls durchwachsen. Bei bis zu 20 Grad Windböen, überwiegender Bewölkung und stellenweise Regen. Und am Samstag bekommen wir maximal 19 Grad.

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1: Die Schlagzeilen aus der Region mit Kerstin Wilke. Die Stadt Hameln lädt am Freitag zur Jugendkonferenz ein. Die Initiatoren wollen erfahren, wie die Stadt für junge Menschen attraktiver werden kann und welche Themen Jugendliche und junge Erwachsene besonders bewegen. Eingeladen sind alle 14- bis 27-Jährigen. Sie können ihre Ideen und Wünsche direkt einbringen und mit anderen ins Gespräch kommen. Die Veranstaltung ist von 16 bis 18 Uhr im Kultur- und Bildungshaus Regenbogen in der Erichstraße. Am Freitag ist in Hameln wieder Straßenfest im englischen Viertel. Das Amt für Bildung und gesellschaftlichen Zusammenhalt des Landkreises lädt alle Interessierten von 15 bis 18 Uhr in den Heidenweg 11 bis 15 ein. Es gibt eine Tombola, Kaffee und Kuchen, Gegrilltes, eine Hüpfburg, Kinderschminken und viele Mitmachaktionen. Das Pörmotter Weinfest ist wieder auf dem Brunnenplatz zurück. Noch bis Sonntag präsentieren Winzer aus Rheinland-Pfalz dort ihre Weine. Dazu gibt es kulinarische Angebote und täglich wechselnde Live-Musik. Das Weinfest der Werbegemeinschaft Bad Pyrmont öffnet Freitag um 15 Uhr, am Samstag und Sonntag bereits ab 11 Uhr. Der Eintritt ist frei. Die Dartsparte des SV Wensen-Tüste-Wallensen lädt alle interessierten Kinder und Jugendlichen am Freitag zu einem Übungstreffen ein. Gespielt und trainiert wird von 16 bis 17.30 Uhr. Alle, die den Sport ausprobieren möchten, sind herzlich willkommen. Auch Nichtmitglieder können in das Angebot hineinschnuppern. Soweit die Schlagzeilen aus der Region und jetzt weiter mit den Weltnachrichten.
2: Ich bin Ursula Winkler. In Mexiko-Stadt startet am Abend die Fußball-Weltmeisterschaft. Unter anderem Popstar Shakira eröffnet die WM mit einer großen Party. In Deutschland hielt sich die Vorfreude zuletzt in Grenzen. Wir machen den allerletzten Stimmungscheck. Freuen Sie sich auf die WM?
3: Ich weiß nicht mal, wann die anfängt. Heute.
4: Tada! Normal, wie jeder andere. Ich sehe es überall. Ich werde einige Spiele schauen, weiß, in welcher Gruppe wir spielen.
5: Ich habe schon immer was anderes gemacht, wenn andere Leute zum Fußball gehen.
6: Ich beschäftige mich eigentlich schon mein ganzes Leben lang mit Sport und verfolge das auch mit großem Interesse.
7: Noch gar nicht, aber es geht langsam so, kocht es an mir hoch, auch durch die Beiträge im Fernsehen und so. Ja.
2: Um 21 Uhr wird das Auftaktspiel Mexiko-Südafrika angepfiffen. US-Präsident Trump hat mit der Übernahme der für Irans Ölindustrie wichtigen Insel Karg gedroht. Man werde die vollständige Kontrolle über Irans Öl- und Gasmärkte erlangen, schrieb er auf der Plattform True Social. Er kündigte auch neue schwere Angriffe auf den Iran an. Damit erhöht die US-Regierung den Druck auf den Iran, wieder zu verhandeln. Obwohl eine Waffenruhe gilt, kam es in den vergangenen Tagen zu heftigen Angriffen. Eine Mehrheit der Deutschen fordert strengere Regeln für die Nutzung von E-Scootern. Das zeigt eine YouGov-Umfrage im Auftrag des Sozialverbands VdK. 57% der Befragten wollen zusätzliche Regulierungen bei der Nutzung von E-Scootern.
8: Immerhin 18% der Befragten würden E-Scooter sogar komplett verbieten. Diejenigen, die mehr Regulierung wollen, denken zum Beispiel an feste Parkzonen für E-Scooter, damit die nicht kreuz und quer und manchmal gefährlich im Weg stehen. Der Sozialverband VdK nennt Beispiele eigener Mitglieder, insbesondere blinde Menschen seien über Roller gestürzt und hätten dann noch nicht einmal Schmerzensgeld erhalten. Es brauche eine Sorgfaltspflicht für die Verleiher von E-Scootern. Im Bundestag wird ein Gesetz beraten, mit dem Vermieter und Fahrer stärker in die Pflicht genommen werden sollen, etwa bei der Entschädigung von Unfallopfern. Ronny Thorau, Berlin.
2: Das Wetterphänomen El Niño ist zurück. Das teilte die US-Wetterbehörde NOAA mit. Mit ungewöhnlich hohen Meerestemperaturen im tropischen Pazifik hatte sich das Wetterphänomen schon seit Monaten angekündigt. Damit wächst die Sorge vor mehr Extremwetter mit Dürren, Überschwemmungen und einer steigenden globalen Durchschnittstemperatur.
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9: Mit Katharina Mork. In der Nacht zum Freitag sinken die Tiefstwerte auf 11 Grad. Dazu ist es überwiegend bewölkt und teils regnerisch. Der Freitag wird dann ebenfalls durchwachsen. Bei bis zu 20 Grad Windböen, überwiegender Bewölkung und stellenweise Regen. Und am Samstag bekommen wir maximal 19 Grad. Bei anhaltendem Wind, vielen Wolken und etwas Regen.
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spiele immer Titel, die man nicht so an jeder Straßenecke hört. Ja, und wie immer wird die Sendung natürlich in einem Rutsch durchproduziert. Das ist sozusagen live from Stick und ungeschnitten. Ja, und ich denke mir so, immer so ein paar schöne Themen aus, um die herum ich eine Sendung aufbaue. Letztes Mal hieß es zum Beispiel Old vs. New. Es gab was Altes gegen was Neues.

mir 6 Duelle gab es alt gegen neu letztes Mal. Und heute heißt es bei mir, heute gibt es eine Special Edition. Es gibt sozusagen so ein bisschen meine persönliche Musikgeschichte. Und wir starten da ja mit einem Titel von Axel Bosse oder mit seiner Band zusammen nennt er sich einfach nur Bosse. Und das ist ein Titel, der wirklich absolut auf mich zutrifft. Augen zu, Musik an.

Ja, Augen zu, Musik an, sie zieht mich in ihren Bann und da geht's mir wirklich absolut genau wie Axel Bosse, genau so geht's mir nämlich auch. Ja, heute gibt's eine Special Edition, so ein bisschen meine persönliche Musikgeschichte und das erste Jahr, an das ich mich erinnere, wo ich so Musik bewusst wahrgenommen habe oder wie ich immer gesagt habe, musikmündig wurde, das war das Jahr 1975. Und da gab es einen Titel, auf den bin ich damals besonders abgefahren. Und der ist natürlich, wie konnte es anders sein, von der schwedischen Band ABBA. Und das ist natürlich das Beste von ABBA, der Titel SOS.

Ja, ich finde das ja immer schön, wenn die Titel so aufhören, wie sie anfangen. Und damals bin ich so wirklich so ein bisschen ABBA-Fan geworden, wahrhaftig. Ja, und ABBA haben natürlich den Grundstein gelegt für den Jahrzehnte später erfolgreichen Schwedenpop. Ja, ein Jahr später, 1976, da hatte sich mein Vater dann eine Stereoanlage zugelegt und das hieß, ich konnte richtig aufnehmen, direkt vom Radio, ja, mit eingebautem Kassettendeck. Also nicht mehr diese Billigversion, einfach Mikrofon vor den Fernsehlautsprecher halten. Nee, ich konnte wirklich direkt vom Radio aufnehmen und besonders beliebt war die Sendung Radiothek im WDR, so kurz nach 7 immer. Und einer der, wenn nicht der allererste Titel, den ich damals auf diese Weise aufgenommen habe, das ist ein Klassiker von den Bee Gees aus dem Jahre 75, Nights on Broadway.

Ja, die Bee Gees waren das. Und das steht übrigens für Brothers Jib, wer es noch nicht wusste. So, falls ihr später eingeschaltet haben solltet, ihr hört Best of Music Bürgerfunk. Und heute, da gibt es eine Special Edition von mir. Es gibt nämlich meine ganz persönliche Musikgeschichte. Ja, dann kommen wir weiter zur Musikgeschichte und zwar zu den frühen 80ern. Das war natürlich musikmäßig eine besonders spannende Zeit. Ja, wir wurden hierzulande von der neuen deutschen Welle regelrecht überschwemmt und überflutet. Und auch in Großbritannien, da gab es viel neue Musik und neue Musikrichtungen. Und ich habe das immer analog genannt, New English Wave, analog zur neuen deutschen Welle. Und ein typischer New English Wave-Titel, das ist für mich nach wie vor Howard Jones mit What is Love?

Ja, musiktechnisch schon eine tolle Zeit, die frühen 80er. Ja, dann kam bei mir die Bundeswehrzeit 82 bis 84 und anschließend habe ich dann in Aachen stuckadiert und da habe ich in einem Wohnheim gewohnt. Das war ziemlich neu und der Vorteil war, es war nämlich verkabelt. Also wir hatten Kabelfernsehen und das besonders Gute daran war, ja, ich hatte auch zwei Musiksender, die ich dann reinbekam. Ja, und kaum schalte ich den einen dieser beiden Musiksender das erste Mal ein, was läuft gerade, ich würde mal sagen, das Video der Videos oder besser gesagt die Mutter aller Musikvideos, nämlich Michael Jackson mit Thriller.

Ja, zu der Zeit war der Michael wohl auf dem Höhepunkt seines Schaffens, behaupte ich mal. Und diese gerade gehörte Albumversion, die geht übrigens knappe 6 Minuten und das Video ist wahrhaftig 14 Minuten lang. Und Regie geführt hat damals kein geringerer als Blues Brothers Regisseur John Landis. Und damals natürlich alles noch ohne Computer, dann die Zombie-Effekte und so, die wurden alle richtig noch mit Maske gemacht. Ja, Kabelanschluss hieß, ich hatte natürlich auch etliche Radiosender, wo man auch wunderbar aufnehmen konnte. Und zwischenzeitlich hatte ich mir auch nach und nach so eine kleine HiFi-Anlage zugelegt. Ja, und da gab es in den frühen 80ern eine Radiosendung, die war absolut Kult im deutschen Radio. Und das war Mel Sundacks Hitparade und das lief immer jeden Mittwoch kurz nach 7, 19:05 auf WDR 2. Und es war eine reine Hörer-Hitparade. Also Hörer konnten sich Musik wünschen und konnten für die Musiktitel, die dort gespielt waren, ihre Stimme abgeben. Ja, und eine Band, die da besonders häufig platziert war bei Mel Sundack, das war natürlich Nena. Und davon hören wir jetzt den Titel Leuchtturm.

0: Ja, Ende 84 kam dann der große Schock für alle Merl Sandacke-Stammhörer, so wie mich. Die Sendung wurde eingestellt. Der Sender hatte mit irgendwelchen komischen, fadenscheinigen Begründungen einfach die Sendung abgesetzt. Keiner wusste eigentlich genau, warum. Ja, sehr, sehr schade, aber so ist es halt nun mal. Ja, es ging natürlich dann weiter und dann kam ja auch die CD raus und das hieß, es kamen auch so die ersten CD-Verleiher auf und unter anderem auch in Aachen, da gab es auch so einen CD-Verleih, da konnte man sich dann eine CD für so ein paar Mark ausleihen und einfach ja aufnehmen auf Kassette. Und das habe ich natürlich auch gemacht und eines der ersten Alben, was ich auf diese Weise aufgenommen habe, das ist von einer Künstlerin mit Namen Claudia Brücken und von ihr hören wir den Titel Unforgivable.
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Ja, tolle Künstlerin Claudia Brücken hören wir natürlich bis ganz zum Schluss. Und vielleicht hat es der ein oder andere gemerkt, die Stimme kommt einem vielleicht bekannt vor. Sie war natürlich die Sängerin bei dem Musikprojekt Propaganda, hat dort mit Michael Cretu zusammengearbeitet, ein paar Jahre vorher. So, falls ihr später eingeschaltet haben solltet, ihr habt immer noch Best of Musik im Bürgerfunk und heute gibt es sozusagen eine Special Edition, denn es gibt meine ganz persönliche Musikgeschichte. Ja, und wir machen jetzt mal weiter mit der Musikgeschichte und in den 90er Jahren, Anfang der 90er, da war ich dann im schönen Stade bei meinem ersten Arbeitsplatz, da war ich ungefähr 10 Jahre in Stade und in dieser Zeit, da kam mal dieser ganze Eurodance-Sound auf, das war richtig so tolle Partymusik und war eigentlich so genau meine Musik, würde ich mal sagen. Und vieles kam im Übrigen aus Bella Italia. So auch das Musikprojekt Corona. Das wurde gegründet von einem Musikproduzenten mit Namen Francesco Bontempi. Und gesungen hat eine Brasilianerin. Und von denen von Corona hören wir jetzt ihren größten Hit. Und der heißt Rhythm of the Night.

Ja, ganz typische Eurodance-Sounds von Corona. Und sie haben noch ein paar andere Hits danach gehabt, aber keiner ist mal in diesen Erfolg wieder herangekommen. Ja, während meiner Starterzeit, da bin ich auch so ein bisschen auf den Disco-Geschmack gekommen. Das sehr spät eigentlich, aber ich sag mir besser spät als nie. Und dadurch kam ich dann auch so ein bisschen in Berührung mit diesen tollen Club-Sounds, Disco, Vocal House und so weiter, Electro-House-Sounds. Und da bin ich auch so ein bisschen Fan von geworden. Und ja, beispielhaft habe ich mir jetzt einen Titel rausgesucht von einem Produzentenduo mit Namen Kalmani und Gray. Und der Titel heißt With Every Heartbeat. Und den gibt's jetzt in der Extended Version. 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

Ja, Kalmani und Gray waren das With Every Heartbeat, mit jedem Herzschlag. So, seit Anfang 2017, da habe ich hier das ganz große Glück, Bürgerfunk bei Radioaktiv machen zu dürfen. Und dadurch hat sich wirklich mein Musikhorizont wirklich erweitert und ich habe Musik wirklich auch teilweise ganz neu erlebt und neu wahrgenommen. Ja, und ein Künstler, den ich auch durch die Arbeit an meiner Sendung kennengelernt habe, der nennt sich Roosevelt und von ihm hören wir den Titel Paralyzed.

ihr hört es unschwer an meinem Backing-Track. So schnell ist eine knappe Stunde rum. Ich weiß nicht, wie es euch gegangen ist, aber für mich verging die Zeit gerade wie im Fluge. Ja, das war mal wieder Best of Music im Bürgerfunk und verantwortlich. Das war ich heute Abend. Mein Name ist Ralf Südfeld. Heute gab es bei mir sozusagen eine Special Edition. Es gab so ein bisschen meine ganz persönliche Musikgeschichte, die ich mal so Revue passieren habe lassen. Und wenn mich jemand fragt, wie ich denn so zur Musik gekommen bin, dann kann ich nur sagen, ich weiß es einfach nicht, denn es war eigentlich nie anders. So, noch ein kleiner Hinweis für die nächste Sendung. Da wird es heißen Summer's Back, der Geschmack des Sommers. Es gibt dann ganz, ganz viele schöne sommerliche Musiktitel. Ja, immer jeden zweiten Donnerstag kurz nach 8, da bin ich hier auf Sendung bei Radio Aktiv. So, jetzt muss ich mich aber wirklich von euch verabschieden und sage daher bis die Nächte, euer Ralf Südfeld. Und zum Schluss, da gibt es noch Musik von Lena, Looking for Love. 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
1: Die Schlagzeilen aus der Region mit Kerstin Wilke. Die Stadt Hameln lädt am Freitag zur Jugendkonferenz ein. Die Initiatoren wollen erfahren, wie die Stadt für junge Menschen attraktiver werden kann und welche Themen Jugendliche und junge Erwachsene besonders bewegen. Eingeladen sind alle 14- bis 27-Jährigen. Sie können ihre Ideen und Wünsche direkt einbringen und mit anderen ins Gespräch kommen. Die Veranstaltung ist von 16 bis 18 Uhr im Kultur- und Bildungshaus Regenbogen in der Erichstraße. Am Freitag ist in Hameln wieder Straßenfest im englischen Viertel. Das Amt für Bildung und gesellschaftlichen Zusammenhalt des Landkreises lädt alle Interessierten von 15 bis 18 Uhr in den Heidenweg 11 bis 15 ein. Es gibt eine Tombola, Kaffee und Kuchen, Gegrilltes, eine Hüpfburg, Kinderschminken und viele Mitmachaktionen. Das Pörmotter Weinfest ist wieder auf dem Brunnenplatz zurück. Noch bis Sonntag präsentieren Winzer aus Rheinland-Pfalz dort ihre Weine. Dazu gibt es kulinarische Angebote und täglich wechselnde Live-Musik. Das Weinfest der Werbegemeinschaft Bad Pyrmont öffnet Freitag um 15 Uhr. Am Samstag und Sonntag bereits ab 11 Uhr. Der Eintritt ist frei. Die Dartsparte des SVW in Tüste-Wallensen lädt alle interessierten Kinder und Jugendlichen am Freitag zu einem Übungstreffen ein. Gespielt und trainiert wird von 16 bis 17.30 Uhr. Alle, die den Sport ausprobieren möchten, sind herzlich willkommen. Auch Nichtmitglieder können in das Angebot hineinschnuppern. Soweit die Schlagzeilen aus der Region und jetzt weiter mit den Weltnachrichten.
2: Ich bin Ursula Winkler. Mexiko-Stadt hat mit einer Stimmungsshow die Sorgen um den Auftakt der Fußball-WM vorerst beiseite gedrängt und im legendären Aztekenstadion das XXL-Turnier in drei Ländern eröffnet. Traditionelle Kleidung, moderne Pop-Rhythmen und viel Gold prägten die Zeremonie im Fußballtempel. Popstar Shakira sang die WM-Hymne Dai Dai. In diesen Minuten startet das Auftaktspiel Mexiko gegen Südafrika. Kanzler Merz hat mit seiner Regierungserklärung im Bundestag Hohn und Spott geerntet. Die schwarz-rote Koalition solle sich mal zusammenreißen und liefern, sagte etwa Grünen-Fraktionschefin Hasselmann. Die AfD-Co-Vorsitzende Weidel warf der Bundesregierung vor, Milliardenbeträge zu verschwenden.
3: Das Wort Reformen sei längst zu einem Synonym für Kürzungen verkommen. Und zwar immer bei den gleichen, ätzte Grünen-Fraktionschefin Hasselmann. Linken Fraktionschef Pellmann sprach von einem sozialen Kahlschlag im Land, während gleichzeitig Milliarden bei den Rüstungsfirmen versickerten. Für Oppositionsführerin Weidel hat Schwarz-Rot bei den aktuellen Krisen schlicht versagt. Merz' Rede sei der Abgesang eines Gescheiterten, so Weidel. Zuvor hatte der Kanzler die anstehenden Reformen verteidigt und jeden dazu aufgerufen, sich zu beteiligen. Tanja Wagner, Nachrichtenredaktion.
2: US-Präsident Trump hat die für diesen Abend angekündigten schweren Angriffe auf den Iran wieder abgesagt. Er begründete das auf der Plattform Truth Social mit Gesprächen, die die höchste Ebene der iranischen Führung erreicht hätten. Nach Trumps Darstellung sind Verhandlungen über eine Befriedung des Konflikts einem Durchbruch nahe. Obwohl eine Waffenruhe gilt, kam es in den vergangenen Tagen zu heftigen Angriffen. Das berüchtigte Wetterphänomen El Niño ist zurück, das teilte die US-Wetterbehörde NOAA mit. Das regelmäßig wiederkehrende Wetterphänomen hatte sich seit Monaten angekündigt und könnte für mehr Extremwetter sorgen.
4: Dürren, Fluten, Überschwemmungen, Hitzewellen und schwere Unwetter. El Niño hat eine breite Palette an Wetterkatastrophen. Und hinzu kommen extreme globale Temperaturen. Zuletzt war El Niño vor 3 Jahren in Erscheinung getreten, was dann 2024 zum heißesten Jahr in der Wettergeschichte gemacht hatte. Die Wahrscheinlichkeit, dass auch jetzt ein sehr starkes El Niño-Ereignis droht, liegt nach Ansicht der Wetterforscher bei 63%. El Niño ist vor allem in der Südhalbkugel zu spüren. Europa bleibt weitgehend verschont. Tina Eck, USA.
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5: Mit Katharina Mork. In der Nacht zum Freitag sinken die Tiefstwerte auf 11 Grad. Dazu ist es überwiegend bewölkt und teils regnerisch. Der Freitag wird dann ebenfalls durchwachsen. Bei bis zu 20 Grad Windböen, überwiegender Bewölkung und stellenweise Regen. Und am Samstag bekommen wir maximal 19 Grad. Bei anhaltendem Wind, vielen Wolken und etwas Regen.
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7: Also recht schönen guten Tag hier aus den Studios bei Radioaktiv live. Und heute habe ich zu Gast, er wird von seinen Kunden der Sonnenkönig genannt. Er ist der Uhrenkönig, er kommt aus Hamburg.

0: genommen hast. Eigentlich wolltest du heute bei Udo Lindenberg sein, das ist ein Freund von dir. Der hat heute nämlich Geburtstag, da spielen wir gleich auch noch was. Und jetzt bist du aber hier. Schön, dass du da bist.
1: Ja, hallo. Mein Name ist Frank-Uwe Krause. In Sammler- und Uhrenkreisen nur als der Sonnenkönig bekannt. Diesen Titel habe ich mir nicht selber gegeben, sondern den haben mir meine Kunden irgendwann mal verliehen, weil es wohl offensichtlich Spaß gemacht hat und doch sehr, sehr illustre Verkaufsgespräche gegeben hat und die Leute sehr zufrieden sind und mich weiterempfohlen haben und haben gesagt, Mensch, wenn der Frank-Uwe kommt, das ist eigentlich das Gleiche, als kommt der Sonnenkönig, da geht hier die Sonne auf. Das war der Hintergrund dieses, ne?
0: Titels. Ja, und die Uhren, die du verkaufst, die sind wirklich teuer, da reden wir drüber. Ich glaube, die teuerste Uhr ist fast, liegt bei 500.000 Euro, du hast es mir mal...
1: Aktuell gibt es Uhren bei mir auch zu kaufen, die über 1 Million Euro kosten.
0: Ja, Wahnsinn. Ich finde, wir holen uns erstmal und hören ein bisschen Musik und dann sind wir ja gleich zurück in den Rechtsgebieten bei Radioaktiv.

0: ESC-Abend. Vielleicht sollte Udo Lindenberg auch mal singen beim ESC. Mein heutiger Gast, Frank-Uwe Krause aus Hamburg, der Sonnenkönig unter den Uhrenverkäufern, kennt ihn persönlich. Vielleicht zwei, drei Sätze einfach zu Udo Lindenberg. Der hat heute Geburtstag, wird 79 Jahre alt, hat immer noch sehr viel Power und ist, glaube ich, einer der größten Künstler in Deutschland. Ich kenne keinen besseren. Die Texte sind wirklich toll von ihren Inhalten und die Musik drauf. Ich habe ihn gesehen in Hannover vor 2 Jahren. Ich glaube, Peter, wir waren da zusammen. Und der hat so viel Power und da ist noch richtig viel Dampf in dem Mann. Wie kennst du ihn?
1: Ich habe Udo 2012 kennengelernt, als ich von Hannover seinerzeit meinen Wohnsitz und meine Firma verlagert habe nach Hamburg. Ich bin seinerzeit nach persönlichen Problemen nach Hamburg gezogen. Und da ich da keinen festen Wohnsitz hatte oder keine Wohnung gefunden habe, auf die Schnelle bin ich ins Atlantik gezogen und habe da wirklich für einen längeren Zeitraum gewohnt und habe halt immer in den Abendstunden, Udo ist halt ein Nachtmensch, in den Abendstunden mich mit ihm in die sogenannten Smokers Lounge getroffen. Und wir haben uns dann über die Zeit angefreundet, also auch mein Sohn und ich haben Udo sehr, sehr oft gesehen und haben mit ihm sehr viel gesprochen. Und Udo lebt halt das genauso, wie er ist. Also Udo ist 100% authentisch, er ist genauso, wie man ihn kennt, seine Texte, er lebt das. Ist ein sehr angenehmer, ein sehr freundlicher Gesprächspartner und natürlich ein toller Sänger. Ich bin auf all seinen Konzerten immer wieder, ich bin jedes Jahr entweder 8-mal oder 10-mal auf seinen Konzerten gewesen in allen bundesdeutschen Städten und das hat mir immer große Freude bereitet und das werde ich auch weiter tun.
0: Ja, toll, wenn man solche Freunde und Bekannte hat. Du hast mir auch gerade noch in deiner Uhr gezeigt, weil du mir das möglicherweise auch zeigen wolltest, wie du ihm heute zum Geburtstag gratuliert hast. Und er auch gleich sich bedankt hat bei dir. Ja, toll, du bist aber eigentlich, und das ist das Ziel der Sendung, Uhrenverkäufer. Du hast früher was anderes gemacht, du hast Betriebswirtschaft studiert. Vielleicht kannst du uns so ein bisschen kleinen Abriss geben, wie du zu den Luxusuhren gelangt bist. Du hast eine riesige Uhrensammlung von alt bis neu und auch einen profunden Kundenstamm. Wie bist du in diese Situation gekommen? Du hast ja mal ursprünglich was ganz anderes gemacht.
1: Ja, also die ursprüngliche Geschichte bei mir begann mit Handys und Mobilfunk. Das Ganze begann im Jahr 1987, da war ich 20 Jahre alt und habe damals, nachdem das Fernsehen in der Anlage gesetzt, das war so eine relativ steife Angelegenheit in Deutschland, konnte man keine Telefone freikaufen, die waren also alle von der Post gemietet und das Fernsehen in der Anlage gesetzt wurde aufgelöst. Und dann gab es die Möglichkeit, Telefone, Faxgeräte, Mobiltelefone, C-Netze und erstmal noch C-Netzgeräte zu kaufen und selbst zu vertreiben und eben als privater Verkäufer diese Dinge anzubieten. Und das war in den 80er und 90er Jahren ein wahnsinnig lukratives Geschäft und ich habe mir schon in den Anfang der 90er Jahre hatte ich mit den großen Netzbetreibern sehr lukrative Verträge und habe mir immer von meinen Jahresboni und Quartalsboni und von meinen Provisionszahlungen immer teure Uhren gekauft, die ich mir auch immer nicht weggesägt und sammelt, oder halt teure Autos. Das waren halt so die beiden Spielzeuge, die ich mir gegönnt habe. Und diese Uhren habe ich halt über die Jahre, über Jahrzehnte halt nicht benutzt, habe sie halt bei mir gelagert und habe dann irgendwann, als der Euro kam, gesehen, dass die Uhren sich von den ursprünglichen D-Mark-Käufen zum jetzigen Euro extrem wertentwickelt haben. Und dass überhaupt die Armbanduhr sehr an Bedeutung gewonnen hat. Das war früher nicht so. Also früher war so eine Armbanduhr, es war nicht für jedermann. Aber diese Firmen, gerade wie Rolex, Lange und Söhne, Patek Philippe und Audemars Piguet, diese Marken wurden halt immer beliebter, beliebter, beliebter. Ich habe die dann gesammelt und habe dann irgendwann gesehen, Mensch, jetzt haben sich die Dinger in Euro so, weiß nicht, so stark entwickelt. Eigentlich kann ich auch mal die eine oder andere Uhr verkaufen. Und so begann dann mehr oder weniger auch der Verkauf und dass ich Leute auch begutachtet habe oder dass ich Leute eben auch beraten habe im Uhrenkauf. Und das hat sich mittlerweile zu einer echten Geschäftsidee weiterentwickelt und mittlerweile ist das mein Hauptberuf. Den Handyshop gibt es auch noch, der ist allerdings auf kleiner Flamme. Aber mein Uhrengeschäft, der Sonnenkönig, ist wirklich gut gebucht und das funktioniert gut.
0: Wir bleiben bei den Uhren. Wir haben viele Fragen an dich. Wie erkenne ich eine echte Uhr? Wie viele Fakes gibt es? Wie sieht das rechtlich überhaupt aus? Kann ich eine Uhr einfach so kaufen? Was brauche ich da für Unterlagen? Wie schnell ist man auch im Bereich, wenn man gerade sowas angeboten bekommt, im Bereich strafrechtlicher Verantwortung? Das sind ja auch Dinge, die in einer Sendung Rechtsgebiete mal erörtert werden sollten. Aber warum ist vor allen Dingen auch eine Uhr eine tatsächliche Wertanlage, die man nicht nur am Arm trägt, sondern die eben eine Wertentwicklung hat und im Grunde eine stabile Investition, und was du da empfiehlst. Aber am Geburtstag von Udo Lindenberg kommt natürlich nochmal Udo Lindenberg mit Cello.

0: alte Udo Lindenberg aus den 70er Jahren, glaube ich, man erkennt das an der Stimme, hier in den Rechtsgebieten und aus Hameln natürlich Geburtstagsglückwünsche. Und ein Bekannter von ihm oder vielleicht sogar Freund, ich kriege das hier mit, was in der Musikpause so gesprochen wird, über das, was man alles so wechselseitig voneinander weiß, hier in den Rechtsgebieten bei Radioaktiv, Frank-Uwe Krause, der Sonnenkönig unter den Uhrenverkäufern. So, jetzt habe ich die Einleitung nochmal deutlich gemacht. Ja, ich will wissen, Uhr ist nicht gleich Uhr. Man hat viele Dinge, die man beachten muss, sicherlich. Natürlich ist erstmal der erste Weg. Ich möchte mir eine Uhr kaufen. Ich höre jetzt vielleicht diese Sendung. Ich höre, dass das eine Wertanlage ist. Ich habe vielleicht 5.000 Euro, die ich einsetzen möchte und die ich stabil halten will. Vielleicht werden das irgendwann mal 7.000 oder wie auch immer. Wie gehe ich da vor? Gibt es zu diesem Preissegment überhaupt etwas? Und wie unterscheide ich die Guten von den Bösen?
1: Das Problem ist eigentlich, dass man heute, wenn man ein junger Mann ist und die ersten 5.000 Euro hat und sich eine wertstabile Uhr kaufen möchte, eigentlich beim Juwelier keine Chance hat. Die Uhren sind in der Regel ausverkauft, also alles, was interessant ist, die namhaften Marken, so wie Rolex, Omega, IWC oder ähnliche Sachen, also die Uhren, die so im Zeitgeist stehen, durch Social Media und durch Facebook, sind die halt sehr, sehr propagiert und von Popstars oder von Fußballern werden die halt propagiert und dadurch ist die Verfügbarkeit beim Juwelier nicht gegeben. Also wenn man sich so beispielsweise eine Batman kaufen will oder eine GMT Master oder eine Pepsi, das sind so die gängigen Schlagworte, oder eine Speedmaster, das ist diese Moonwatch, dann kann man die in der Regel beim Juwelier neu nicht kaufen, sondern man muss dann versuchen, sich auf dem Zweitmarkt zu bedienen.
0: Und da ist natürlich die Gefahr groß, dass man da um sein Geld gebracht wird, ohne zu wissen, dass die Uhr echt ist. Also natürlich fühlen die sich so an. Es gibt inzwischen Klone aus, so heißt das der Begriff ja, aus Übersee, von egal wo die gemacht werden, die sehen aus wie echt und sind es aber nicht.
1: Genau, das Problem ist, dass Uhren heute nicht mehr nachgebaut werden, so wie das in den 70er, 80er, 90er Jahren war, sondern die Uhren werden tatsächlich geklont. Das heißt, die Fabrikanten in Asien kaufen sich die Originaluhr und drucken die über einen 3D-Drucker nach. Und man kann diese Uhren nur noch sehr, sehr schwer entlarven, da sie wirklich perfekt sind. Man kann sie, also wir zum Beispiel kaufen sehr vorsichtig an. Ich kaufe nur in geschlossenen Systemen, geschlossenen Kreisen, also bei meinen Händlern, bei meinen Konzessionären, bei meinen Juwelieren. Entlarven kann man die Uhren eigentlich nicht mehr an der Uhr, sondern nur noch über die Karte. Also wenn man die Karte, die zu einer Uhr gehört oder die Papiere dazu gehört, die kann man einscannen und da kann man sehen, dass es sich nicht um eine Rolex handelt. Denn man kann so eine Uhr nicht zweimal bauen, sondern nur einmal. Und man hat eben die Seriennummer, es hat immer die gleiche. Also wenn man so eine Uhr geklont hat, dann hat eben der Hersteller in China die Uhr halt 500 Mal aufgelegt. Das heißt, die hat immer die gleiche Seriennummer und dadurch fällt es vielleicht auf. Aber ich kann nur warnen, man kann heute, jetzt aktuell, einen Klon von einem Original nicht mehr unterscheiden. Selbst ich nach über 30 Jahren Erfahrung habe große Schwierigkeiten, eine Uhr zu entlarven. Wir müssen die wirklich auf Herz und Nieren prüfen, müssen die öffnen. Und es ist immer schwerer. Die gehen auf die Sekunde genau. Die haben da bis aufs Gramm das Originalgewicht. Da stimmen alle Materialien. Sogar die Zifferblätter werden mittlerweile perfekt gedruckt. Also ganz große Vorsicht. Wirklich, das ist wirklich ein Vertrauenskauf.
0: Ja, und das, wenn du das nicht mal als Fachmann überprüfen kannst, stellt sich mir die Frage natürlich, macht es überhaupt einen Unterschied, ob ich dann so eine trage oder so eine trage? Außer natürlich, dass es halt strafbar ist. Nochmal den Hinweis, auch von hier, der Erwerb einer geklonten Uhr ist eine Markenrechtsverletzung. Natürlich nicht nur für denjenigen, der es veräußert, sondern es ist eben auch eine Straftat. Das wird tatsächlich subsumiert unter strafrechtlich unter Geldwäsche, weil das ein Gegenstand ist, der aus einer rechtswidrigen Tat stammt und das wäre dann Hehlerei, aber das ist tatsächlich ein eigener Tatbestand im Geldwäscheparagrafen. Das ist relativ umfangreich, diese Vorschrift, und bezieht sich eben auch auf solche Uhren. Und ich habe tatsächlich auch solche Verfahren, die entstehen, wenn man eben mit so einer Uhr angetroffen wird und kann möglicherweise den Nachweis nicht führen. Wenn sie 150 Euro kostet oder 130, das ist so die Grenze, da sagt man, okay, da ist es offensichtlich. Aber bei den teureren Uhren, die auch bis 1.000 Euro gehandelt wird, da hat man schon das Bewusstsein, dass man etwas erwirbt, das Bewusstsein, dass man etwas erwirbt, das eben nicht rechtens hergestellt worden ist, nämlich unter Verletzung der Rechte Dritter. Wie machst du das? Du hast gesagt, wir müssen die auf Herz und Nieren überprüfen. Das heißt, ihr könnt die öffnen, kann jeder so eine, wir wollen jetzt keine Marke machen, teure Schweizer Uhr öffnen, nennen wir es mal so.
1: Also es ist sehr schwierig, man braucht dafür spezielle Werkzeuge. Die Uhren sind auch verschlossen, da gibt es spezielle Einrichtungen, spezielle Werkzeuge, die darauf zugeschnitten sind. Die Uhren sind ja sehr stark verschraubt, damit sie wasserdicht sind. Man muss die Uhr öffnen, also optisch von außen ist eine Uhr nicht mehr zu unterscheiden. Das ist nicht möglich. Die sind mittlerweile auf einem Qualitätsstandard, das ist unglaublich. Und wir müssen die wirklich öffnen, müssen die selbst das Uhrwerk zerlegen, um letztendlich am Finish oder an der Verarbeitungsqualität, die Schweizer machen das halt doch nochmal einen Tuck besser als die Chinesen. Wir müssen wirklich bis ins Detail vorgehen, um so eine Uhr noch zu entlarven. Also allerdings muss ich sagen, einfacher eine Uhr nicht zu kaufen, ist einfach die Papiere mit dazu anzufordern. Also wichtig ist, wenn man sich eine Uhr kauft, sich die Papiere zeigen lassen und dann mit den Papieren und der Uhr zum Juwelier gehen und sie prüfen lassen.
0: Mit diesem Hinweis gehen wir in die Zeit Time von Boy George.

0: Hier im Rechtsgebiet, hier bei Radioaktiv. Mein Name ist Roman von Alvensleben und wir stehen hier ganz im Zeichen der Zeit mit dem Uhrenhändler und in dieser Szene bekannt als der Sonnenkönig aus Hamburg, Frank-Uwe Krause. Die Uhr selbst, man hat immer so Schlaumeier, die sagen, ey, zeig mal her deine Uhr. Und dann fangen die an, die am Ohr zu wackeln und wissen gleich, die ist echt oder unecht. Oder gucken sich irgendwelche Zeichen an am Armband oder auf der Rückseite der Uhr. Sind das überhaupt noch Möglichkeiten, tatsächlich zu checken auf den ersten Blick, dass es echt oder unecht?
1: Nein, also es kommt sehr auf das Alter der Uhr an. Ich würde mal sagen, Plagiate aus den 90ern, 2000, so bis 2010, 2012, 2013, kann man noch am Material erkennen. Also das Material fasst sich an. Das ist der Edelstahl, hat eine bestimmte Haptik, das kann man also erfühlen. Und die sind auch relativ laut. Also eine Rolex zum Beispiel hört man nicht. Der Rotor, die läuft so leise, wenn man die schüttelt, da hört man gar nichts. Man konnte das, sagen wir mal, bis vor 10 Jahren konnte man die Uhr erkennen, wenn man ein gutes Auge hatte, konnte man die Uhr erkennen als Plagiat. Das ist heute mit der aktuellen Ware nicht mehr möglich. Die Uhren sind auch für uns nicht mehr erkennbar. Gerade es werden ja die Uhren gefälscht, die halt auch total im Zeitgeist stehen. Und die machen die halt mittlerweile perfekt. Die haben Keramikeinlagen, die haben Saphirgläser, die sind aus Inox-Edelstahl, die haben mittlerweile das Rezept von dem Edelstahl. Die Uhren sind exakt gleich, die sind gewichtsgleich, die Gläser sind entspiegelt, die Zeiger also haben eine perfekte Optik. Der Sekundenzeiger läuft butterweich und die haben auf der Zeitwaage null Abweichung. Die haben die haben 270 bis 330er Amplitude. Man kann es nicht mehr erkennen. Also ich kann nur jeden warnen, sich im freien Markt eine Uhr zu kaufen. Das ist mittlerweile wirklich eine echte Vertrauenssache. Das ist auch der Grund, warum ich sehr erfolgreich in der Sache bin. Ich genieße halt das Vertrauen meiner Kunden und das ist eben das größte Gut im Uhrenkauf, ist das Vertrauen. Also entweder ein Juwelier oder ein renommierter Händler oder jemand, der das wirklich auf Herz und Nieren prüfen kann. Es ist extrem leicht, sich eine falsche Uhr einzufangen. Es ist mittlerweile nicht mehr zu entlarven.
0: Wie baut man sich denn das Vertrauen auf? Also grundsätzlich, wenn man das hört, denkt man, ich nehme mal lieber Abstand. Auf der anderen Seite, eine schöne Uhr ist was Tolles. Wir mögen das, Männer wie Frauen. Und auf der anderen Seite wiederum Wertanlage, also das ist so der Run zur Uhr als ja, Objekt, das schön aussieht, das aber auch wertstabil ist und in schwierigen Zeiten vielleicht so eine gewisse Sicherheit bietet. Manche kaufen ja auch Gold als Wertanlage, manche haben den Schrank voller Uhren voll. Und auf der anderen Seite halt diese Angst zu haben, ich werde hier betuppt, ohne jetzt das Wort mit S benutzen zu wollen. Wie schafft man das Vertrauen zu gewinnen und Kundenstamm zu bekommen und quasi diese Menschen dann doch zufrieden zu entlassen? Deswegen wahrscheinlich auch der Sonnenkönig.
1: Ja, das hat mal angefangen mit, wie ich schon sagte, ich habe in den 90er Jahren halt sehr viele Uhren gekauft, habe die dann später verkauft. Bin sehr viel auf Uhrenbörsen. Es gibt also in Deutschland und in Europa Uhrenbörsen, wo sehr, sehr sich Händler treffen und so weiter. Und habe halt früher Uhren annonciert, Uhren im privaten Bereich verkauft, auch ein sehr gutes, zu meinen Juwelieren einen sehr guten Draht aufgebaut und zu Konzessionären. Und die haben mich unter anderem auch weiterempfohlen. Also wenn die Kunden zum Konzessionär sagen, ich möchte gerne die und die Uhr kaufen, die konnten nicht helfen, haben die mich weiterempfohlen. Und das Vertrauen ist über die Jahre, ich würde mal sagen, 35 Jahre bin ich dabei ungefähr, also wenn ich an meine erste Uhr bis heute denke, ist das Vertrauen also stetig gewachsen, eben durch Verkäufe und durch immer wieder Empfehlungen, dass Leute sagen, ich habe bei dem Herrn Krause eine Uhr gekauft oder beim Sonnenkönig heute eine Uhr gekauft, das hat mir großen Spaß gemacht, das Preis-Leistungs-Verhältnis stimmt, die Uhr ist echt, die Uhr ist original. Und so komme ich halt über Empfehlung an die nächsten Kunden. Und die genießen halt dieses Vertrauen, oder ich genieße dieses Vertrauen und kann somit mein Geschäft wunderbar abwickeln und bei mir muss ich keiner Sorgen machen. Aber das Thema Plagiat, nochmal ganz klar, ist heute ein großes Thema, weil die Uhren heute nicht mehr zu entlarven sind.
0: Aber du verkaufst ja auch die Uhren mehr in so einem privaten Umfeld. Das scheint ja auch zu helfen. Ich kann mir vorstellen, oder ich müsste jetzt fragen, was du für Kunden hast. Das wird wahrscheinlich nicht gehen, weil Diskretion möglicherweise auch eines der vertrauensbildenden Maßnahmen ist, weil nicht jeder wissen möchte, bei wem er seine Uhr gekauft hat. Aber was hast du für Kunden? Vielleicht kannst du uns mal so einen Abriss geben, die dann dieses Vertrauen auch weitergeben und weiterempfehlen.
1: Also ein großes Thema sind zum Beispiel Sportler, jetzt mal namentlich genannt Fußballer. die natürlich sehr, sehr viel Geld verdienen und die einen sehr, sehr hohen Bedarf an diesen Luxuszeitmessern haben. Und da bin ich unter anderem mit den Managern befreundet. Also der Manager, der besorgt denen ihr Auto, der besorgt denen ihren 80-Zoll-Fernseher, ihren Sportwagen und eben auch die Uhr. Und da bin ich halt reingewachsen über die vielen Jahre, über Vertrauen und habe eben sehr viele Sportmanager. Oder darüber hinaus sind auch Freundschaften entstanden zu sehr bekannten Persönlichkeiten, die auch bei mir im sechsstelligen Bereich einkaufen. Und das natürlich auch nicht so einfach ist. Das ist erstmal eine Vertrauenssache und darüber hinaus auch, was ist eine Wertanlage? Was ist eine Kapitalanlage? Welche Uhr kaufe ich mir? Nicht nur, um mich an ihr zu erfreuen, sondern um eventuell auch eine Uhr zu kaufen und damit eine Kapitalanlage zu haben und auch für die nächsten Jahre einen Wertzuwachs. Das ist ja tatsächlich so. Uhren sind ja mittlerweile im Kunstbereich oder so wertvoll wie eine Immobilie geworden. Uhren sind ja viel mehr als nur ein Zeitmesser. Und Leute, die gerade so Sammler oder die eine Leidenschaft haben, die wenden sich an mich und sagen, ich möchte gerne die und die Uhr haben. Und ich berate sie halt auch entweder, ob es eine schöne Uhr sein soll, ob es eine besondere Uhr sein soll oder ob es eben eine Uhr sein soll, die auch einen Wertzuwachs hat und auf die man eventuell bauen kann. Und wie zum Beispiel so Paul Newman war so ein Schauspieler, der hat so eine Rolex mal gehabt und getragen. Und diese Uhr wurde nach seinem Tod für 17,3 Millionen Dollar versteigert und hat natürlich den ganzen Uhrenmarkt mitgezogen. Also die Rolex Daytona ist mittlerweile auch unbezahlbar geworden. Gerade die älteren Modelle eben durch diesen Paul Newman, durch diesen Film, damals diesen Daytona-Film. Ja, und die Leute wollen halt wissen, welche Uhr kaufe ich mir, was gebe ich aus? Bei mir ist mal aufgehoben von 5.000 Euro Einstiegsuhr bis sechsstellig. Ich berate den Kunden unabhängig und finde auch immer das richtige Schätzchen für den jeweiligen Kunden, das passt.
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0: wir geben hier die Zeit vor mit unserem Gast Frank-Uwe Krause, der Sonnenkönig, Uhrenverkäufer aus Hamburg und Hannover. Hast du ein Ladengeschäft? Wenn Diskretion halt doch viel wert ist, man rennt jetzt, also ich stelle mir vor, du hast viele Promis auch, die bei dir einkaufen. Ein Promi, der geht durch die Fußgängerzone, rennt bei einem großen Uhrenjuwelier rein. Ich will jetzt keine Namen nennen, viele kennen den, gibt es in vielen großen Städten. Da rennen ja 10 Leute hinterher und sagen, oh, guck mal, der und der geht da und da rein. Wie läuft's bei dir ab? Hast du ein Ladengeschäft? Besuchst du die Leute? Wo sind die Uhren, die du hast? Irgendwie sind ja auch werthaltig, da muss man ja riesige Sicherheitssysteme erfassen.
1: Ja, also ich habe natürlich ein Ladengeschäft in Hamburg. Allerdings findet da in der Regel keine Übergabe statt, sondern die Kunden, die mich anrufen, kommen in der Regel auch nicht aus Hamburg. Die kommen aus dem ganzen Bundesgebiet und haben eigentlich auch gezielte Wünsche. Also es geht um eine gezielte Uhr, um ein gezieltes Modell. Und ich habe diese besonderen erlesenen Stücke natürlich, also auch Uhren, die man nicht einfach so beim Juwelier kaufen kann. Und dann verlagern wir den Point of Sale zum Kunden nach Haus. Dann nehme ich eine kleine Auswahl, eine kleine Kollektion mit zum Kunden. Und das ist eine sehr amüsante Sache und das ist auch sehr schön. Und ich muss auch sagen, dass die meisten meiner Kunden über die Zeit auch Freunde geworden sind. Also wir haben uns dann kennengelernt und ein Vertrauensverhältnis aufgebaut. Und die genießen das eben, sagen, ja, ich habe eben das Wissen halt, kaufen sich eine Uhr, keiner weiß es, auch im Umfeld nicht. Es kriegt kein Juwelier mit, es sind keine fremden Leute im Spiel. Die wissen halt ganz genau, diskret, die haben bei mir eine Uhr gekauft und wissen ganz genau, diskrete Abwicklung, ich rede da nicht drüber. Und die Sache ist damit abgeschlossen und ich liefere halt eben auch genau das, was bestellt wird. Also ich versuche jetzt nicht über irgendwelche Zukäufe oder über irgendwelche Beifang, heißt das in unserer Branche, die Leute mit irgendwelchen Schmuck noch zu begeistern, sondern bei mir gibt's die Uhr, die man bestellt. Der Preis ist vielleicht im Einzelfall mal ein bisschen höher, aber es wird das geliefert, was bestellt wird und das in der Regel innerhalb von 2 Tagen ist das erledigt.
0: Du hast eben, während die Musik lief, so ein paar interessante Bonbons gehabt und gesagt, naja, ich habe die auch schon mal ausgeliefert, ich bin auch schon mit dem Jet irgendwo hingeflogen, weil es da besondere Geschichten zu gab, vielleicht die ein oder andere mal als Praxisbeispiel zum Amüsieren.
1: Also ein sehr, sehr guter Kunde von mir hatte den Geburtstag seiner Frau vergessen und Originalton, oh, meine Alte hat morgen Geburtstag und ich hab nichts. Was machen wir? Ich sage, du hast beim Sonnenkönig angerufen, ganz klar, morgen um 12 Uhr hast du die Uhr, wo muss sie hin? Ja, Spanien, ne, aufs Schiff, also ich habe das hingekriegt, ich habe mich dann abholen lassen, von uns in Hannover gibt es einen sogenannten GATT, das ist ein privater Flughafen, Privatjet hingeflogen und die Uhr war am nächsten Mittag auf dem Schiff und die Frau war natürlich auch begeistert, die kennt mich auch sehr gut und das hat wunderbar funktioniert und der Kunde ist mega zufrieden und es geht halt munter weiter.
0: Tja, so kann man Uhren kaufen. Man kriegt sie nach Hause gebracht. Ich habe es ja auch erlebt bei dir. Also ich will jetzt nicht davon reden, dass das eine 6-stellige Uhr war, aber das war wirklich schon was ganz Besonderes. Auch diese, wie man empfangen wurde, wie die Informationsgewinnung ist, die Aufklärung und so weiter. Und da ist auch sowas wie ein freundschaftliches Verhältnis entstanden, das muss ich sagen und das kann ich nur bestätigen, wenn es Kunden gibt, die sagen, ey, der Frankie, der passt in die Welt und mit dem will ich auch noch weiter zu tun haben. Peter ist grandios, der macht nur Lieder mit Zeit. The time of my life.

0: 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Heute dreht sich alles um die Zeit und damit um die Uhr und dann die Luxusuhr. Und im Studio zu Gast der Sonnenkönig unter den Uhrenverkäufern, Frank-Uwe Krause aus Hamburg mit einem weiteren Geschäftssitz in Hannover, also dann auch ein bisschen in der Nähe. Ich frage mich noch, was passiert, wenn ich erbe? Es verstirbt jemand und ich finde im Nachlass eine Uhr. Vielleicht auch eine dieser Marken, die du genannt hast, und weiß jetzt nicht, ist die echt oder nicht. Ja, mein Vater, Onkel, Großvater war ein kleiner Filou. Wie kriege ich raus, ob die Uhr echt ist, ob die Uhr auch zertifiziert und auch regulär gekauft worden ist, ob die nicht aus einer Straftat beispielsweise stammt oder ähnliches. Sollte ich das herausfinden wollen, sagst du, mach das, weil dann bist du auf der sicheren Seite und vor allen Dingen, was mache ich dann?
1: Also das passiert bei uns sehr oft, dass mich junge Leute anrufen nach einem Todesfall und haben Uhren und Schmuck geerbt und das entspricht nicht ihrem Geschmack und die Uhr steht dann zum Verkauf. Das ist auf jeden Fall eine gefährliche Sache, weil gerade wertvolle Uhren mitzunehmen, schnell zum An- und Verkauf zu gehen, das ist gefährlich, weil die kaufen die für ein kleines Geld an und dann ist die Uhr weg und dann hat man einen großen Wertverlust. Also man muss auf jeden Fall gerade nach so einer Erbschaft die Sachen wirklich bewerten lassen. Das machen wir. Wir können die Uhren abfragen. Es gibt die Möglichkeit, über namhafte Konzessionäre die Uhren abzufragen. Gerade bei Vintage-Uhren können wir sie auch einschicken. Wir schicken sie dann in die Werke. Jedes renommierte Haus hat also eine Abteilung für sowas und sonst auch direkt zum Hersteller. Und dann wird der Uhrenwert festgestellt und das ist ja auch oft ein großes Thema. Man verschätzt sich ja oft, dass alte Uhren, also eine alte Uhr, die aus den 50er Jahren, kann unter Umständen sechsstellig oder sogar siebenstelligen Wert haben. Was man so auf den ersten Blick gar nicht vermutet hat. Ja, das ist auf jeden Fall...
0: Das heißt also, man kann schon anhand der Nummer der Uhr nachvollziehen, auch wenn die 60, 70 Jahre alt ist, dass die von dem und dem Werk hergestellt worden ist und dass die über das und das Geschäft verkauft worden ist und somit die Uhr legalisieren, auch wenn diese Karte, von der du am Anfang gesprochen hast, nicht da ist.
1: Also ich sehe das sofort an der, also jede Uhr hat eine Referenznummer, eine Seriennummer und eine Werknummer. Und ich habe ausreichend Literatur, ich kann also jede Uhr gerade im Vintage-Bereich überprüfen, ob die Uhr, die Nummerierung, der Kennbuchstabe, dass die Werknummer und auch die Gehäusenummer, ob das zusammenpasst. Das kann ich relativ schnell erkennen. Wenn ich es nicht kann, kann man die Uhren einschicken und dann ist das auch möglich. Aber auch das ist auf jeden Fall ein Feld, ein Vertrauensfeld, weil man da unter Umständen wirklich Uhren in den Händen hält, die einen sehr hohen Wert haben, den man so auf den ersten Blick gar nicht erkennt.
0: Wenn jemand das nicht weiß und unsicher ist, machst du auch Gutachten, ja, und kümmerst dich darum, also du kaufst nicht nur ausschließlich ein, sondern du gibst eben auch Tipps und Hinweise, wahrscheinlich gegen eine Gebühr, aber natürlich verbindlich.
1: Also wir haben ein professionelles Fotolabor, die Uhren werden bei uns fotografiert, also auch Wiedererkennung, also auch die Gehäusenummern, die Werknummern und wir machen Wertgutachten, die sind auch marktgerecht und das ist auf jeden Fall etwas, was man bei uns machen kann und dann in der Regel folgt auch draußen Verkauf, aber ich mache auch nur, wenn jemand eine Frage hat, auch mal so ein Wertgutachten.
0: Bist du auch schon mal vom Gericht beauftragt worden? Ich habe gerade so ein Verfahren, da geht es tatsächlich darum, dass ein Klon im Verfahren als Geldwäschetatbestand angeklagt ist und wir sagen, naja, die Uhr ist so minderwertig, dass man das nicht hätte erkennen können oder so hochwertig, dass er nicht wusste, dass die gefaked ist, weil die nämlich geschenkt worden ist. Im Karton, in allen Verpackungseinheiten, aber ohne Karte.
1: Also das Gericht hat mich noch nicht bestellt, aber ich werde sehr oft gerufen, auch von Juwelieren zum Teil, weil ich halt eine sehr, sehr langjährige Erfahrung habe, werde ich von Juwelieren oder von Privatleuten oder auch von sehr vermögenden Leuten angerufen, wenn solche Uhren vorliegen und auch gerade im Fall der Plagiate, die mittlerweile, wie ich schon erwähnte, immer besser werden, wird mein Rat oft gebraucht und ich gebe den auch gerne. Und das ist auch nicht kostenpflichtig, das mache ich gerne, also für Kunden sowieso.
0: Wenn du gefunden werden willst von Leuten, die vielleicht zuhören und sagen, Mensch, das ist interessant für mich, wie kann man dich erreichen? Also einfach Sonnenkönig eingeben, Uhren oder...
1: Also ich bin bei TikTok und bei Instagram unter Sonnenkönig Ludwig. Da habe ich meine Accounts. Da sind auch schöne Videos, zum Teil auch mit Uhren, die bei mir sind. Und da kann man mich erreichen. Und natürlich bin ich auch telefonisch erreichbar. Bin auch über Google findbar oder eben in der Branche bekannt. Also wer mich finden will, der findet mich.
0: Ich danke dir. Ich habe dich nämlich auch gefunden und dich sogar bewegen können, hierher einzuladen. Du wirst wahrscheinlich heute nach Hamburg fahren. Gibt es noch eine Udo-Party oder ist er eher bei seinem Geburtstag so, dass er sagt, ach, ich will nicht so viele Leute um mich haben und dann mach das lieber chillig.
1: Also ich kann Udo nicht vor 17 Uhr anrufen. Das ist unser ungeschriebenes Gesetz. Udo sagt, ne, bitte ruf mich nicht ein vor 17 Uhr. Du weißt, ne, ich bin Nachtmensch und ich werde nachher rüberfahren und werde ihn aufsuchen spontan und ich hoffe, ich sehe ihn.
0: Ja. Ich hoffe, du sagst eins. Schöne Grüße hier von Radioaktiv in Hameln. Und da ist so ein cooler Radiosender und da ist so ein geiler Moderator. Hast du nicht auch mal Lust, dort ein Interview zu geben? Ich würde dich wahrscheinlich bis nach Hamburg tragen.
1: Ja, kann ich gerne versuchen, aber das wird schwer.
0: Ich konnte ihn tatsächlich mal interviewen. Da war ich noch ein Schüler für eine Schülerzeitung unterwegs. Hier gab es mal so eine Art Flash-Magazin. Das war so ein Veranstaltungsmagazin, die Jüngeren unter den Zuhörerinnen und Zuhörern werden sich noch erinnern, natürlich die Älteren. Und das galt für den Landkreis hier Hameln, Birmingham und Schaumburg. Und dort hatte er ein Konzert gegeben, hier in der Rattenfängerhalle. Und ich hatte einen Presseausweis, kam direkt an ihn ran. Da merkt man mal, wie lange dieser Mann schon im Geschäft ist und wie der immer noch fit ist und eigentlich ja gerade seinen künstlerischen Zenit erlebt. So, jetzt habe ich lange genug geredet. Ich danke dir, lieber Frank, dass du hier warst. Gerne auch nochmal, da gibt's noch viele Fragen. Wir hören jetzt nochmal wegen der teuren Uhren und des Geburtstages Udo Lindenberg, Club der Millionäre. Ich wünsche Ihnen einen schönen Rest Samstag, ein schönes Wochenende und gleich kommt der Sport mit Pablo Blaschke. Dir einen schönen Heimweg. Danke, dass du hier warst. Jetzt sagen wir einfach zusammen Tschüss, oder?
1: Ja, tschüss, hat Spaß gemacht. Tschüss.
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1: Die Schlagzeilen aus der Region mit Kerstin Wilke. Die Stadt Hameln lädt am Freitag zur Jugendkonferenz ein. Die Initiatoren wollen erfahren, wie die Stadt für junge Menschen attraktiver werden kann und welche Themen Jugendliche und junge Erwachsene besonders bewegen. Eingeladen sind alle 14- bis 27-Jährigen. Sie können ihre Ideen und Wünsche direkt einbringen und mit anderen ins Gespräch kommen. Die Veranstaltung ist von 16 bis 18 Uhr im Kultur- und Bildungshaus Regenbogen in der Erichstraße. Am Freitag ist in Hameln wieder Straßenfest im englischen Viertel. Das Amt für Bildung und gesellschaftlichen Zusammenhalt des Landkreises lädt alle Interessierten von 15 bis 18 Uhr in den Heidenweg 11 bis 15 ein. Es gibt eine Tombola, Kaffee und Kuchen, Gegrilltes, eine Hüpfburg, Kinderschminken und viele Mitmachaktionen. Das Pörmotter Weinfest ist wieder auf dem Brunnenplatz zurück. Noch bis Sonntag präsentieren Winzer aus Rheinland-Pfalz dort ihre Weine. Dazu gibt es kulinarische Angebote und täglich wechselnde Live-Musik. Das Weinfest der Werbegemeinschaft Bad Pyrmont öffnet Freitag um 15 Uhr, am Samstag und Sonntag bereits ab 11 Uhr. Der Eintritt ist frei. Die Dartsparte des SV Wensen-Tüste-Wallensen lädt alle interessierten Kinder und Jugendlichen am Freitag zu einem Übungstreffen ein. Gespielt und trainiert wird von 16 bis 17.30 Uhr. Alle, die den Sport ausprobieren möchten, sind herzlich willkommen. Auch Nichtmitglieder können in das Angebot hineinschnuppern. Soweit die Schlagzeilen aus der Region und jetzt weiter mit den Weltnachrichten.
2: Ich bin Thomas Brockt. In Mexiko hat die Fußball-Weltmeisterschaft begonnen. Zur Stunde spielt Mitgastgeber Mexiko gegen Südafrika. Zuvor hatte es im legendären Aztekenstadion in Mexiko-Stadt eine große Eröffnungsshow gegeben. Unter anderem sang Popstar Shakira die WM-Hymne Dai Dai. Morgen startet das Turnier dann auch bei den anderen Gastgebern USA und Kanada. Mit 48 Mannschaften ist es die größte WM aller Zeiten. Das deutsche Team startet am Sonntag gegen Curaçao ins Turnier. US-Präsident Trump hat die für diesen Abend angekündigten schweren Angriffe auf den Iran abgesagt. Er begründete das mit laufenden Gesprächen, die die höchste Ebene der iranischen Führung erreicht hätten.
3: Jetzt sind die Verhandlungen mit dem Iran auf höchster Ebene offenbar doch so weit gediehen, dass weitere Bomben als Druckmittel erst einmal ausbleiben. Die Seeblockade der USA bleibt bestehen. Aber so geht es seit Wochen und so bleibt abzuwarten, ob eine Einigung oder ein Deal tatsächlich Form annehmen. Trump deutet an, dass Ort und Zeitpunkt einer Unterzeichnung in Kürze bekannt gegeben würden. Allerdings reagieren die Finanzmärkte auch immer sehr positiv auf solche Verkündigungen Trumps. So hat er auch diese erneute Kehrtwende wieder gut getimt. Aus den USA, Tina Eck.
2: Trotz Krisen kommt einfach keine echte Reformstimmung auf in Deutschland. Kanzler Merz fordert von den Menschen hierzulande deshalb die Bereitschaft zu Veränderungen. In seiner Regierungserklärung im Bundestag rief Merz dazu auf, zum Gelingen des Ganzen beizutragen.
4: Bis Mitte Juli will die schwarz-rote Koalition ein Paket schnüren mit Reformen für den Arbeitsmarkt, Sozialversicherungen, Steuern und Bürokratieabbau. Man könne die Augen verschließen und hoffen, dass alles gut wird oder das Ruder jetzt herumreißen, die Zeit dränge, so Merz dazu im Bundestag. Die Opposition warf dem Regierungsbündnis Untätigkeit vor. Auch würden Milliardensummen sinnlos verschwendet. Tanja Wagner, Nachrichtenredaktion.
2: In den Niederlanden ist ein Auto in eine Schülergruppe auf Fahrrädern gefahren. Zwei Kinder und ein Erwachsener kamen dabei ums Leben, teilten die Behörden der Provinz Zeeland im Westen des Landes mit. Das Auto sei auf einer Bundesstraße ins Schleudern geraten und erfasste die Gruppe von 14 Schülern und zwei Begleitern, die einen Schulausflug machten. Vier weitere Kinder seien schwer verletzt worden.
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5: Mit Katharina Morg. In der Nacht zum Freitag sinken die Tiefstwerte auf 11 Grad. Dazu ist es überwiegend bewölkt und teils regnerisch. Der Freitag wird dann ebenfalls durchwachsen. Bei bis zu 20 Grad Windböen, überwiegender Bewölkung und stellenweise Regen. Und am Samstag bekommen wir maximal 19 Grad. Bei anhaltendem Wind, vielen Wolken und etwas Regen.
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1: Die Schlagzeilen aus der Region mit Kerstin Wilke. Die Stadt Hameln lädt am Freitag zur Jugendkonferenz ein. Die Initiatoren wollen erfahren, wie die Stadt für junge Menschen attraktiver werden kann und welche Themen Jugendliche und junge Erwachsene besonders bewegen. Eingeladen sind alle 14- bis 27-Jährigen. Sie können ihre Ideen und Wünsche direkt einbringen und mit anderen ins Gespräch kommen. Die Veranstaltung ist von 16 bis 18 Uhr im Kultur- und Bildungshaus Regenbogen in der Erichstraße. Am Freitag ist in Hameln wieder Straßenfest im englischen Viertel. Das Amt für Bildung und gesellschaftlichen Zusammenhalt des Landkreises lädt alle Interessierten von 15 bis 18 Uhr in den Heidenweg 11 bis 15 ein. Es gibt eine Tombola, Kaffee und Kuchen, Gegrilltes, eine Hüpfburg, Kinderschminken und viele Mitmachaktionen. Das Pörmotter Weinfest ist wieder auf dem Brunnenplatz zurück. Noch bis Sonntag präsentieren Winzer aus Rheinland-Pfalz dort ihre Weine. Dazu gibt es kulinarische Angebote und täglich wechselnde Live-Musik. Das Weinfest der Werbegemeinschaft Bad Pyrmont öffnet Freitag um 15 Uhr, am Samstag und Sonntag bereits ab 11 Uhr. Der Eintritt ist frei. Die Dartsparte des SV Wensen-Tüste-Wallensen lädt alle interessierten Kinder und Jugendlichen am Freitag zu einem Übungstreffen ein. Gespielt und trainiert wird von 16 bis 17.30 Uhr. Alle, die den Sport ausprobieren möchten, sind herzlich willkommen. Auch Nichtmitglieder können in das Angebot hineinschnuppern. Soweit die Schlagzeilen aus der Region und jetzt weiter mit den Weltnachrichten.
2: Ich bin Thomas Brock. Der Ball rollt bei der Fußball-Weltmeisterschaft. Die mit 48 Teams größte WM aller Zeiten wurde im Aztekenstadion von Mexiko-Stadt eröffnet. Vor der Auftaktpartie von Mitgastgeber Mexiko gegen Südafrika gab es noch eine große Show. Unter anderem sang dort Popstar Shakira die WM-Hymne Dai Dai. Morgen startet die WM dann auch bei den anderen Gastgebern USA und Kanada. Das deutsche Team startet am Sonntag gegen Curaçao ins Turnier. Der Tankrabatt fällt wie geplant Ende des Monats weg. Union und SPD wollen die Maßnahme nicht verlängern, aber bei stark steigenden Spritpreisen schnell reagieren. Die Debatte darüber, welche Entlastungen es statt des Tankrabatts geben könnte, läuft.
3: Union und SPD deuten schon mögliche weitere Entlastungsmaßnahmen an, ohne aber konkret zu werden. Hintergrund ist zum einen, dass ein Ende des Iran-Krieges, der die Spritpreise so hoch getrieben hat, immer noch nicht absehbar ist. Und ein Preissprung an der Tankstelle kurz vor den Sommerferien dürfte in der Bevölkerung wenig populär sein. Auch der ADAC findet das nicht vermittelbar und fordert weitere Entlastungen zielgerichtet für besonders Betroffene. Ronny Tochau, Nachrichtenredaktion.
2: Das berüchtigte Wetterphänomen El Niño ist zurück, das teilte die US-Wetterbehörde mit. Das regelmäßig wiederkehrende Wetterphänomen hatte sich seit Monaten angekündigt und könnte für mehr Extremwetter sorgen.
4: Dürren, Fluten, Überschwemmungen, Hitzewellen und schwere Unwetter. El Niño hat eine breite Palette an Wetterkatastrophen und hinzu kommen extreme globale Temperaturen. Zuletzt war El Niño vor 3 Jahren in Erscheinung getreten, was dann 2024 zum heißesten Jahr in der Wettergeschichte gemacht hatte. Die Wahrscheinlichkeit, dass auch jetzt ein sehr starkes El Niño-Ereignis droht, liegt nach Ansicht der Wetterforscher bei 63%. El Niño ist vor allem in der Südhalbkugel zu spüren. Europa bleibt weitgehend verschont. Aus den USA, Tina Eck.
2: US-Präsident Trump hat die für diesen Abend angekündigten schweren Angriffe auf den Iran abgesagt. Er begründete das mit laufenden Gesprächen, die die höchste Ebene der iranischen Führung erreicht hätten. Nach Trumps Darstellung sind Verhandlungen über eine Befriedung des Konflikts einem Durchbruch nahe. Seit Wochen gab es Bemühungen um ein Rahmenabkommen über ein Ende des Krieges. Obwohl eine Waffenruhe gilt, kam es in den vergangenen Tagen zu heftigen Angriffen.
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5: Mit Katharina Morg. In der Nacht zum Freitag sinken die Tiefstwerte auf 11 Grad. Dazu ist es überwiegend bewölkt und teils regnerisch. Der Freitag wird dann ebenfalls durchwachsen. Bei bis zu 20 Grad, Windböen, überwiegender Bewölkung und stellenweise Regen. Und am Samstag bekommen wir maximal 19 Grad. Bei anhaltendem Wind, vielen Wolken und etwas Regen.
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1: Die Schlagzeilen aus der Region mit Kerstin Wilke. Die Stadt Hameln lädt am Freitag zur Jugendkonferenz ein. Die Initiatoren wollen erfahren, wie die Stadt für junge Menschen attraktiver werden kann und welche Themen Jugendliche und junge Erwachsene besonders bewegen. Eingeladen sind alle 14- bis 27-Jährigen. Sie können ihre Ideen und Wünsche direkt einbringen und mit anderen ins Gespräch kommen. Die Veranstaltung ist von 16 bis 18 Uhr im Kultur- und Bildungshaus Regenbogen in der Erichstraße. Am Freitag ist in Hameln wieder Straßenfest im englischen Viertel. Das Amt für Bildung und gesellschaftlichen Zusammenhalt des Landkreises lädt alle Interessierten von 15 bis 18 Uhr in den Heidenweg 11 bis 15 ein. Es gibt eine Tombola, Kaffee und Kuchen, Gegrilltes, eine Hüpfburg, Kinderschminken und viele Mitmachaktionen. Das Pyrmonter Weinfest ist wieder auf dem Brunnenplatz zurück. Noch bis Sonntag präsentieren Winzer aus Rheinland-Pfalz dort ihre Weine. Dazu gibt es kulinarische Angebote und täglich wechselnde Live-Musik. Das Weinfest der Werbegemeinschaft Bad Pyrmont öffnet Freitag um 15 Uhr, am Samstag und Sonntag bereits ab 11 Uhr. Der Eintritt ist frei. Die Dartsparte des SV Wensen-Tüste-Wallensen lädt alle interessierten Kinder und Jugendlichen am Freitag zu einem Übungstreffen ein. Gespielt und trainiert wird von 16 bis 17.30 Uhr. Alle, die den Sport ausprobieren möchten, sind herzlich willkommen. Auch Nichtmitglieder können in das Angebot hineinschnuppern. Soweit die Schlagzeilen aus der Region und jetzt weiter mit den Weltnachrichten.
2: Ich bin Thomas Brockt. Co-Gastgeber Mexiko hat einen perfekten Start in die Fußball-Weltmeisterschaft hingelegt. Die Mexikaner gewannen gegen Südafrika mit 2:0. Zuvor hatte es im Aztekenstadion von Mexiko-Stadt eine große Eröffnungsshow gegeben. Mit 48 Teams ist es die größte WM aller Zeiten. Die anderen Gastgeber heißen USA und Kanada. Das deutsche Team startet am Sonntag gegen Curaçao ins Turnier. Kanzler Merz hat mit seiner Regierungserklärung im Bundestag Hohn und Spott geerntet. Die schwarz-rote Koalition solle sich mal zusammenreißen und liefern, sagte etwa Grünen-Fraktionschefin Hasselmann. Die AfD-Co-Vorsitzende Weidel warf der Bundesregierung vor, Milliardenbeträge zu verschwenden.
3: Das Wort Reformen sei längst zu einem Synonym für Kürzungen verkommen. Und zwar immer bei den gleichen, ätzte Grünen-Fraktionschefin Hasselmann. Linken Fraktionschef Pellmann sprach von einem sozialen Kahlschlag im Land, während gleichzeitig Milliarden bei den Rüstungsfirmen versickerten. Für Oppositionsführerin Weidel hat Schwarz-Rot bei den aktuellen Krisen schlicht versagt. Merz Rede sei der Abgesang eines Gescheiterten, so Weidel. Zuvor hatte der Kanzler die anstehenden Reformen verteidigt und jeden dazu aufgerufen, sich zu beteiligen. Tanja Wagner, Nachrichtenredaktion.
2: Sollten Kinder und Jugendliche erst ab einem bestimmten Alter auf Social Media dürfen? Der Deutsche Ethikrat sagt eher nicht. Statt eines pauschalen Mindestalters spricht er sich für gezielte Regeln bei einzelnen digitalen Angeboten aus.
4: Digitale Angebote, Social Media, Klassenchats, das alles gehört nach Ansicht des Ethikrates heute dazu zum Leben von Kindern und Jugendlichen. Die ganzen Angebote im Smartphone sind auch soziale Teilhabe, könnte man auch sagen. Ganz klar müsse bei Apps und anderen digitalen Angeboten aber darauf geachtet werden, dass sie jeweils altersgerecht sind und dass sie nicht zum stundenlangen Scrollen oder Streamen anregen. Und dabei müssen nach Ansicht des Ethikrates die Anbieter viel stärker in die Pflicht genommen werden. Lea Matschulat, Nachrichtenredaktion.
2: US-Präsident Trump hat die für diesen Abend angekündigten schweren Angriffe auf den Iran abgesagt. Er begründete das mit laufenden Gesprächen, die die höchste Ebene der iranischen Führung erreicht hätten. Nach Trumps Darstellung sind Verhandlungen über eine Befriedung des Konflikts einem Durchbruch nahe. Seit Wochen gab es Bemühungen um ein Rahmenabkommen über ein Ende des Krieges. Obwohl eine Waffenruhe gilt, kam es in den vergangenen Tagen zu heftigen Angriffen.
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5: Mit Katharina Mork. In der Nacht zum Freitag sinken die Tiefstwerte auf 11 Grad. Dazu ist es überwiegend bewölkt und teils regnerisch. Der Freitag wird dann ebenfalls durchwachsen. Bei bis zu 20 Grad Windböen, überwiegender Bewölkung und stellenweise Regen. Und am Samstag bekommen wir maximal 19 Grad. Bei anhaltendem Wind, vielen Wolken und etwas Regen.
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1: Die Schlagzeilen aus der Region mit Kerstin Wilke. Die Stadt Hameln lädt am Freitag zur Jugendkonferenz ein. Die Initiatoren wollen erfahren, wie die Stadt für junge Menschen attraktiver werden kann und welche Themen Jugendliche und junge Erwachsene besonders bewegen. Eingeladen sind alle 14- bis 27-Jährigen. Sie können ihre Ideen und Wünsche direkt einbringen und mit anderen ins Gespräch kommen. Die Veranstaltung ist von 16 bis 18 Uhr im Kultur- und Bildungshaus Regenbogen in der Erichstraße. Am Freitag ist in Hameln wieder Straßenfest im englischen Viertel. Das Amt für Bildung und gesellschaftlichen Zusammenhalt des Landkreises lädt alle Interessierten von 15 bis 18 Uhr in den Heidenweg 11 bis 15 ein. Es gibt eine Tombola, Kaffee und Kuchen, Gegrilltes, eine Hüpfburg, Kinderschminken und viele Mitmachaktionen. Das Pörmotter Weinfest ist wieder auf dem Brunnenplatz zurück. Noch bis Sonntag präsentieren Winzer aus Rheinland-Pfalz dort ihre Weine. Dazu gibt es kulinarische Angebote und täglich wechselnde Live-Musik. Das Weinfest der Werbegemeinschaft Bad Pyrmont öffnet Freitag um 15 Uhr, am Samstag und Sonntag bereits ab 11 Uhr. Der Eintritt ist frei. Die Dartsparte des SV Wensen-Tüste-Wallensen lädt alle interessierten Kinder und Jugendlichen am Freitag zu einem Übungstreffen ein. Gespielt und trainiert wird von 16 bis 17.30 Uhr. Alle, die den Sport ausprobieren möchten, sind herzlich willkommen. Auch Nichtmitglieder können in das Angebot hineinschnuppern. Soweit die Schlagzeilen aus der Region und jetzt weiter mit den Weltnachrichten.
2: Ich bin Thomas Brockt. Co-Gastgeber Mexiko hat einen perfekten Start in die Fußball-Weltmeisterschaft hingelegt. Die Mexikaner gewannen gegen Südafrika mit 2:0. Zuvor hatte es im Aztekenstadion von Mexiko-Stadt eine große Eröffnungsshow gegeben.
3: Es war eine authentische Fiesta Mexicana, ein großes mexikanisches Fest. Mexiko besiegte Südafrika mit 2:0 im Auftaktspiel. Der Jubel der Fans kannte keine Grenzen. Zum Auftakt traten Shakira und weitere Latino-Stars bei der Eröffnungsshow auf. Schauspielerin Salma Hayek begrüßte die Fans im Stadion. Trotz der Sorgen vor schlechtem Wetter fiel während des Spiels kein einziger Tropfen Regen. Aus dem Aztekenstadion Andreas Osagabrius.
2: In der EU gelten seit Mitternacht deutlich schärfere Asylregeln. Sie sollen etwa schnellere Asylverfahren und konsequentere Abschiebungen ermöglichen. Um die Reform war jahrelang gerungen worden. Die neuen Regeln sollen auch verhindern, dass Schutzsuchende innerhalb der EU weiterziehen, also etwa von Griechenland oder Italien aus nach Deutschland kommen. Diese sogenannte Sekundärmigration sorgte über Jahre immer wieder für Konflikte zwischen den Mitgliedsländern. US-Präsident Trump hat die für diesen Abend angekündigten schweren Angriffe auf den Iran abgesagt. Er begründete das mit laufenden Gesprächen, die die höchste Ebene der iranischen Führung erreicht hätten.
4: Jetzt sind die Verhandlungen mit dem Iran auf höchster Ebene offenbar doch so weit gediehen, dass weitere Bomben als Druckmittel erst einmal ausbleiben. Die Seeblockade der USA bleibt bestehen. Aber so geht es seit Wochen und so bleibt abzuwarten, ob eine Einigung oder ein Deal tatsächlich Form annehmen. Trump deutet an, dass Ort und Zeitpunkt einer Unterzeichnung in Kürze bekannt gegeben würden. Allerdings reagieren die Finanzmärkte auch immer sehr positiv auf solche Verkündigungen Trumps. So hat er auch diese erneute Kehrtwende wieder gut getimt. Aus den USA, Tina Eck.
2: In den Niederlanden ist ein Auto in eine Schülergruppe auf Fahrrädern gefahren. Drei Kinder und ein Erwachsener kamen dabei ums Leben, teilten die Behörden der Provinz Zeeland im Westen des Landes mit. Das Auto war auf einer Bundesstraße ins Schleudern geraten und erfasste die Gruppe von 14 Schülern und zwei Begleitern, die einen Schulausflug machten. Vier weitere Kinder wurden schwer verletzt.
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5: Mit Katharina Morg. In der Nacht zum Freitag sinken die Tiefstwerte auf 11 Grad. Dazu ist es überwiegend bewölkt und teils regnerisch. Der Freitag wird dann ebenfalls durchwachsen. Bei bis zu 20 Grad Windböen, überwiegender Bewölkung und stellenweise Regen. Und am Samstag bekommen wir maximal 19 Grad. Bei anhaltendem Wind, vielen Wolken und etwas Regen.
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1: Die Schlagzeilen aus der Region mit Kerstin Wilke. Die Stadt Hameln lädt am Freitag zur Jugendkonferenz ein. Die Initiatoren wollen erfahren, wie die Stadt für junge Menschen attraktiver werden kann und welche Themen Jugendliche und junge Erwachsene besonders bewegen. Eingeladen sind alle 14- bis 27-Jährigen. Sie können ihre Ideen und Wünsche direkt einbringen und mit anderen ins Gespräch kommen. Die Veranstaltung ist von 16 bis 18 Uhr im Kultur- und Bildungshaus Regenbogen in der Erichstraße. Am Freitag ist in Hameln wieder Straßenfest im englischen Viertel. Das Amt für Bildung und gesellschaftlichen Zusammenhalt des Landkreises lädt alle Interessierten von 15 bis 18 Uhr in den Heidenweg 11 bis 15 ein. Es gibt eine Tombola, Kaffee und Kuchen, gegrilltes, eine Hüpfburg, Kinderschminken und viele Mitmachaktionen. Das Pörmotter Weinfest ist wieder auf dem Brunnenplatz zurück. Noch bis Sonntag präsentieren Winzer aus Rheinland-Pfalz dort ihre Weine. Dazu gibt es kulinarische Angebote und täglich wechselnde Live-Musik. Das Weinfest der Werbegemeinschaft Bad Pyrmont öffnet Freitag um 15 Uhr, am Samstag und Sonntag bereits ab 11 Uhr. Der Eintritt ist frei. Die Dartsparte des SV Wensen-Tüste-Wallensen lädt alle interessierten Kinder und Jugendlichen am Freitag zu einem Übungstreffen ein. Gespielt und trainiert wird von 16 bis 17.30 Uhr. Alle, die den Sport ausprobieren möchten, sind herzlich willkommen. Auch Nichtmitglieder können in das Angebot hineinschnuppern. Soweit die Schlagzeilen aus der Region und jetzt weiter mit den Weltnachrichten.
2: Ich bin Thomas Brockt. Co-Gastgeber Mexiko hat einen perfekten Start in die Fußball-Weltmeisterschaft hingelegt. Die Mexikaner gewannen gegen Südafrika mit 2:0. Zuvor hatte es im Aztekenstadion von Mexiko-Stadt eine große Eröffnungsshow gegeben. Mit 48 Teams ist es die größte WM aller Zeiten. Die anderen Gastgeber heißen USA und Kanada. Das deutsche Team startet am Sonntag gegen Curaçao ins Turnier. Kanzler Merz hat mit seiner Regierungserklärung im Bundestag Hohn und Spott geerntet. Die schwarz-rote Koalition solle sich mal zusammenreißen und liefern, sagte etwa Grünen-Fraktionschefin Hasselmann. Die AfD-Co-Vorsitzende Weidel warf der Bundesregierung vor, Milliardenbeträge zu verschwenden.
3: Das Wort Reformen sei längst zu einem Synonym für Kürzungen verkommen. Und zwar immer bei den gleichen, ätzte Grünen-Fraktionschefin Hasselmann. Linken Fraktionschef Pellmann sprach von einem sozialen Kahlschlag im Land, während gleichzeitig Milliarden bei den Rüstungsfirmen versickerten. Für Oppositionsführerin Weidel hat Schwarz-Rot bei den aktuellen Krisen schlicht versagt. Merz' Rede sei der Abgesang eines Gescheiterten, so Weidel. Zuvor hatte der Kanzler die anstehenden Reformen verteidigt und jeden dazu aufgerufen, sich zu beteiligen. Tanja Wagner, Nachrichtenredaktion.
2: Sollten Kinder und Jugendliche erst ab einem bestimmten Alter auf Social Media dürfen? Der Deutsche Ethikrat sagt eher nicht. Statt eines pauschalen Mindestalters spricht er sich für gezielte Regeln bei einzelnen digitalen Angeboten aus.
4: Digitale Angebote, Social